0: Ein ganz normaler Tag in der pulsierenden Metropole Fahrenheit. Bürgerinnen und Bürger gehen ihrem Tagwerk nach. Kinder spielen im Brunnen. Im Park werden die ersten Grills angezündet. Doch was ist das? Ein Feuerball zischt über die Leute hinweg und knallt in ein nahes Fabrikgebäude. Sofort geht es in Flammen auf. Aber auch das gehört zu einem ganz normalen Tag in Fahrenheit. Der Feuerball kam aus dem gigantischen schwarzen Turm, knapp außerhalb der Stadt. Hier lebt die niederträchtige Zauberin und gelernte Ingenieurin Horrifying Incinerator.
1: Nimm das. Das war's dann wohl mit Glutfrieds Grillanzünderbedarf.
0: Horrifying Incinerator rafft beherzt ihren Umhang und stolziert durch ihren wohnlich eingerichteten Turm. Doch was ist das für ein Geräusch? Knurrt der Herrscherin des Bösen etwa der Magen?
1: Es ist Zeit, eine Lasagne zu backen. Osgood, wo steckst du?
2: Ich verweile wie stets hier, Herrin, in meiner Ladestation.
0: Osgood, die magisch-mechanische Abscheulichkeit, die Horrifying Incinerator erschaffen hat, um all ihre Drecksarbeit zu erledigen. Und wenn Brände verursachen zu den Sachen gehört, die sie selber macht, könnt ihr euch vielleicht vorstellen, welch grauenhafte Aufgaben ihrem Gehilfen zufallen mögen.
1: Du musst einkaufen gehen. Ich brauche noch Butter und Bechamelsoße und bereite vorher noch den Flächenbrandinator vor. Ich will dem Wasserreservoir einen feurigen Besuch abstatten. Fahrenheit wird heute Abend warm duschen. Ob es will oder nicht. Kapiert?
2: Na klar. Aber Bechamelsoße kann man auch ganz leicht selber.
1: Du weißt genau, dass ich immer zu viel Muskatnuss reinmache. Tu, was ich dir sage. Ah, der Bürgermeister. Hallo, Bürgermeister Totalversager Müller.
3: Müssen Sie immer meinen ganzen Namen verwenden?
1: Nicht mein Problem, dass Ihre Eltern Sie nicht geliebt haben.
3: Sie haben Glutfrieds Grillanzünderbedarf in die Luft gesprengt.
1: Das weiß ich.
3: Aber was hat Glutfried Ihnen getan?
1: Er hat versucht, mich aus dem Geschäft zu drängen. Nun haben die Leute keine Wahl, als mein Produkt Incineration Brandbeschleuniger zu kaufen.
3: Sie sind so niederträchtig. Horrifying Incinerator!
1: Außerdem bin ich mir zu 90% sicher, dass er mein biologischer Vater ist. Wahr.
3: Was?
1: Was denn, Totalversager? Ich werde das Geld aus meiner Brandbeschleunigerproduktion brauchen, wenn ich bei der nächsten Wahl gegen Sie antreten werde.
3: Wie bitte? Sie können nicht Bürgermeisterin werden. Die Leute hassen Sie.
1: Wir beide wissen, dass es die Leute am Ende immer zum Charisma zieht. Und all die schrecklichen Missetaten, mit denen ich Ihre Stadt terrorisiert habe, sind unter Ihrer Aufsicht geschehen. Die Leute halten Sie für eine Null. Und ich werde Ihnen das versprechen, nachdem Sie sich schon so lange sehen. Parkplätze.
3: Das können Sie nicht. Es gibt keine Baufläche. Es ist unmöglich, mehr Parkplätze zu bauen. Ich habe es versucht.
1: Lassen Sie das nur meine Sorge sein.
3: Verdammt! Damit werden Sie niemals durchkommen! Horrifying Incinerator!
1: Schreiben Sie es in Ihr Tagebuch. We didn't start the fire.
2: Oh, it was always burning. Wie lieblich!
1: Ah! Du bist ja noch hier!
2: Ich wusste gar nicht, dass Sie so schön singen können. Trefflich. Wahrlich trefflich. Warum versuchen Sie es nicht mal mit Mozart oder Verdi? Sie wissen schon. Kultur.
1: We Didn't Start the Fire von Billy Joel ist dir zu wenig Kultur? Wir waren erst vor 2 Wochen auf dem Konzert, Osgood. Und es war geil. Und was stehst du da so rum? Geh einkaufen.
2: Bitte vielmals um Verzeihung, Herrin. Aber Sie baten mich zunächst, den Flächenbrandinator zu befüllen.
1: Ja, und?
2: Nun, es verhält sich so. Wir haben keinen Incineration-Brandbeschleuniger mehr.
1: Was? Aber ich habe eine Lieferung direkt vom Einkaufszentrum verfügt. Dafür werden diese Nichtsnutze bezahlen.
2: Ich fürchte, das Einkaufszentrum wurde von einem anderen Superschurken übernommen. Stand gestern in der Zeitung.
1: Und welcher?
2: Das weiß man nicht.
1: Was für ein Scheiß. Okay, hol meine Jacke. Ich komme mit.
2: ins Fahrenheit Center?
1: Ja. Und ich muss dir sicher nicht sagen, dass deine Einkaufsliste gerade länger geworden ist. Brandbeschleuniger. Ja. Und dass du mir ja meine Marke Incineration kaufst. Wir unterstützen keine Konkurrenzbetriebe.
2: Sehr wohl.
0: Im Einkaufszentrum angekommen, trennen sich die Wege von Horrifying Incinerator und dem furchtbaren Monster Osgood. Während die Herrin des Bösen sich in Richtung Geschäftsleitung aufmacht, schleift das Monster seinen ausladenden Körper in das hier zu findende Kaufland. Traurig bleibt sein Blick an der Auslage von Vintage-Platten hängen. Das Monster liebt klassische Musik. Doch bei Horrifying Incinerator laufen immer nur Hits aus den 80ern. Verträumt rezitiert das Monster ein Gedicht von Rilke im Kopf und schlurft weiter, die Blicke der verängstigten Kunden so gut es geht ignorierend. Wenn das Monster sich beobachtet fühlt, hängt sein Nervenkostüm an einem seidenen Faden. Als es die Béchamelsoße erreicht, passiert es schließlich.
2: Oh je. Na komm. Herrje, was soll das? Warum sind die immer so klein?
0: Die scharfen Klauen an den riesigen Pranken des Monsters verhindern, dass es die Béchamelsoße greifen kann. Die Leute gucken schon.
2: Geht weiter. Seht mich nicht an. Ich habe ein Recht, hier zu sein. Verschwindet.
0: Doch sie verschwinden nicht. Wieder mal steht das furchtbare Monster im Zentrum der Aufmerksamkeit.
2: Seht mich nicht an!
0: Inzwischen ist Horrifying Incinerator noch immer auf dem Weg zu dem mysteriösen Superschurken, der das Fahrenheit Center übernommen hat. Da kommt sie an einem violetten Samtzelt vorbei, das mitten im Center auf einer Freifläche steht.
4: Mein Kind, tritt näher.
1: Ich bin kein Kind. Wer sind Sie?
4: Ich bin die große Arcana. Ich kann dir deine Zukunft vorhersagen.
1: Ich kenne meine Zukunft schon. Sie ist heftig krass.
4: Aber man kann nie sicher genug sein. Gib mir deine Hand.
1: Ich glaube nicht an diesen Kram.
4: Woran glaubst du denn?
1: An mich.
4: Oh, ich sehe, du führst ein bewegtes Leben, hast große Ambitionen.
1: Das sieht ja wohl jeder. Weiter.
4: Du lässt dir von niemandem etwas sagen.
1: Das stimmt. Mehr. Erzählen Sie mehr.
4: Aber du hast große Probleme. Ein wichtiges.
1: Ich habe den Bürgern dieser Stadt Parkplätze versprochen. In Wahrheit weiß ich aber gar nicht, ob ich sie ihnen beschaffen kann. Es gibt einfach keine Baufläche. Sagen Sie mir was dazu.
4: Aber ja, ich sehe, dass du dieses Problem noch vor Ende des Tages gelöst haben willst.
1: Wirklich?
4: Steht so in deiner Hand, Schätzchen.
1: Das klingt auch nach mir. Ich löse ständig meine eigenen Probleme. Danke, große Arcana. Ich muss weiter.
4: Geh hin, mein Kind. Und lass mich noch sagen, mehr Parkplätze in dieser Stadt wären wirklich toll, bitte.
1: Ich werde sehen, was ich tun kann.
0: Indes ist das Monster in Tränen ausgebrochen. Schluchzend sitzt es vor dem Regal mit der Béchamelsoße, während sich zu seinen Füßen eine Pfütze aus batteriesäurehaltigen Tränen ausbreitet. Eine junge Frau nähert sich dem traurigen Haufen.
5: Entschuldigen Sie, brauchen Sie Hilfe?
2: Was?
5: Brauchen Sie Hilfe?
2: Ich will die Béchamelsoße in meinen Korb legen, aber meine Hände sind zu groß und zu klobig dafür.
5: Oh, aber das ist doch kein Problem. Die hier? Hier.
2: Danke.
5: Aber wussten Sie, dass Sie Bechamelsoße auch ganz leicht selbst herstellen können?
2: Ja, ja. Das sag ich meiner Chefin auch immer. Aber sie hört mir nie zu.
5: Schon gut. Sie arbeiten für Horrifying Incinerator, nicht wahr? Nein, keine Angst. Ich war schon immer der Ansicht, dass der erste Eindruck täuschen kann.
2: Finden Sie wirklich? Ich bin Osgood.
5: Ich heiße Kara. Kara Mia.
2: Oh, mein Herz.
5: Ja, genau. Hey, ich frag das normalerweise nicht, aber eine Freundin und ich wollten zu einem Klassikkonzert in der Arena. Sie ist aber vorhin abgesprungen und ich kenne sonst niemanden, der klassische Musik mag. Das ist jetzt vielleicht etwas plötzlich, aber du magst nicht zufällig klassische Musik?
2: Oh. Ja. Moment. Hallo?
6: Osgood, hör auf rumzutrödeln.
2: Können Sie mich etwas sehen?
6: Nein, ich kenne dich einfach, du Trantüte. Pass auf, ich habe gerade einen Hinweis darauf gefunden, dass Wahrsagerei echt sein könnte. Ich habe eine sehr wahrscheinliche Voraussage bekommen. Schreib das mal in meinen Planer rein. Das muss ich recherchieren. Und bestell mir Tarotkarten.
2: Okay.
6: Und Osgood?
2: Ja?
6: Beeil dich mal. Steh da nicht so rum. Los.
2: Ja, Herrin. Sofort.
6: Mann, ey. Schlaftablette.
2: Oh je, oh je, oh je.
5: Hey, wenn du mit willst, brauche ich aber deine Nummer. No.
0: Doch das Monster hört sie nicht mehr. Es taumelt und wackelt bereits panisch in Richtung Grillbedarf. Horrifying Incinerator schaut nun hoch zum Büro der Centerleitung. Nur noch wenige Schritte trennen sie von ihrem Ziel. Just in diesem Moment tritt ein gut angezogener Mann an sie heran.
7: Haha, Sie sehen aus wie eine Frau, die sich nichts gefallen lässt.
1: Sie ahnen gar nicht, wie recht Sie damit haben.
7: Eine Tausendsasserin wie Sie braucht ganz sicher auch das passende Auto. Was fahren Sie denn zurzeit, wenn ich fragen darf?
1: Straßenbahn. Das ist umweltschonend. Ich traue Verbrennungsmotoren nicht. Wenn einer was verbrennt, dann bin ich das.
7: Oha, ja. 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
0: Plötzlich beginnen sämtliche Lichter im Center zu flackern. Alle Blicke wenden sich nach oben. Vom Glasdach schwebt, begleitet von grellen Blitzen und Elmsfeuern, ein junger Mann herunter. Es ist Elektrobube, der neue Herrscher des Fahrenheit Centers.
8: Hi Cindy. Ich hab mich schon gefragt, wann du auftauchen würdest, wo ich doch deine geliebte Brandbeschleunigerlieferung gecancelt habe.
0: Apropos Beschleuniger. Endlich hat sich das Monster zur Auslage

0: Lassen Sie los!
1: Niemals! Ich brauche diesen Brandbeschleuniger!
0: Aber ich brauche ihn auch!
1: Ach ja? Ich brauche ihn für einen Grillabend mit meiner Familie, Sie Ungeheuer! Nicht, um wieder die halbe Stadt abzufackeln!
0: Aber das ist doch nicht meine Schuld! Ich bin auch nur ein Opfer! Bitte, mein Herr, es ist dringend!
1: Ach, Sie sind nichts als ein Monster! Eine Abscheulichkeit! Geben Sie mir die Flasche!
2: Das Monster ist stärker als der Mann, doch der Mann ist motivierter. Das Monster erinnert sich an einen Tipp, den seine Herrin ihm gegeben hat, sollte es je in eine gefährliche Lage geraten.
3: Verbrennen, Oswald. Alle verbrennen.
2: Das Monster befreit eine seiner Hände und tastet nach dem Sturmfeuerzeug in seiner Bauchtasche.
0: Na gucken, los doch.
2: Es klappt nicht. Das Feuerzeug ist leer. Das Monster beginnt zu weinen.
1: Au, au, au, au, au. Was ist das?
2: Die säurehaltigen Tränen des Monsters schmelzen die Haut des Mannes. Das Monster ist so entsetzt, dass es noch mehr weinen muss. Die Tränen spritzen los aus seinen Augen hervor und versengen das Fleisch vor und unter sich, bis der Mann nicht mehr als ein dampfendes Häufchen auf dem Boden ist. Das Monster wackelt traumatisiert und panisch weiter zur Kasse. In der Zwischenzeit haben sich Horrifying Incinerator und Elektrobube in ein Café am Food Court gesetzt und trinken Kakao.
4: Es ist schön, hier mit dir zu sitzen.
5: Warum hast du das Fahrenheit Center übernommen, Oliver?
4: Ich wollte deine Aufmerksamkeit erregen.
5: Wir sind nicht mehr zusammen, Olli.
4: Ich weiß. Das ist ja gerade das Problem, Cindy.
5: Warum sollte ich überhaupt darüber nachdenken, dir eine weitere Chance zu geben?
4: Du kannst nicht verleugnen, dass es immer einen Funken zwischen uns gab.
5: Okay, ja. Aber jetzt nennst du dich Elektrobube? Das ist so peinlich, Mann. Boy oder Dude oder Lad, aber doch nicht Bube.
4: Du checkst es nicht, Cindy. Das ist wegen meinem neuen Trick. Deshalb habe ich mich umbenannt, weil ich jetzt manchmal Spielkarten mit Elektrizität auflade und dann werfe. So hier.
2: Elektrobube wirft eine leuchtend knisternde Spielkarte, einen Hessbuben, auf ein vorbeihoppeltes Kaninchen. Es platzt!
4: Check. Das ist vorhin aus der Zoohandlung entkommen. Daher weiß ich, dass es Familie hatte.
5: Das war sick.
2: In diesem Moment schauen sich die beiden Kontrahenten mit ihren permanent zusammengekniffenen Augen intensiv an. Liegt da etwa Liebe in der Luft? In der Zwischenzeit hat das Monster die Kasse erreicht.
6: Einmal den Ausweis, bitte.
0: Was?
6: Der Incineration Brandbeschleuniger ist ab 18, weil da Alkohol drin ist.
0: Ich will den doch nicht trinken.
6: Ja, das kann ja jeder sagen. Wie alt sind Sie?
0: Oh, nun, also, meine Herrin hat mich vor 4 Jahren konstruiert.
6: Das ist zu jung. Der Brandbeschleuniger bleibt hier.
0: Oh, können Sie nicht eine Ausnahme machen? Ich habe einen wirklich schlimmen Tag.
6: Ja, das sehe ich. Aber wir haben alle mal einen schlechten Tag. Schade für Sie. Weitergehen, bitte.
0: Gute Frau, haben Sie doch bitte ein Herz, bitte.
6: Haben Sie überhaupt ein Herz?
0: Nein.
6: Das habe ich mir gedacht. Immer andere an unrealistischen Standards messen. Gehen Sie jetzt, sonst rufe ich die Security. Nehmen Sie Ihre Béchamelsoße und werden Sie glücklich damit.
2: Das Monster braucht volle 2 Minuten, um mit seiner winzigen EC-Karte zu bezahlen und dann die Béchamelsoße wieder in seinen Korb zu befördern. Dann trottet es schluchzend davon und stößt fast mit Horrifying Incinerator zusammen.
5: Osgood, was machst du denn noch hier? Du solltest längst wieder zu Hause sein.
0: Herrin?
5: Ich bin hier jetzt auch fertig. Hinter all dem steckte nur mein idiotischer Ex. Aber ich gebe ihm noch eine Chance. Also, warum bist du noch hier?
0: Es tut mir leid. Ich habe es nicht geschafft.

0: Ernsthaft, Osgood? Du hattest die einfache Aufgabe von uns beiden. Okay, wo ist das Problem?
1: Also zuerst habe ich die Béchamelsoße nicht in meinen Korb gekriegt. Da kam dann diese Frau.
0: Ich bin nicht deine Mutter, Osgood.
1: Naja, eigentlich...
0: Warum hast du keinen Incineration-Brandbeschleuniger bei dir?
1: Die Kassiererin war gemein zu mir.
0: Oh mein Gott.
2: Entschuldigen Sie. Die Schlange beginnt da hinten. Hinter die Linie. Ab.
1: Okay, Entschuldigung.
0: Osgood, bleib. Der Incineration-Brandbeschleuniger da. Ich will ihn.
2: Ach, gehören Sie zu dem Vierjährigen da?
0: Nein, Osgood gehört zu mir.
2: Dann sollten Sie wissen, dass der junge Mann sehr unhöflich zu mir war.
0: Mein Monster hat kein Geschlecht. Dafür habe ich gesorgt. Jetzt her mit dem Brandbeschleuniger.
2: Tut mir leid, irgendwer hat Glutfrieds Grillanzündebedarf in Brand gesteckt. Also ist eine Knappheit ausgebrochen. Diese spezielle Flasche steht leider nicht mehr zum Verkauf.
0: Letzte Chance.
2: Ach, was wollen Sie denn jetzt tun? Ich bin hier die Kassiererin. Ich habe das Hausrecht hier. Ich kann jederzeit die Security rufen. Aber bitte, Sie sind am Zug. Ich warte.
1: Das ist schrecklich.
0: Ja. Ich mochte das Fahrenheit Center auch. Jetzt müssen wir immer in die nächste Stadt fahren. Vielleicht habe ich etwas überreagiert.
1: Ist Elektrobube noch da drin?
0: Wenn Oliver es wirklich ernst mit mir meint, schafft er es raus. Wir sind für Freitag verabredet.
1: Oh Gott, Karamia!
0: Wer?
1: Ich muss sie retten.
0: Osgood, du bleibst hier. Wer soll denn sonst bitte meine Einkäufe tragen?
1: Aber... Okay.
3: Eine brennende Vintage-Schallplatte rollt aus den Ruinen des Centers hervor und bleibt klappernd vor dem Monster liegen.
0: Du hast die Béchamelsoße?
1: Ja.
0: Und die Butter? Oh. Osgood? Osgood?
1: Naja.
0: Osgood, ich habe gerade den gesamten Buttervorrat der Stadt in Brand gesteckt. Und du willst mir sagen, du hast vergessen, welche zu kaufen? Die eine Sache, um die ich dich heute gebeten habe? Ich verfluche den Tag, an dem ich dich aus dem Schleimbecken gehoben habe. Ach, verdammt! Komm, gehen wir. Morgen machst du dich auf in die nächste Stadt und besorgst gleich 2 Packungen. Zu Fuß.
1: Ja, Herrin. Herrin, zur Tram geht es dahin.
0: Ich weiß. Aber wir nehmen diesen Porsche hier.
1: Wo kommt der denn her?
0: Im Gegensatz zu dir war ich heute produktiv. Es fehlt nur noch...
1: Mein Gott. Welch ein Kataklysmus. Welch ein Inferno. Es sieht so aus, als würde das Center komplett runterbrennen.
0: Ja, eine Menge freie Fläche. Baufläche.
1: Was?
0: Verstehst du nicht? Die große Arcana hatte recht. Ich bin ein Genie. Ich habe Baufläche für neue Parkplätze geschaffen. Und es war ganz einfach.
1: Aber jetzt ist ja nichts mehr in der Nähe, wo die Leute hinwollen können.
0: Halt den Mund, Osgood. Darum geht es doch gar nicht. So halte ich mein Wahlversprechen. Ist es nicht ein toller Tag?
1: Ich bin so einsam.
0: Morgen wirst du erst einsam sein. 15 Kilometer Fußmarsch. Bergauf. Ach, jetzt guck nicht so. Ich kauf dir ein Kaninchen. Die Zuhandlung. Ich kauf dir irgendwas. Aber erstmal habe ich eine Wahl zu gewinnen.
3: Horrifying Incinerator drückt auf das Gaspedal und sie rasen los. Das langsame sich zusammenfallende Fahrenheit-Center hinter sich. Der Bürgermeisterschaft entgegen.

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1: Nutzlose,
2: aber niedliche
1: Superkräfte. Teil 1. Partyman.
3: Zu Hilfe, ich bin ausgeraubt worden.
4: Keine Sorge, meine Dame, Partyman ist schon zur Stelle.
3: Partyman? Also wie Sie sehen, lieber Held, ist meine Wohnung ausgeraubt worden. Meine Wertsachen sind weg und alles ist verwüstet.
1: Partymans geheime Waffe ist ein zusätzliches Drüsenorgan an beiden Handgelenken. Er ist eng mit Spider-Man verwandt. Aus seinen Handgelenken allerdings schießen keine ekligen Spinnenfäden, die rechte Hand schießt Glitzer und die linke Konfetti. Hurra!
4: Tada!
3: Glitzer und Konfetti? Was soll das?
4: Nichts zu danken, junge Frau. Mit ein bisschen Partypower ist doch schon alles weniger traurig, oder? Tja, alles halb so wild.
3: Und meine Sachen?
4: Und außerdem sieht es hier jetzt gar nicht mehr nach Einbruch aus, sondern einfach nach einer hart eskalierenden Party.
3: Suchen Sie jetzt den Einbrecher?
4: Das macht die Polizei. Nichts zu danken.
1: Ja, absolut nichts zu danken. Wo er recht hat.
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1: Doch, doch, auf jeden Fall. Gabi, natürlich ruft er dich.
2: Hast du das Spiel gesehen am Samstag?
3: Ja, Alter.
2: Es war doch wieder ein Grottenkick vor den Herren.
4: So, Leute, können wir mal kurz? Maria, ist das ein internes Gespräch mit der Gabi wieder? Könnt ihr das vielleicht in der Mittagspause weiterbereden? Ich wollte hier mal ganz gerne kurz, Alex. So, also ich möchte ganz gerne, dass wir uns mal im Konfi treffen. Ich habe da was vorbereitet. Ihr leistet ja hier immer hervorragende Arbeit. Also, kommt ihr mal mit in den Konfi, ja? Danke. Also, hervorragende Arbeit. Und da wird es ja leider auch hin und wieder mal stressig. Oder Überstunden stehen an, obwohl man ins Kino wollte oder auf eine Geburtstagsfeier. Und das frustriert natürlich, also wenn man dann spät abends noch im Büro sitzt. Oder? Ja, oder?
5: Mhm.
4: Dann muss man ja aber am nächsten Tag weiterarbeiten und auch was schaffen. Und wenn man sich dann aufregt, bringt das einen ja auch nicht weiter. Oder?
3: Ja.
4: Ja, nee, eben nicht. Wenn man Wut unterdrückt, da kann sich das auf die Haut auswirken. Also negativ. Das wollen wir ja nicht, Maria, ne? Oder auf den Verdauungstrakt. Oder da kann sogar ein Burnout draus werden. Und damit uns das nicht passiert, möchte ich, dass wir die Wut rauslassen. Also uns abreagieren.
1: Oh Gott, ist das dein Ernst?
4: Ja, ich habe hier den Fridolin mitgebracht. Das ist ein Stresshase. So gefüllt mit Styroporkügelchen, glaube ich. Also hier, der Karl fängt mal an. Nimm mal den Fridolin in die Hand und sag mal, was dich wütend macht. Also was dir auf der Seele brennt.
2: Ja, nichts eigentlich. Alles cool.
4: Ah, na, da gibt's doch bestimmt noch mehr. Sag mal was. Und dann kannst du den Fridolin auch mal in den Bauch boxen und das einfach ein bisschen rauslassen.
2: Ja gut, also ich hab gestern Kekse mitgebracht und Alex hat einfach den letzten genommen. Das hat mich sehr wütend gemacht.
3: Ja, also sorry Karl, es tut mir echt mega leid.
4: Ja, naja, das ist ja für den Anfang schon mal ganz gut. Dann jetzt vielleicht Tine?
5: Wut? Ach, ich brauche da keinen Bewältigungskurs. Ich mache morgens Yoga. Das eignet sich wunderbar, um seine eigene Mitte zu finden. Und abends trinke ich gern eine Kräutermischung oder entspanne mich im Bad. Ich habe auch ganz herrliche Räucherstäbchen, die lösen negative Energien sehr zuverlässig auf.
1: Ja, da wollte ich auch noch mal sagen, dass ich das nicht so gut finde. Also die Räucherstäbchen, die riechen ja schon sehr penetrant und ich bekomme davon Kopfweh und in meine Klamotten zieht das dann auch rein und irgendwie ja, ist das...
4: Den Fridolin bitte mal an Maria reichen, Tine.
1: Nee, das wollte ich jetzt auch noch mal so sagen, also dass ich das schon ein bisschen als Geruchsbelästigung empfinde.
2: Ja, wie dein Parfum eigentlich.
1: Wie bitte?
4: Ja, sonst Alex vielleicht?
1: Nee, ich will jetzt schon drauf reagieren eigentlich. Also, du magst vielleicht mein Parfüm nicht, Karl, aber ich find's halt auch nicht so toll, dass du mir immer meinen Joghurt aus dem Kühlschrank klaust, ja? Also, ich schreib da extra meinen Namen drauf und jedes Mal ist der nachmittags weg.
2: Und das soll ich jetzt gewesen sein, oder was?
1: Ja, hat Alex mir gesagt.
2: Alter!
3: Ja, sorry, aber das ist mir halt irgendwann mal so rausgerutscht, und also vor Ewigkeiten. Das war doch auch eine ganz andere Situation da.
1: Ja, eine ganz andere Situation. Wenn ich das gewusst hätte, dass du direkt mit einer anderen, ne? Nachdem du mir das Blaue vom Himmel versprochen hast, wenn ich gewusst hätte, dass das mit dir so wird, Alex, wirklich, also...
3: Maria, das gehört jetzt aber auch wirklich nicht hierher.
2: Du hast dir einfach verraten, dass ich... Aber dass du mir ständig meine Aufträge unter der Nase wegklaust, das findest du okay, oder was?
3: Was?
4: Immer den Fridolin weitergeben, bitte. Wer den Fridolin hat, ist dran.
3: Ich übernehme deine Aufträge nur, weil du ständig Fehler machst. Es ist auch kein Wunder, wenn man hier jeden Freitag verkatert im Büro aufkreuzt.
2: Alex, ich weiß, dass du meinen Goldfisch damals umgebracht hast.
3: Oh Gott, das war ein Unfall. Maria war dabei. Maria, sag ihm, dass es ein Unfall war.
1: Das war... Karl, du hättest viel eher bemerkt, dass mit Manni was nicht stimmt, wenn du nicht so beschäftigt damit gewesen wärst, mir in den Ausschnitt zu glotzen. Und ganz ehrlich, dabei war ich damals mit Alex zusammen, das ist dein Freund. Und was bist du eigentlich für ein widerlicher Mensch?
2: Ich bin widerlich? Du bedienst dich immer schön an Tines Dinkelkeksen, mit denen sie übrigens alle Tastaturen vollkrümelt, nur so nebenbei gesagt. Und dann kommst du bei mir vorbei und lässt es darüber, wie streng Tine riecht?
1: Lügner, das habe ich so nie gesagt, Tine, echt nicht.
5: Schon okay. Das prallt ganz an mir ab.
2: Natürlich hat sie das gesagt. Und Alex regt sich auf, dass du deine Katze mit ins Büro bringst, wenn die krank ist. Er ist nämlich allergisch und kann dann nicht mehr atmen. Aber den Arsch in der Hose, dir das zu sagen, den hat er nicht.
4: Ja, ja, so viel kann der Fridolin dann, glaube ich, doch nicht aushalten. Karl,
2: du,
4: die Nähte...
2: Kratz mich mal, Alex.
4: Ja, okay, dazu war der Stresshase ja da.
2: Auf so einen Freund wie dich kann ich verzichten.
1: Und ich hätte nie hier angefangen, wenn ich gewusst hätte, was ihr zwei für Wichser seid.
3: Ja, dann geht doch, ja, dann musst du hier nicht jedes Mal die Nase rümpfen, wenn ich vorbeigehe, ja? Oder Gabi oben anrufen, wenn ich wieder irgendwas zu dir gesagt habe.
5: Ich glaube, ich würde mich doch gern kurz äußern.
4: Ja, Tine, das fände ich aber toll.
1: Du hast mir das Herz gebrochen, du Arsch!
3: Ja, natürlich bin ich der Böse und du bist ein unschuldiges Scheißengel, oder was?
5: Kann ich den Kopf vom Stresshasen doch mal haben?
1: Du hast mich von vorne bis hinten verarscht!
3: Hab ich nicht!
2: Oh, hast du wohl. Hä? Außerdem fandst du Gabi viel schärfer als Maria. Aber Gabi hat dich halt abblitzen lassen. Und über Marias Hintern hast du schon damals gesagt, dass...
5: Haltet eure Fressen! Ich versuche ja wirklich ein ausgeglichener Mensch zu sein und fair und gelassen. Aber jeden Tag nörgelt ihr und nörgelt über euer Leben, über Probleme, die ihr euch selber beschafft. Und ich glaube, ihr wollt das so. Ihr wollt das Drama doch. Aber mich kotzt eure Nörgelei so an, ihr armseligen Würstchen. Es schlagt euch doch gegenseitig mit eurer Negativität und eurem Hass aufs Leben. Ich kündige...
3: Hass aufs Leben,
1: Leben.
3: Das
1: so ein
4: pathetischer Scheiß. So, das lief doch ganz gut. Ha, schön. Hat sich doch gelohnt, den Stresshasen zu kaufen.
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1: Die Nacht nimmt langsam ihr Ende. Ich spüre, wie der kalte Wind durch mein Gesicht schlitzt, durch meinen Umhang schlägt. Klein Blühnau ist kein Ort für Leute wie mich. Ein Außenseiter, ausgestoßen von denen ich meine Liebe schenke. Mir gehört diese Welt nicht, doch würde sie ohne mich nicht mehr existieren. Auch heute werden die Charakter der Bürger und Bürgerinnen von Klein Blühnau weiter rotten. Doch auch heute werde ich diesen Schimmel aus dieser Stadt schneiden. Doch erstmal muss ich in die Küche.
2: Oh, hallo Jonas. Die Pizza ist fast fertig.
3: Ich heiße nicht Jonas. Ich heiße Jonas.
2: Ich bin mir ziemlich sicher, dass ich dich benannt habe.
1: Ich hasse meine Mutter. Sie ist die Wurzel meiner Probleme, meiner tiefen Depression, meines selbstzerstörerischen Heldentums, meiner fettigen Haare, meines Übergewichts, meines zu kleinen Zimmers, aka Heldenkellers, meiner zu kleinen Finger, meines geringen Taschengelds, meiner Angst vor Frauen.
3: Es riecht nach zu wenig Salz.
2: Du kannst Salz riechen?
3: Lass mich das mal berichtigen.
1: Dieses Salz, diese Pizza, eine perfekte Metapher für mein Leben. Alle sind verblendet von ihrer Unfähigkeit. Sie machen ihre Pizza und ich bin der Einzige, der ihnen Salz geben kann. That's salty.
3: Ah, na toll! Jetzt ist da zu viel Salz!
2: Ach, kein Problem. Ich kann das Stück ja nehmen, wenn du willst.
3: Wieso machst du sowas eigentlich immer? Nicht mal richtig kochen kannst du!
2: Aber du warst das doch! Ach, komm schon, Jonas!
3: Ich heiße Jonas! Ah, du wirst mich niemals verstehen!
2: Komm zurück, Jonas! Sie ist doch gleich fertig! Jonas!
1: Ich gehöre hier nicht hin. Ich gehöre in die dunkle Nacht. Ausgepeitscht vom wilden Wind, der mit jedem Schlag meinen genialen Verstand schärft. Hier fühle ich mich wohl. Hier werden die Straßen regiert von mir. The Jeopardy. Hier stehe ich nun, vor dem, was mir ewig verwehrt bleiben wird. Vor dem Haus von Henriette. Oh, sie ist die netteste der ganzen Klasse. Ich habe mal an ihren Haaren gerochen, beim Vorbeigehen. Kokosnuss.
4: Na, Jamin, schmachtest du ihr immer noch hinterher?
3: Ah, Killer Cream. Der nutzloseste Superheld von allen.
4: Ich will dir doch nur helfen, Jeopardy. Wir stehen beide auf derselben Seite. Wir wollen beide...
3: Freunde?
4: Gerechtigkeit. Oh. Diese Stadt braucht Gerechtigkeit. Ja. Und du hast mich inspiriert zu helfen. Komm, lass mich dein Sidekick sein.
3: Nein. Ich arbeite allein.
1: Ich bin ein einsamer Wolf in einer hirtenlosen Schafsherde. Niemand kommt an mein...
4: Warum bist du hier, Jamin?
3: Ich bin hier, um diese Stadt zu sehen.
4: Nein, wieso stehst du vor Henriettes Haus?
3: Ach so, ja. Sie ist, wird gerade ausgeraubt.
4: Was? Wir müssen sie retten.
3: Oh, ja, aber man kann eh nicht durch den Zaun, durch die Zauntür und weil die so... Oh, fuck.
4: Fuck! Mein Handgelenk ist verstaucht.
3: Das sieht ziemlich gebrochen aus.
4: Wir müssen aber weiter. Die Einbrecher warten nicht auf uns.
3: Oh, ich glaube, die sind schon weg. Also die Einbrecher, wir sollten denen lieber hinterherrennen.
4: Die Haustür ist zu.
3: Oh, da gibt's wohl einfach kein Eindringen.
4: Da oben ist ein Fenster. Ich klettere rein und öffne dir die Tür.
3: Ja, aber wenn die dich dann erwischen...
4: Dann werde ich die Einbrecher mit meiner verstauchten Hand vernichten.
3: Ah ja, stimmt. Einbrecher.
4: Bis gleich.
3: Oh Gott.
4: Ich habe laute Geräusche aus dem Wohnzimmer gehört. Komm mit.
3: Klar.
4: Psst. Was?
3: Leise, fette Sau.
4: Ach, tut mir leid, es wird nicht wieder vorkommen, Damon.
3: Trottel. Und? Was siehst du?
4: Keine Einbrecher. Die müssen sich wohl gut verstecken.
3: Ja, aber was machen die da drin?
4: Die feiern ein bisschen.
3: Und Henrietta?
4: Die, warte kurz. Die, ja, knutscht gerade mit Thomas rum, aus der 9B.
3: Was?
4: Ja, so richtig mit Zunge und so.
1: Mir blieb nichts anderes übrig. Ich musste sie retten. Thomas ist ein Gauner. Ich sehe es in seiner Haltung, seinem Wesen. Er nutzt Frauen nur aus. Benutzt und schmeißt sie weg wie Kaugummi. Henriette ist fehlgeleitet. Und ich werde sie richten.
4: Was machst du? Warum machst du die Vase kaputt?
2: Kilian, was machst du denn hier?
4: Ich habe... Das ist mal...
2: Hey Gott, Jonas, du bist doch gar nicht eingeladen.
1: Eine weitere Seele gerettet. Dafür bin ich da. Der Jeopardy wacht über die Stadt. Jede Sekunde ticken die Gauner eine Sekunde näher an ihren Untergang. Und ich werde dieser Untergang sein. Die Gefahr der Gefahr. The Jeopardy.

0: Ja! Scheiße, was war das denn bitte?
1: So, so. Thomas also.
0: Alter, du hast mich voll erschreckt. Bist du nicht dieser Jonas aus meiner Klasse?
1: Dass ich nicht lache. Ich kenne keinen Jonas. Ich bin... Jeopardy. Die Gefahr der Gefahr. Der Rächer kleinen Blühnaus.
0: Okay, cool.
1: Ich hab gesehen, wie du dich an wehrlosen Frauen vergangen hast.
0: Bitte, was hab ich?
1: Niemand wird mein Leid jemals verstehen. Ihr seid so erbärmlich, ihr coolen Kids.
0: Oh, wie hast du mich gerade genannt?
1: Hey. Alles cool. Halt dich einfach von Henriette fern.
0: Komm her, ich bring ein paar Mal hier.
2: Kein Schritt weiter!
1: Oder ich werde meinen Stecher der Gerechtigkeit nutzen.
0: Das ist ein Kugelschreiber.
1: Natürlich denkt dein einfacher Verstand, dass es nur ein Stift ist.
0: Jetzt reicht's, komm her, du.
2: Scheiße! Du hast mir deinen scheiß Stift in die Schulter gerammt!
3: Ein Stecher der Gerechtigkeit! Du Kopf!
2: Du Wichser!
4: Das war The Jeopardy und die gerettete Jungfrau. Ein Hörspiel von Yusuf Fischer.
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1: In einer Welt, in der die Hörkunst nur einen undankbaren Platz am Montagabend hat, in der Poesie und Hörspiele als Randerscheinung des Radiobetriebs gelten, dort wird er gebraucht. Lauschmann, der Held des Lokalradios der Uni Leipzig.
2: Folge 4. Wirbellos und ohne Skrupel.
3: Ein ganz normaler Tag im Adlernest auf der Uni Leipzig.
4: Ach du heiliges Leitmotiv! Satireboy, was summst du denn da? Hör sofort auf damit!
5: Aber Lauschmann, ich summe doch nur das Lied, das eh immer im Hintergrund läuft. Ob ich nun mitsumme oder nicht, ist doch egal.
4: Ich frage ja nur, mein kleiner Freund, reg dich bitte nicht auf. Hast du denn nicht von der Seuche aus dem Radio gehört? Hm?
5: Meinst du unlustige Morningshows? Ha,
4: nein, mein kleiner Frühaufsteher. Im Radio läuft seit Stunden das gleiche und selbe Lied. Mysteriös.
5: Ist das was Neues? Ed Sheeran kommt doch andauernd.
4: Das wäre ja noch das kleinste Übel. Aber dieser Song, der dort läuft, hat eine ganz besondere Wirkung auf die Menschen.
5: Hm. Oh, wow, das klingt ja spannend. Lass uns mal reinhören.
4: Halt, nichts da, Satireboy. Hände weg. Du weißt doch, dass wir dann Urheberrechtsprobleme bekommen. Und die GEMA ist unerbittlich. Außerdem wäre das nicht gut für deinen Geist. Weißt du, was die Menschen gemacht haben, nachdem sie diesen Song gehört haben?
5: Hatten sie furchtbare Flashbacks zurück zu ihrer Teenagerzeit?
4: Nein, mein halbstarker Freund. Sie wurden hypnotisiert. Erst fangen sie an mitzusummen und nach ein paar Durchläufen singen sie aus voller Kehle mit. Und manchmal bewegen sie sich auch rhythmisch zu dem Lied. Es hat sie vollkommen unter Kontrolle, Satireboy. Vollkommen.
5: Das können wir doch nicht zulassen. Wir müssen etwas unternehmen.
4: Hm, du hast recht. Aber zuvor sollten wir herausfinden, welcher Sender dieses Lied in Dauerschleife spielt. Satireboy, welche Frequenz hören die meisten Bürger in Leipzig?
5: Also auf unserem Radio steht es immer auf 97,6.
4: Hm, und wer sendet in Leipzig auf der Frequenz 97,6?
5: Ich glaube, die heißen RS.
4: Aha! Diese Verbrecher haben ihr Studio doch direkt am Leipziger Markt. Da müssen wir hin, Satireboy.
5: Los, los, los! Ich wollte schon immer mal einen Radiosender von innen sehen.
4: Halt, mein kleiner Redakteur! Du weißt ja, Satireboy darf alles. Aber dennoch solltest du manchmal erst nachdenken, bevor du losstürmst. Hast du nicht etwas vergessen?
5: Also ich habe meinen Neoprenanzug an. Handschuhe und Unterhose über der normalen Hose? Ah, ich denke, ich bin bereit.
4: Na, aber viel wichtiger bei dieser Mission sind die Lauschopacks. Steck sie dir in die Ohren. Wer weiß, ob irgendwo auf dem Weg ein Radio dudelt. Wir dürfen diese Seuchenmusik auf keinen Fall an unsere Trommelfelle lassen.
5: Du hast recht, Lauschmann. Ja, jetzt aber nichts wie los.
6: Da, da, da, da.
4: Hey da, Herr Rezeptionist. Ich störe Sie nur ungern bei Ihrer überaus wichtigen Arbeit. Aber ich muss Sie fragen, wo ist das Sendestudio? Raus mit der Sprache!
7: Despacito, vamos a hacerlo a la playa en Puerto Rico. Hasta que las horas ritme a Benedito.
5: Will er uns einen Hinweis geben, dass das Sendestudio auf Puerto Rico ist?
4: Was? Nein, du strebsamer Schüler aus Reihe 1. Er hat auch dieses Lied gehört. Verdammt. Die Hypnose bringt ihn dazu zu glauben, er könne Spanisch. Erbärmlich.
5: Dann probier ihn doch mal auf Spanisch anzusprechen.
4: Hm, gute Idee, Satireboy. Hola, señor. ¿Dónde está el Sendestudio?
7: Pasito, pasito, suave, suavato.
4: Aha.
7: Vamos pegado, poquito,
4: si?
7: Poquito. Que la encenes.
4: Si?
7: A mi boca tus hogares favoritos.
4: Comprende.
7: Favoritos, baby.
4: Merci. Nun, er hat gesagt, die Treppe hoch und dahin, wo Studio steht. Danke, Señor Rezeptionista.
7: Quiero respirar tu cola despacito.
5: Ah, bei diesem Wimmern läuft es mir kalt den Rücken runter. Diese leeren Augen der hypnotisierten Menschen. Das ist wie im IFZ, kurz vor der Sperrstunde.
4: Musik ist eben die härteste Droge, Satireboy. Ich wusste, die Teenager auf Tumblr hatten recht. Vielleicht steckt in 13-jährigen Mädchen mehr Tiefe, als wir ihnen bisher zugetraut haben. Also, mein hormongeplagter Freund, träume nicht dein Leben, sondern lebe deinen Traum. YOLO!
8: Oh, du meinst, ich soll wirklich versuchen, eine Karriere als Dinosaurier-Jockey anzufangen?
4: Ruhig, Satire-Boy! Wir sind bei den Studios. Welches davon könnte wohl das Sendestudio sein?
8: Versuchen wir doch mal das, wo oben das rote Licht blinkt.
9: Ey, wer seid ihr denn? Raus, ich bin live auf Sendung.
8: Oh mein Gott, es ist ein riesiger Wurm.
4: Ich lache laut und hämisch. So ein Idiot versteckt sich echt hinter einer Tür, die hell leuchtet. Ich kann es nicht glauben. Das war das schlechteste Versteck aller Zeiten.
8: Lass den Moderator los. Der ist schon ganz leer gewirkt.
9: Ah, du musst Lauschman sein. Ich hab schon viel von dir gehört.
4: Ist das so? Und wer bist du? Ein saurer Wurm? Die verspeise ich zum Frühstück.
9: Nein, ich bin dein schlimmster Albtraum, denn ich bin der Ohrwurm. Ich komme aus dem Erdreich gekrochen, um euch Menschen zu unterjochen. Früher oder später bin ich auch in deinem Kopf.
4: Das wollen wir doch mal sehen. Meine Lauschopacks aus feinstem Naturkautschuk haben meine Ohren fest verschlossen.
9: Kautschuk ist nichts, was man nicht zerkauen könnte. Ich kann alles verdauen.
4: Noha! Weg von meinen wohlgeformten Ohren! Die sind mein Kapital! Ha! Weiche!
9: Durch den Hörkanal in deinen Kopf. Und nun hör gut zu.
4: Ah! Was ist das? Ich kriege diesen Song nicht mehr aus meinem Kopf! Oh! Hyper! Hyper!
9: So, das sollte dich erst einmal ablenken.
8: Lauschman! Lauschman! Komm wieder hyper, zu dir! Denk an ein anderes hyper, Lied oder, hyper, oder an die Todesschreie deiner Gegner! Hyper.
9: Das ist sinnlos! Einmal von einem Ohrwurm befallen, hört es niemals auf! Bis ein neuer Ohrwurm seinen Platz einnimmt.
4: Es geht einfach hyper, hyper, es geht einfach nicht, hyper. Ich muss dafür sorgen, dass es aufhört, hyper, hyper. Faustschlag, es ging nach hinten los. Ich falle in Ohnmacht, hyper.
8: Lauschman, was sollte das denn? Was mache ich denn jetzt?
9: Hat er sich gerade selbst ausgenockt? Wow. Ich hätte mehr von Lauschmann erwartet.
8: Dafür mache ich dir jetzt Beine, denn du hast ja keine. Ha! Nachschlag!
9: Hey, ich bin flexibel wie ein Kuchenteig. Du kannst mir gar nichts anhaben.
8: Da mache ich halt einen Knoten in dich rein. Ha!
9: Weißt du denn überhaupt, wie das geht? Du trägst doch nur Klettverschlussschuhe.
8: Verdammt, wo ist das hintere Ende des Wurms? Ich kriege es nicht auf die Kette.
9: So, und jetzt rein in dein Ohr und hör gut zu.
8: Oh nein! Du hast mich. Oh, ich will das nicht, das Lied habe ich doch seit Jahren nicht mehr gehört. Du hast mich gefragt. Wo kommt denn das her? Das erinnert mich an meine Pubertät. Ah, wie peinlich.
9: Tja, ich hab dir einen meiner kleinen Wurmbrüder ins Ohr gesetzt. Die reiten auf Schallwellen direkt in eure Ohren. Und sie singen und sie singen und sie singen.
8: Oh, das ist nerviger als betrunkene Fußballfans in der Tram. Mach, dass es aufhört, bitte!
4: Du hast... Ich kann es nicht mehr hören!
9: Ich lasse dich schlafen mit einem meiner Schlaflieder. Hier, horche einem absoluten Klassiker.
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4: Oh, knallige Kopfschmerzen, mein Schädel. Wo bin ich? Wieso kann ich mich nicht bewegen? Satireboy! Aufwachen!
8: Oh Gott, Lauschman, wo sind wir?
4: Es sieht so aus, als wären wir gefesselt. An einem Flaschenzug auf dem Dach des alten Rathauses.
8: Aber was steht denn da für ein Kessel unter uns?
4: Ei, der Daus. Der riecht schlimmer als ein ungewaschenes Ozelotmännchen in der Brumpft. Ich weiß, wovon ich rede.
8: Und was ist das für eine Pampe?
9: Das ist Ohrenschmalz. Über Jahre von all meinen Opfern gesammelt. Das Schmalz wird erhitzt und es entsteht eine klebrige Masse, aus der es keinen kommen
4: gibt. Igitt, du bist widerlich. Genau wegen diesem Zeug hat Ohrenpflege höchste Priorität. Deshalb solltest du immer Wattestäbchen im Haus haben.
9: Bade deine blöden Q-Tips, Lauschman. Ich habe nicht mal Ohren. Genug von diesem Unfug. Ich lasse den Flaschenzug langsam nach unten gleiten.
8: Lauschmann, wir werden in den Kessel getaucht.
4: Ruhig, Satireboy. Schaffst du es, an meinen Gürtel zu fassen? Neben Hammer, Amboss und Steigbügel hängt dort auch mein Anti-Ohrenschmalz-Spray. Wirf mir das zu, sofort!
5: Okay.
4: Vermaledeit, Satireboy! Wieso denn diese Butterfinger? Gott sei Dank hab ich im Zirkus jonglieren gelernt. Also los, Anti-Ohrenschmalz-Spray in den Kessel! Haha! Was? Wieso ist das Anti-Ohrenschmalz-Spray denn leer?
8: Lauschmann, ich wollte es dir eigentlich noch sagen. Also ich habe das in letzter Zeit immer mal wieder benutzt. Die Wattestäbchen waren alle und dann sind die auch immer so unbequem in den Ohren. Und ja, da ist das Spray dann halt echt, also
4: ach,
8: schon.
4: Du heiliges Schweineschmalz. Wie konntest du nur, Satireboy? Ich bin wütend und enttäuscht. Und ich habe einiges gut bei dir. Du wirst mir zur Strafe die Rückenhaare rasieren.
8: Was? Muss ich wirklich?
9: Streitet euch ruhig weiter über Körperpflege. Gleich werdet ihr im Ohrenschmalz versunken sein.
8: Ich will nicht sterben, Lauschmann. Ich hatte doch fast meinen Germanistik-Bachelor fertig.
4: Eine verzwickte Situation, in der Tat. Da bleibt nur noch eins. Zappel, Satireboy. Zappel wie ein Fisch. Zappel, so stark du kannst.
8: Ich rutsche aus den Fesseln direkt in den Kessel. Heilige Hyperaktivität, lass das, Lauschmann.
4: Oh nein. Wir bewegen uns jetzt noch viel schneller Richtung Ohrenschmalz. Ich habe fehlkalkuliert.
9: Du bist verloren. Ich, der Ohrwurm, habe Lauschmann besiegt. Und das ganz ohne Hände.
4: Und wieso hast du dann keinen Handlanger, so wie ich?
9: Es ist vorbei. Leipzig wird in kürzester Zeit von meiner Musik kontrolliert werden. Und niemand wird mich daran hindern.
11: Direkt, direkt. Schnitt. Schnitt. Ohrwurm, willst du dich nicht lieber mit mir messen?
9: Wer bist du? Du bist doch nicht etwa die...
11: Doch, ich bin Miss Muster und du lässt die Finger von den Trommelfellen unserer Mitbürger.
9: Finger? Du Miststück. Streu noch Salz in die Wunde, dass ich ohne Arme geboren wurde. Hier ein Ohrwürmchen speziell für dich.
11: Netter Versuch. Mein M-Helm ist schalldicht. Nimm das. Direkt. Eins aufs Maul.
9: Au.
8: Lauschmann, wer ist sie?
4: Das, mein heimattreuer Freund, ist Miss Muster. Sie hat in Leipzig absoluten Kultstatus. Kennst du dieses Hochhaus mit den zwei M's auf dem Dach?
5: Du meinst das Haus mit den roten Balkons am Hauptbahnhof?
4: Exakt. Das ist ihr Hauptquartier. Die zwei großen M's sind ihr Heldensymbol. Allerdings war sie lange verschwunden. Aber jetzt ist sie wieder da. Genau im richtigen Moment. Haha!
11: Direkt. Verknotet. Das war's, Ohrwurm. Mit dem Knoten im Körper kannst du nie wieder Leute umschlingen.
9: Der Knoten, er verschließt meine Lunge. Ich kann nicht mehr singen. Das wirst du bezahlen, Miss Muster.
11: Und womit? Mit YMCA in Dauerschleife? So machst du mir keine Angst.
4: Genau, du wirbelloser Wichtigtor. Abwechslungsreiche Musik ist wichtig im Radio. Sonst stehen immer nur die gleichen Künstler im Rampenlicht. Wir sollten unseren Musikredakteuren danken, dass sie für eine vielfältige Musikauswahl sorgen, ja.
9: Ich will doch nur, dass ihr immer Musik im Kopf habt. Musik bringt uns doch alle zusammen.
11: Aber nicht, wenn sich Menschen vor lauter Tanzlust völlig vergessen. Das ist doch verrückt. Verkriech dich wieder in den Park, du hustender Regenwurm. Und halt dich aus unseren Köpfen fern.
9: Wenn ich vom Dach runterkommen würde, könntet ihr mir vielleicht helfen.
11: Ich helf dir. Fall zu Boden wie der Regenwurm.
4: Haha, vielen Dank, Miss Muster. Sehr nett, dass Sie uns zur Hilfe geeilt sind. Das wäre doch nicht nötig gewesen. Haha, ich war kurz davor, mich zu befreien. Oder Satireboy?
11: Lauschmann, mit dem Wurm hättest du alleine fertig werden müssen. Der war ja nur eine halbe Portion. Werdet erstmal erwachsen. Dann warten die richtigen Gegner auf euch. Haushaltspläne und Steuererklärungen.
5: Hey, wie redest du denn mit einem 19-Jährigen?
11: Naja, falls ihr mich nochmal braucht, werft einfach das Doppel-M an den Himmel und ich bin direkt bei euch.
4: Ach, Miss Muster, ich brauche Sie ganz, ganz dringend. Ich werde für Sie und mich ein romantisches Date zaubern.
11: Was? Wie bitte?
4: Und wenn ich alle Vorbereitungen getroffen habe, werfe ich das Doppel-M an den Himmel. Und Sie lassen sich überraschen, was Lauschmann für Sie aufgebaut hat. Na, das klingt doch nach einem Plan, oder nicht?
11: Lauschmann, du änderst dich nie. Ich habe eine ganz andere Mustergröße für Männer. Das solltest du endlich mal in deinen Kopf reinkriegen.
4: Ach, Miss Muster, in meinem Kopf laufen so viele mysteriöse Mechanismen ab. Da kann man schon mal das ein oder andere vergessen.
8: Ach, Lauschmann, die meiste Zeit spielt doch nur deine eigene Titelmelodie in deinem Kopf, oder?
11: Ha ha ha ha ha ha!

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1: Zack! Hey! How's that?
2: Ja!
1: Ah, er ist raus! Ruhe!
2: Aber Lord Rumpelfuck, wir haben ein Wicket.
3: Lemon, für derartige Tollereien hat unser Club ein eigenes Cricketfeld. Ich wüsste nicht, warum man das hier im Korridor spielen müsste.
4: Na, weil es so viel mehr Spaß macht.
5: Genau! Jenkins, den Champagner.
6: Wie Sie wünschen, Sir.
5: Aber den guten von 87.
6: Sehr wohl, Sir.
4: Lemon, kommst du mit?
2: Nein, geht nur. Ich warte auf Rowling, der sollte eigentlich schon längst da sein.
4: Na gut, dann müssen wir der Erfrischung wohl allein die Stirn bieten. Aber dann keine Flennereien, wenn Peachy alle Törtchen aufgegessen hat.
2: Gehabt euch wohl, Brüder im Geiste. Seid brav.
5: Das mögen die Götter verhüten.
3: Na endlich. Ihr Jungspunde braucht wirklich etwas mehr Respekt vor euren Älteren. So was wäre uns im Traum nicht eingefallen.
2: Aber Lord Rumpelfuck, dann ist es wohl nur reiner Zufall, dass dieser eine junge Gentleman auf dem Gemälde von der legendären Cricketparty in der Clubbibliothek anno 76 Ihnen wie aus dem Gesicht geschnitten ist.
3: Also, wie dem auch sei, ich würde mich jetzt gern wieder in Ruhe meinen Fotografien widmen.
2: Oh, die sind aber hübsch. Ist das in Taormina?
3: Ja, Baron von Glöden hat sie mir bei meiner letzten Sizilienreise persönlich geschenkt.
2: Sie glücklicher. Ah, Rowling, da bist du ja. Du wurdest schon vermisst. Die Jungs haben aus Verzweiflung Peachy Appleblossom als Better verpflichtet. Dabei wärst du doch viel besser gewesen.
4: Ja.
2: Rowling, du siehst ja ganz blass aus. Bist du etwa deiner grässlichen Tante auf dem Weg hierher begegnet, Kumpel?
4: Schlimmer. Hast du es nicht gehört? White ist verlobt.
2: Verlobt? Mit einer Frau?
4: Mein lieber Lemon, alles andere entspräche weder der Gepflogenheit noch dem Gesetz.
2: Ja, nun, ich weiß, aber ich muss das erst einmal verdauen. Er hat doch nie irgendein Interesse an Frauen gezeigt. Wozu auch? Fürs Kochen, Waschen, all diese ehelichen Pflichten, wofür ein Mann einer niederen Gesellschaftsschicht eine Frau bräuchte, dafür hat er doch Bedienstete.
4: Du hast die Kinder vergessen.
2: Kinder? Welche Kinder?
4: Für gewöhnlich gibt es in einer Ehe doch Kinder.
2: Hast du jemals gehört, dass White Kinder haben will?
4: Nein, aber...
2: Und vergessen wir da nicht eine Notwendigkeit, wenn es um die Besorgung von Kindern geht?
4: Ein Waisenhaus?
2: Mein lieber Freund, es ist ganz offensichtlich, dass du in deinem Leben noch keinen Gedanken ans Kinderbekommen verschwendet hast.
4: Ich weiß nur, dass es im Haushalt eines Ehepaars für gewöhnlich auch Kinder gibt.
2: Aber die werden doch nicht sämtlich aus Waisenhäusern importiert, sondern...
4: Oh, du meinst Verkehr.
2: Genau. Und wozu sollte er dafür eine Frau brauchen? Wie ich schon sagte, dafür hat er doch Diener.
4: Und uns.
2: Eben. Was ist mit all den Sommern, die wir uns auf Capri vergnügt haben?
4: Et in Arcadia ego.
2: Genau, mein Lieber. Soll damit nun etwa Schluss sein? Will er die Prinzipien verraten, die so bedeutende Männer der Antike auszeichneten, wie Alexander und Hephaistion, Hadrian und Antinous, die heilige Schar von Theben?
4: Nun, Alexander und Hadrian hatten doch auch Frauen.
2: Ich sprach von Prinzipien des Herzens, nicht mondänen Notwendigkeiten. Und ich sehe nicht, dass es für White notwendig wäre, zu heiraten.
4: Das mag ja alles stimmen, aber nun, man muss ihm zugute halten. White kam zu seiner Verlobten wie die Jungfrau zum Kinder.
2: Rowling, bitte, wenn du Griechisch sprichst, verstehen wir uns. Aber mit biblischen Gleichnissen kann ich nichts anfangen.
4: Ich meine, es wurde alles von ihrer Mutter eingefädelt.
2: Oh.
4: Bist du je Lady Chucklelave begegnet?
2: Nein. Aber ihr eilt ein gewisser Ruf voraus.
4: Dann kannst du dir vielleicht vorstellen, mit welcher Werf sich das alte Ross in die Schlacht gestürzt hat.
2: Weniger prosaisch, bitte.
4: Letzte Woche weilte unser lieber White an der See in Skegness. Lady Chucklelave, ihre Tochter Honoria und deren Begleiterin Prudence Van Dyke sind unserem armen Kameraden vormittags in der Hotellobby begegnet. Nachmittags saß er bei ihnen zum Tee und abends war er verlobt.
2: Bei Jupiter.
4: Du weißt doch, wie schwer er sich gegen den Typ herrische Tante wehren kann. Und Welche Tante wäre nicht von dem Typ? Nun, da hat er den Salat.
2: Honoria. Honoria Chucklelave? Hilf meinem Gedächtnis auf die Sprünge.
4: Sehr groß, breitschultrig, braune Haare.
2: Ah ja, ich erinnere mich. Die hat doch so ein herbes Gesicht, richtig?
4: Genau die.
2: Will er wirklich dabei bleiben?
4: Nun, ich sehe nicht, wie er aus der Causa herauskommen sollte.
2: Es sei denn, Sie wüssten, dass er... Aber nein, das wäre unverantwortlich.
4: Und würde gegen unsere Clubregeln verstoßen. Aber ja, es ist eine Schande. Da hat man sich einen Ort errichtet, wo man sicher ist vor den Erwartungen der Welt im Allgemeinen und Frauenzimmern im Besonderen. Und dann finden Sie doch einen Riss in der Tapete, durch die Sie hindurchlinsen können. Das lässt mich daran denken, dass Sodom einst eine schöne Stadt gewesen sein muss, bis Gott auftauchte.
6: Aber bitte, Sir, nicht in die Bibliothek.
7: Es lässt sich wohl kaum aufhalten, Jenkins.
4: White, was? Was ist das?
7: Ein Schabrackentapir, mein lieber Freund.
4: Und was macht es hier?
7: Na, du kannst Fragen stellen. Gerade scheint es sehr interessiert an Lord Wumpelfucks Fotografien zu sein.
4: Nein, ich meine...
7: Oh, ja. Nun ja, ich war vorhin im Zoo und sah dieses possierliche Tierchen. Mein Onkel, Lord Fotheringay, sitzt doch im Vorstand und da hatte man nichts dagegen, dass ich es mir einmal ausleihe. Du hättest die Leute sehen sollen. Nur die U-Bahn zu nehmen, war vielleicht nicht mein bester Einfall.
2: White, alter Knabe, bitte. Wollen wir nicht über den Elefanten im Raum sprechen?
7: Es ist ein Schabracketapir.
2: Ich sprach nicht wörtlich.
7: Oh. Und was sollte dieser nicht wörtlich gemeinte Elefant sein?
4: Deine anstehende Vermählung mit Honoria Chucklelave vielleicht?
7: Oh, ach ja. Aber ihr seid ja offensichtlich schon im Bilde.
4: Über deine Zukunftsaussichten vielleicht. Aber was ist mit deinem Rückgrat?
2: White, was soll das? Wir waren doch stets ein Herz und eine Seele seit damals am Strand, als wir einander erkannten.
7: Ich verstehe euren Missmut nicht. Ihre Mutter meinte, wir würden uns ganz gut verstehen. Und ich muss sagen, das tun wir.
2: Oh.
7: Wir verstehen uns wirklich ganz ausgezeichnet. Honoria ist ein prima Kerl. Sie liebt Sport und die Jagd. Eine 1A-Schützin.
2: Aber du hasst es doch, wenn Tiere getötet werden.
4: Und Sport?
2: Ja, Sport ganz besonders.
7: Gewiss, gewiss. Aber ich muss sie auch nicht schießen, wenn sie es tut. Außerdem hat sie mir bereits ihren Wildhüter vorgestellt. Ein ganz patenter Mann.
4: Mhm.
7: Jedenfalls wird demnächst geheiratet und dann wird alles wieder so, wie es vorher war.
2: Mein lieber White, wie sollte es unter diesen Umständen je wieder so wie vorher werden?
7: Sie wollte wissen, wo wir unsere Flitterwochen verbringen sollten. Ich sagte Capri, wovon sie nicht sonderlich angetan war.
4: Das wäre wohl auch ein kaum geeigneter Ort, eine solche Vereinigung zu zelebrieren.
7: Nein, nein. Aber wir haben einen Termin festgelegt. Wir heiraten im Mai und direkt im Anschluss geht es gen Süden. Ich fahre nach Capri und gnaden euch die Götter, wenn ihr mich nicht begleitet. Und sie reist mit ihrer Gefährtin Miss Van Dyke nach Lesbos.
2: Oh.
4: Na, dann ist ja alles in bester Ordnung.
2: Darauf einen Champagner. Jenkins?
8: Das war Die Skeptiker. Ein Hörspiel von Micha Köhler.
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1: 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Sie hätten mich anders befragen müssen. 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
1: Tattoos sind seit Jahrzehnten immer noch absolut in. Eine neuere Entwicklung ist sicher der Unterarm von Fußballspielern. Ich glaube, man wird nämlich rausgeworfen aus der Mannschaft, wenn man kein Tattoo hat. Man sagt, dass 20% der Deutschen tätowiert sind. Genau weiß man es nicht. Ich habe mal versucht, auf Google Maps zu gucken, wie viele Tattoo-Studios es in Leipzig so gibt. Und ich hätte lange zählen müssen. Vielleicht so 30, 40, 50, keine Ahnung. Eins davon ist jedenfalls das sogenannte Tattoo-Café in der Eisenbahnstraße. Eins der ältesten und vielleicht auch eins der bekanntesten in Leipzig. Und das hat meine Kollegin Paula Kautz besucht.
2: Ich fange hier oben an auf dem Oberarm. Das ist viel.
3: Schwungvoll malt Pille mit einem roten Stift die letzten Treppenstufen auf den rechten Arm seines Kunden. Gleich wird er diese Vorlage tätowieren. Es wird wohl eine lange Sitzung werden, denn neben der Treppe erstrecken sich ein Zombie-Pin-Up-Girl und ein Sarg bis hinunter zum Handgelenk. So großflächig durfte Pille, der eigentlich Philipp Rost heißt, bisher noch nie arbeiten. Angst, etwas falsch zu machen, hat der 23-Jährige aber nicht.
4: Ich freue mich mehr darauf. Sicherlich ist man immer so ein bisschen aufgeregt, weil man steht unter dem Druck, alles richtig zu machen. Aber die Aufregung geht mehr in die Richtung Vorfreude. So, dann stellen Sie mal das Rauchen ein. Bringen Sie Ihre Liege in eine waagerechte Position. Kippe aus, Richard.
3: Für Kunde Richard Kühne ist es das erste Tattoo. Auch er ist voller Vorfreude. Aber wie sich so eine Nadel unter der Haut wirklich anfühlt, davor hat auch er Respekt.
4: Ist doch harmlos. Ja, wenn der Einstieg schon harmlos ist.
5: Du bist jetzt auch nicht zusammengezuckt. Das war so, du bist ja eigentlich, du siehst sehr entspannt aus.
6: Bin allgemein auch, soll jetzt nicht irgendwie dumm macho-mäßig klingen, aber relativ schmerzresistent, sage ich mal. Ich habe mich schon so oft mit dem Lötkolben und so verbrannt.
3: Pille trägt schwarze Handschuhe aus Latex. Mit dem rechten Zeigefinger streicht er Richard ein wenig Melkfett auf den Arm. Anschließend tunkt er die Tätowiernadel in ein fingerhutgroßes Tintenfässchen. Mit der Nadel zieht er schwarze Linien auf Richards Haut. Es sieht fast so aus, als würde er mit einem feinen Filzstift zeichnen. Durch ein Praktikum ist Pille zum Tätowieren gekommen. Aber wie übt man am Anfang zu tätowieren? Mit einer Orange vielleicht?
4: Das hätte ich mal machen sollen mit einer Orange. Aber ich habe mir eine abgeschnittene Schweinehaut beim Fleischer besorgt. Habe dann festgestellt, dass das gar nicht mal so ein guter Vergleich ist. Also ich habe die tätowiert, aber die ist halt abgeschnitten und lag eine Weile im Kühlschrank. Ist an sich keine vergleichbare Haut, die man nutzen kann. Also habe ich dann mich selber tätowiert. Teile von der Wade und vom Oberschenkel, wo man halt so rankommt.
3: Ein guter Tätowierer sollte seiner Meinung nach vor allem räumliches Vorstellungsvermögen besitzen. Und eine ruhige Hand haben.
4: Es ist so ein Mix aus Kunst und Handwerk. Kunsthandwerk kann man wahrscheinlich auch so umschreiben.
3: Gerne gezeichnet hat er schon immer. Seinen Faible für Tattoos und Kunst kann er mit seinem Beruf nun verbinden.
4: Ein guter Tätowierer sollte in erster Linie räumliches Vorstellungsvermögen haben. Sollte auch schon langjährige Erfahrung haben, was Zeichnen angeht. Ja, und an sich einfach nur künstlerisch begabt sein, denke ich mal, ne? Das ist das Beste.
3: Nach 2 Stunden machen beide eine Raucherpause. Richard kann sich nun erst einmal entspannen. Aber für Pille warten gleich 3 weitere Kunden, die ihre Motive mit ihm besprechen wollen. Geduldig zeichnet er Skizzen, versucht auf die Wünsche einzugehen. Nach einer 1/2 Stunde Pause geht es für Richard weiter. Bis der gesamte Oberarm fertig ist, wird es wohl noch ein paar Monate dauern.
6: Ich bin nochmal gespannt auf die Reaktion, wenn ich das nächste Mal meine Mutter besuchen fahre. Mal gucken, meine Mutter hasst Tattoos.
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1: Wenn Sie in Leipzig in den Nachthimmel schauen, dann sehen Sie entweder Wolken oder vereinzelt ein paar Sterne. Die Lichter der Stadt, die erhellen den Himmel enorm. Und die volle Pracht des Sternenhimmels, die sieht man eigentlich nur an Orten, an denen es sehr dunkel ist. Kein Wunder also, dass Sternwarten früher an solchen besonders dunklen Orten gebaut wurden. So wie die Sternwarte in Schkeuditz, die gibt es jetzt seit 40 Jahren. Dort sehen die Astronomen mit ihren Fernrohren allerdings immer weniger. Das Problem, die Nächte, die werden zunehmend heller. Die Lichtverschmutzung, die macht den Astronomen zu schaffen. Mein Kollege Lennart Bannholzer, der war vor Ort.
2: Im Planetarium in Schkeuditz ist es komplett dunkel. Der Astronom Peter Schilling hat gerade den Projektor angeschaltet. An der Innenseite der kuppelförmigen Decke erscheint ein klarer Sternenhimmel. Sternbilder wie der Große Wagen sind genau zu erkennen, wie auch die Milchstraße.
3: Das ist was der Astronom sich logischerweise wünscht. Wenn wir also einen Himmel haben, wie er vor 100 Jahren mal war, und dann kann man auch im Endeffekt solche Objekte am Himmel sehen. Schauen Sie mal in die Richtung, was sehen Sie da?
4: Das ist ein Strich irgendwie.
3: Ja. Das ist das am weitesten entfernte Objekt, was Sie noch mit bloßem Auge sehen können. Letzte Mal gesehen habe ich das live von Leipzig aus am 31.12.1978. Das war also die letzte flächendeckende Stromabschaltung in der DDR. Da waren also, es war hundekalt, ne, waren die Schienen eingefroren. Es fahren keine Züge mehr in die Kraftwerke und die Fabriken konnten auch nicht arbeiten. Naja, und da haben wir auch natürlich mal in die Sterne geguckt. Und da konnte man den Andromeda-Nebel unserer Nachbarmilchstraße auch wirklich das letzte Mal von Leipzig aus sehen. Damals hatten wir noch keine Lichtverschmutzung, damals hatten wir noch die Luftverschmutzung. Naja, nach der Wende haben wir eben jetzt bloß noch die Lichtverschmutzung und das sehen wir auch bloß nicht.
2: Was das bedeutet, zeigt Peter Schilling auf dem Dach der Sternwarte. Dort befindet sich das Observatorium, in dem die Astronomen die Sterne beobachten. Heute ist nichts zu sehen, das liegt aber an den Wolken. Doch auch bei klarem Himmel sehen die Astronomen in Schkeuditz immer weniger. Die Lichter eines angrenzenden Hauses und die vielen Straßenlaternen stören.
5: Gucken Sie mal diese Leuchten an, da, diese, ne, diese, wenn Sie da vorbeigehen, also sehen Sie das auch noch mal, die jetzt links neben der Schule sind.
4: Ja.
5: Ne, das, wenn Sie hier Fernrohr einstellen, was denken Sie, wie das blendet? Ne? So, da haben wir also auch, das sind Leipziger Leuchte, nennt sich das Ding. Strahlt 360 Grad rundherum, nur nicht auf dem Fußboden.
2: Ein weiteres Problem ist, dass das Licht aus der Stadt von Wolken und Wasserpartikeln in der Luft reflektiert wird. So wirkt der Himmel viel heller. Für die Sternbeobachtung muss es jedoch möglichst dunkel sein. Aber nicht nur für die Astronomen ist die sogenannte Lichtverschmutzung ein Problem. Dass es nicht mehr richtig dunkel wird, macht auch der Natur zu schaffen. Pflanzen kommen mit den Jahreszeiten durcheinander, Vögel verlieren die Orientierung. Laut der Fachzeitschrift Science Advances hat die beleuchtete Fläche auf der Erde im vergangenen Jahr um 2,2% zugenommen. Wie hell es nachts auf der Erde ist, zeigen Satellitenaufnahmen. Ganz Europa wirkt erleuchtet, genau wie die USA und Japan. Die Nacht wird dort zum Tag. In Zentralafrika hingegen ist es noch ziemlich dunkel. Peter Schilling erzählt, dass er schon dorthin gereist sei, um Sterne zu beobachten. Was dort zu sehen ist, gibt es in Schkeuditz nur noch als Simulation. Der 40 Jahre alte Projektor im Planetarium zeigt, was man ohne Lichtverschmutzung auch über Leipzig sehen würde.
3: Jener hat das also so gebaut, dass wir also insgesamt 100 Jahre einstellen können. Das heißt, sehen Sie dort die Jahreszahl?
4: Ja.
3: Was haben wir?
4: 2018.
3: Oh, also wir sind aktuell. Das ist der Himmel von heute. Also kurz gesagt, die Maschine, die hat oft Zahnräder. Und das Einzige, was sich verändert, sehen Sie, sind die Planeten. Zu denen sagte man früher Wandelsterne. Und im Hintergrund sind die Fixsterne. Also das Einzige, was sich bewegt, sind die Planeten. Und das kann man vorausbrechen.
2: Andere Planeten kann man von Leipzig aus nicht mehr beobachten. Damit sich das ändert, müssten Architekten beim Thema Lichtverschmutzung mitdenken. Laut Peter Schilling muss in Zukunft darauf geachtet werden, dass neue Lampen vor allem auf den Boden leuchten. Dann bliebe mehr vom Glanz der Sterne.
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1: Sätzen 6. Das wäre wohl mein Urteil, wenn ich bestimmte Themen meiner Schulzeit bewerten müsste. Queerness und sexuelle Vielfalt zum Beispiel, das sind Themen, die kamen eigentlich gar nicht vor. Und das, obwohl gerade die Pubertät die Zeit der Identitätsfindung und Bildung ist. Dass es aber auch anders geht, will eine Leipziger Schule zeigen. Über das Projekt Schule der Vielfalt am Anton-Philipp-Reklam-Gymnasium, Fiona Böckler.
2: 55% der Jugendlichen in Deutschland werden nach ihrem Outing in Bildungs- oder Arbeitseinrichtungen beschimpft. Das ergab eine Studie aus dem Jahr 2015. Einer weiteren Studie nach fürchten sich 73% der Jugendlichen davor, dass ihre FreundInnen sie nach ihrem Outing ablehnen könnten. Darum ist es wichtig, dass junge, queere Menschen ihre Schulen als sicheren Ort ansehen können, sagt Adam Williams von Rosalinde e.V. Rosalinde ist ein Verein für queere Begegnung, Bildung und Beratung mit vielfältigen Angeboten. Hier in Sachsen koordiniert der Verein das Projekt Schule der Vielfalt.
3: Also es ist ein wichtiger Ort, um sich wohlzufühlen, ein Ort, an dem man viel Zeit verbringen muss auch und gleichzeitig einer, an dem viel Diskriminierung passiert. Und das wollen wir auf jeden Fall abbauen und das nachhaltig und langfristiger.
2: Das versucht Schule der Vielfalt zu ändern. Schule der Vielfalt ist ein bundesweites Netzwerk, das Schulen queerfreundlicher machen möchte. Eine Schule der Vielfalt muss jedes Jahr für eine bestimmte Klassenstufe Workshops und alle 3 bis 5 Jahre Fortbildungen für Lehrkräfte anbieten. Außerdem wird eine AG für queere SchülerInnen und Allies gegründet. Das Projekt wird ab Klassenstufe 7 angeboten.
3: Und wir sind dafür ansprechbar, wie sie das erreichen können. Also wir vermitteln Bildungsangebote, wir beraten zu Themen wie beispielsweise geschlechtssensibler Umgang im Sportunterricht, zu wie gehen wir eigentlich um, wenn es Coming-outs gibt an unserer Schule.
2: Die Initiative stammt ursprünglich aus Nordrhein-Westfalen. 2008 wurde sie von SCHLAU, kurz für lesbisch-schwule Schulaufklärung, und der Anti-Gewaltarbeit für Lesben und Schwule gegründet. Die Lehrerin Monika Schulze unterrichtet am Reklam-Gymnasium im Leipziger Westen. Hier hat sie vor 4 Jahren die LGBTQ+ und Allies AG gegründet. Warum sie die Initiative für wichtig hält?
4: Und ich habe gemerkt, dass es Jugendliche gibt und wahrscheinlich auch mehr als diese eine Jugendliche, die das so sehr beschäftigt, dass es auch Einfluss nimmt auf das Lernen. Und somit habe ich erkannt, dass so persönliche Themen wie geschlechtliche und sexuelle Vielfalt durchaus auch an die Schule gehören. Und wir hier in der Schule Raum schaffen müssen, um mit den SchülerInnen zu diesen Themen ins Gespräch zu kommen.
2: Heute blickt die AG bereits auf einige Erfolge zurück.
4: Wir haben seit diesem Jahr jetzt 2 geschlechterneutrale Toiletten an der Schule. Da haben wir lange uns für eingesetzt. Die Initiative ist mittlerweile 2 Jahre alt.
2: Die anfängliche Skepsis, so Frau Schulze, beruhte allerdings häufig nur auf Unwissenheit. Denn die LGBTQ+ und Allies AG will vor allem eins sein, ein sicherer Ort für SchülerInnen. Leo Loh ist Mitglied genau dieser AG. Leo Loh erklärt, warum.
5: Und wir haben auch festgestellt, dass zum Beispiel in unserer Schule es sehr viele Menschen gibt, die sich irgendwie als queer identifizieren, mit einer Umfrage, die wir durchgeführt haben. Und um dieses Thema sichtbarer zu machen, mehr in den Schulalltag zu integrieren und aber auch um Ungleichheiten und Diskriminierungen entgegenzuwirken, finde ich es sehr wichtig, mich in dieser AG zu engagieren.
2: Doch das Projekt hilft nicht nur den Jugendlichen. In einer Studie aus dem Jahr 2017 gaben 44% befragter queerer LehrerInnen an, dass sie mit ihrer Identität im Schulalltag nicht offen umgehen. Sie fürchten, nicht mehr respektiert oder stigmatisiert zu werden. Auch hier hilft Aufklärung.
5: Also eben halt vor allem queere Menschen haben immer wieder gefragt, was sowas existiert. Ich brauche das so. Das habe ich zum Beispiel auch von anderen Schulen gehört, dass viele sich das wünschen und das halt ein... Ja, so diese Bestätigung, dass sowas normal ist, queer zu sein etc., das fehlt halt einfach sehr oft im Schulalltag.
2: Es ist also noch Luft nach oben. So wünscht sich Adam Williams vor allem rechtlichen Schutz vor Diskriminierung im Bildungswesen, etwa ein erweitertes Gleichbehandlungsgesetz. Dennoch freut man sich am Reklam-Gymnasium über die bereits gelegten Meilensteine. Schulen wie das Reklam wollen schließlich ein Vorbild sein.
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1: Wisst ihr eigentlich, wer genau die Person war, nach der eure Schule benannt ist? Meine Schule trug den Namen eines bekannten Musikers und obwohl wir am Eingang unserer Schule eine Tafel zu der Person hatten, war mir auch nach meiner Zeit dort nicht ganz klar, wer das eigentlich ist. Ähnlich geht es auch den SchülerInnen auf der Luise-Otto-Peters-Schule. Kaum jemand von ihnen weiß, wer diese Frau war. Denn obwohl sie die deutsche Geschichte so geprägt hat, ist sie in Vergessenheit geraten. Hanna Schreiber hat sich mit ihr beschäftigt und holt ihr Leben zurück in die Gegenwart.
2: Wie viele Geschichten bedeutsamer Frauen wurde auch die Geschichte von Luise Otto-Peters verdrängt. Es lohnt sich also, mal genauer hinzuschauen. Denn ohne Luise Otto-Peters wäre die deutsche Frauenbewegung kaum denkbar. Vor über 150 Jahren hat sie von Leipzig aus erstmals Frauen in ganz Deutschland im feministischen Kampf vereint. Ihr Schaffen und ihre Bedeutsamkeit werden durch die Luise Otto-Peters-Gesellschaft in Leipzig dokumentiert und so am Leben gehalten. Warum genau, erklärt Nane Pleger, Vorstandsmitglied der Luise Otto-Peters-Gesellschaft.
3: Aber es müsste sich viel mehr erinnert werden und besonders an die Taten und nicht nur an ihre Personen, sondern eben an das, was all diese Frauen geschaffen haben und was getan werden müsste, es nicht einfach eine Straße nach ihr zu benennen, sondern die Verbindungen aufzuzeigen. So, wer war diese Frau und wie hat sie unsere Gegenwart beeinflusst?
2: Diese Frage lässt sich auf einem Spaziergang auf den Spuren von Luises Leben in Leipzig klären. Dabei ist die erste Station die Schützenstraße 9, ganz in der Nähe des Hauptbahnhofs. Dort arbeitete sie an der Zeitung ihres Mannes mit und feilte gleichzeitig an ihren eigenen politischen Schriften. Doch ihr Brennen für die Rechte von Frauen begann schon in ihrem Heimatort Meißen. Mit 16 Jahren wurde Luise vollwaise. Deshalb lernte sie schon früh, Verantwortung zu übernehmen und sich um sich zu kümmern. Eine große Rolle spielte dabei vor allem ihr Wunsch nach Bildung.
3: Also sie selbst konnte als Frau nur bis zur Konfirmation ja zur Schule gehen in der Zeit. Sie hat das so ein Jahr rausgezögert, indem sie sich ein Jahr später konfirmieren lassen hat. Und sie war aber in einem Elternhaus aufgewachsen, das sehr progressiv war und das einen großen Stellenwert auf Bildung gelegt hat. Und das heißt, dass sie dann gespürt hat, wie das ist, wenn man ab dem 12. oder für sie hat im 13. Lebensjahr nicht mehr zur Schule gehen kann. Und sie hat sich dann autodidaktisch gebildet, aber das hat natürlich eine ganz andere Qualität als die höhere Bildung, die dann Jungen in dem Alter erfahren konnten. Ich denke, dass das maßgeblich für sie prägend war, sich für Bildung einzusetzen, weil sie eben diese eigene Erfahrung gemacht hat. Und dann, genau, war ihr Elternhaus sehr progressiv und sehr liberal und sehr demokratisch eingestellt. Und sie war sehr interessiert an den Demokratiebestrebungen, die dann ja auch in 1848 mündeten.
2: Während der Deutschen Revolution 1848-49 wurde sie als Journalistin und Schriftstellerin aktiv. Durch ein kleines Erbe ihrer Eltern war sie finanziell für kurze Zeit abgesichert und konnte sich deshalb politisch engagieren. Sie forderte die Regierung auf, Frauen bei der Arbeitsorganisation nicht zu vergessen. Sie diskutierte mit Ministern und organisierte Versammlungen. 1849 gründete sie die Frauenzeitung. Damals eine Revolution für sich. Frauen schreiben für Frauen. Und zwar keine Rezepte oder Strickmuster, sondern über Arbeit, Bildung und Rechte. Sachsen antwortete darauf mit dem sogenannten Lex Otto. Dieses Pressegesetz verbot Frauen, Zeitungen zu schreiben oder herauszugeben. Doch selbst nach der Einstellung ihrer Zeitung gab Luise nicht auf. Daran erinnert eine Gedenktafel in der Ritterstraße 12, die nur 10 Minuten von ihrer ersten Wohnung entfernt ist. An diesem Ort begann vor mehr als 150 Jahren Luises größtes Projekt. Zusammen mit ihren Mitstreiterinnen Auguste Schmidt und Henriette Goldschmidt gründete sie den Allgemeinen Deutschen Frauenverein, kurz ADF. Das war eine Premiere. Frauen organisierten sich selbst, ohne Männer in Leitungspositionen und mit klaren Zielen. Der ADF kämpfte für Selbstständigkeit. Frauen sollten Zugang zu Bildung, Ausbildung und Universitäten bekommen, um selbst für ihren Lebensunterhalt sorgen zu können. Das erklärt auch Nane Pleger.
3: Was vielen Frauen im ADF, also im Allgemeinen Deutschen Frauenverein, wichtig war, war trotz der Divergenzen sich zusammenzufinden und gemeinsam für erstmal diese Grundrechte zu kämpfen, wie das Wahlrecht war schon mitgedacht, aber erstmal das Recht auf Arbeit, auf Selbstständigkeit, auf Mündigkeit, auf politische Teilhabe.
2: Luise wurde zur Vorsitzenden, schrieb das Programm, hielt Reden und veröffentlichte 1866 ihre zentrale Streitschrift, das Recht der Frauen auf Erwerb. Der Weg durch Luises Leben führt am Grassi-Museum vorbei, in den Südosten Leipzigs, zum Friedenspark, der früher der neue Johannesfriedhof war. Hier liegt Luise Otto-Peters begraben, neben ihrer Freundin Auguste Schmidt. Ohne starke Netzwerke, ohne ihre Mitkämpferinnen und Freundinnen, wie sie selbst sagte, hätte sie das alles nicht geschafft. Luises Lebensaufgabe war die Gleichstellung von Frauen. Und zwar aller Frauen. Und obwohl jeder Mensch heute noch viel von Luises Tatendrang mitnehmen kann, wird kaum an sie erinnert. Zumindest nur formell. Im Norden Leipzigs findet man im Rosenthal ihr Denkmal. Außerdem gibt es die Luise-Otto-Peters-Schule und eine Straße ist nach ihr benannt. Und dann ist da noch der Luise-Otto-Peters-Preis, der jährlich von der Stadt Leipzig vergeben wird. Im Stadtbild ist sie also scheinbar verankert, doch in den Köpfen nicht. Das sagt auch Nane Pleger.
3: Das ist total krass, weil es ja eigentlich ein Stück Demokratiegeschichte ist. Es ist nicht im Lehrplan. Es gibt auch kaum Materialien dafür. Das heißt, es gehört nicht zu unserem kollektiven Gedächtnis erstmal dazu, was es aber sollte, finde ich.
2: Und weil das so ist, tut die Luise-Otto-Peters-Gesellschaft viel, um ihr Leben und ihre Errungenschaften sichtbarer zu machen. Sei es durch Veranstaltungen, Bildungsprojekte oder ihr eigenes Archiv. Sie sagen, Luise-Otto-Peters war nicht nur eine Vordenkerin, sie bleibt ein Vorbild.
3: Und was ich von ihr gelernt habe, ist mutig zu sein, mich zu trauen, anders zu denken, als es vielleicht die Norm ist und dafür einzustehen, dass Gerechtigkeit und Frieden eine Vision sind, die auch möglich ist und dass es sich lohnt, dafür zu kämpfen.
2: Der Kampf um Gleichberechtigung ist so aktuell wie schon vor 150 Jahren. Von Frauen wie Luise-Otto-Peters können wir deshalb jetzt noch viel mitnehmen und uns vor allem von ihrem Feuer anstecken lassen.
1: Das war Hanna Schreiber zusammen mit Rosi Zulauf mit ihrem Porträt zu Luise-Otto-Peters.
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1: Sagt Ihnen der Name Max Müller etwas? Ja. Für mich klingt das auch so ein bisschen nach einer schöneren Variation von Max Mustermann. Aber Friedrich Max Müller, der war vor 150 Jahren der bekannteste Orientwissenschaftler Deutschlands. In Indien ist er sogar heute noch sehr berühmt. Goethe-Institute, die heißen dort etwa Max-Müller-Häuser. Meine Kollegin Luise Tasler, die hat einen Vortrag über Müller besucht. Danach hat sie sich mit dem Referenten Professor Elmar Schenkel über die Arbeit von Max Müller unterhalten.
2: Herr Schenkel, Sie sind Anglist, Schriftsteller und an der Uni Leipzig Professor für englische Literaturwissenschaft. Welche Verbindung haben Sie zu Friedrich Max Müller?
3: Ja, Müller war ein Deutscher, der in Oxford Professor wurde. Das finde ich schon mal sehr spannend. Und da ich mich viel mit Indien beschäftige, ist Max Müller natürlich zentral, weil er in Indien hoch verehrt wird.
2: Eben haben Sie ja von dem Leben von Max Müller geredet und auch sein Wirken in England und in Deutschland beleuchtet. Könnten Sie erst mal erklären, was vergleichende Mythologie ist und was ein Orientwissenschaftler so macht?
3: Vergleichende Mythologie heißt, dass man nicht nur die Mythologie einer Kultur sich anschaut, also die griechische, sondern dass man sie auch vergleicht mit zum Beispiel mit der indischen oder mit der germanischen, mit der keltischen und so weiter und dass man Ähnlichkeiten findet und Differenzen. Orientalisten haben natürlich ein anderes Thema, die beschäftigen sich mit Sprachen des Orients im alten Sinne, also das kann jetzt Arabisch sein oder auch Hindi, Sanskrit und so weiter.
2: Und warum genau ist Max Müller für die Orientwissenschaft relevant? Und weshalb wird er als Vater oder Sie haben selbst gesagt als Papst der vergleichenden Mythologie bezeichnet?
3: Ja, als Papst habe ich ihn nicht benannt, das war die Zeitung. Ja, er hat die Vergleiche hergestellt zwischen griechischer, römischer und indischer Mythologie, also wie bestimmte Ideen und Bilder und Götter gewandert sind. Das hat er als einer der ersten gemacht. Es gab noch ein paar nur vor ihm, aber er hat das mal systematisch gemacht. Und die Orientwissenschaften sind für ihn, sind wichtig durch ihn, weil er eben als einer der größten Sanskrit-Kenner war und der eben Sanskrit übersetzt hat, also die alte indische Sprache in europäische Sprache, ins Englische, ins Deutsche und so weiter.
2: Max Müller war selbst nie in Indien. Wie konnte er trotzdem so viele Erkenntnisse über diese Kultur gewinnen?
3: Ja, er muss wahnsinnig viel gelesen haben und er hat die alten Manuskripte abgeschrieben und so weiter und er war, am Ende wusste er mehr als jeder andere über das alte Indien. Über das neue Indien wusste er nicht so viel, außer den Indern, die er getroffen hat, mit denen er sich unterhalten hat. Also er war schon eher auf das Alte ausgerichtet und konnte der neuen indischen Kultur jetzt nicht so viel entgegenbringen.
2: Lange wurde der Orient als barbarische Kultur verstanden. Später gab es eher so ein romantisches Bild davon. Welches Bild hat Max Müller da verbreitet?
3: Ich würde sagen, er stammt auch aus der Romantik. Er war ja auch hier mit Romantikern befreundet und Mendelssohn und so weiter. Und das romantische Indienbild von Deutschland aus hat ihn stark beeinflusst. Und dadurch, dass er nie nach Indien gegangen ist, konnte er sich natürlich viel von dieser Romantik bewahren. Also dass Indien die Urheimat der Weisheit ist und so weiter. Also das, denke ich, hat ihn vor der Realität ein bisschen geschützt.
2: Friedrich Max Müller gilt als bekanntester Orientwissenschaftler des 19. Jahrhunderts. In Indien selbst ist sein Name sehr bekannt. Goethe-Institute wurden dort nach ihm benannt. Aber hier in Deutschland kennt ihn kaum jemand. Wie können Sie sich das erklären?
3: Ja, das eine ist sein Name. Er hätte sich einen anderen Namen zulegen sollen, zum Beispiel Müller-Lüdenscheid oder sowas. Und das andere ist, dass seine Theorien dann um 1900 mit seinem Ableben auch schon leicht veraltet waren. Das heißt, als Theoretiker hat er dann nicht mehr viel beigetragen. Und als Figur, als jemand, der Indien liebte und Indien bekannt gemacht hat, das hat die Inder natürlich sehr beeindruckt. Und das haben ihn berühmte Inder besucht, auch zu Lebzeiten, haben gesagt, das ist einer

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1: Die gute alte Raucherpause. Für viele ist sie auch eine kurze Flucht aus dem Arbeitsalltag. Sie schieben ihre Arbeit auf, um sich stattdessen entspannt dem blauen Dunst hinzugeben. Meine Kollegin Caroline Büscher, die habe ich heute schon ein paar Mal mit der Zigarette gesehen. Natürlich nur zu Recherchezwecken, versteht sich. Denn sie hat sich gefragt, was eigentlich hinter der Raucherpause steckt.

0: gibt wohl kaum sozial so umstrittene 3 Minuten wie die Kippenpause. Die einen stöhnen über die bezahlte Extrapause, während andere sie mit der Notwendigkeit eines Toilettenganges gleichsetzen. Regelmäßig gehen Arbeitgebende sogar vor Gericht, um zu verhandeln, ob die Kippenpause nun eine zulässige Arbeitsunterbrechung ist oder nicht. Bisher fiel das Urteil allerdings meist raucherfreundlich aus. Rauchen ist gesellschaftlich anerkannte Prokrastination. Denn wer eine Pause braucht, zündet sich einfach eine Kippe an. Das ist sehr viel einfacher, als zu sagen, puh, ich muss mir mal die Beine vertreten oder eine zweite Kaffeepause zu machen. Wo Nichtrauchende mit einem Stirnrunzeln als Faulenzer abgestempelt werden, finden Rauchende ihresgleichen.
1: Hast du mal Feuer noch?
0: Prokrastination in der Gruppe fällt schlicht weniger auf und senkt die Hemmschwelle, die Arbeit kurz zur Seite zu legen. Deswegen macht man es auch am liebsten gleich mehrmals. Gehen die anderen rauchen, komme ich mit. Generell ist es besonders dieses Gruppengefühl, was die Kippenpause auszeichnet. Man könnte sagen, Rauchende sind Herdentiere. Selbst im tiefsten Winter nehmen sie die eisigsten Temperaturen für den Glimmstängel in Kauf und wärmen sich wie die Pinguine im Raucherkreis oder so. Für Nichtrauchende ist es ein Mysterium. Was passiert eigentlich in der Kippenpause, dass weder Wind noch Wetter noch Wut der anderen sie unterbinden kann?
1: Mal ein bisschen durchatmen.
2: Erholung. Auch mal draußen sein, also nicht immer nur im Büro sitzen. Und was ich da berede, das kommt immer sehr auf die Leute an. Also es gibt so Leute, mit denen rede ich sehr wenig mit der Kippenpause. Es gibt auch noch die Leute, mit denen berede ich in der Kippenpause das, was die anderen Leute im Sender nicht hören sollen.
3: Entweder rede ich irgendwie über Belangloses oder so Smalltalk oder eben Dinge, die die Menschen drinnen nicht hören sollen.
0: Fest steht, Kippenpausen verbinden. Wer zusammen raucht, tauscht sich automatisch mehr aus. Das Vertrauensverhältnis ist unter Raucherinnen und Rauchern ein größeres. Denn seien es pro Tag nur 3x5 Minuten Kippenlänge, weiß ich schon eine Viertelstunde mehr über mein Gegenüber. Kein Wunder also, dass sich da Klicken bilden. Dies ist wohl auch ein Grund dafür, dass sich immer wieder Nichtrauchende in den auserwählten Kippenkreis begeben, wogegen die Rauchenden als nette Herdentiere meistens nichts haben. Oft führt dies allerdings dazu, dass die bisherigen Einzeltiere auf die dunkle, verqualmte Seite der Raucherinnen und Raucher wechseln. Macht ja auch einfach Spaß, dieses Rauchen. Und endlich hat man dann auch Anspruch auf 55 Stunden bezahlte Extrapause im Jahr.
3: Kann ich es vorher nochmal haben?
0: Problematisch wird die Kippenpause allerdings dann, wenn sie allein den Alltag strukturiert und damit unsere Pausengestaltung künstlich macht. Als Belohnung für getane Arbeit, erstmal eine Kippe. Als Trost für nicht geschaffte Arbeit, erstmal eine Kippe. Als Inspiration für die Arbeit, erstmal eine Kippe. Bevor ich wirklich anfange, erstmal eine Kippe.
2: Hey Jesper, hast du mein Feuer eingesteckt?
0: Rituale sind so schön und aufschieben ja irgendwie auch. Doch trotz aller gesellschaftlicher Toleranz und gesparter Arbeitszeit, Pausen machen sollten wir wirklich uns zuliebe tun und nicht für eine Zigarette.
4: Caroline Büscher war das zu den Besonderheiten der Kippenpause.
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1: Fast so groß wie ein Fußballplatz und ein Trampolin am nächsten. Das größte Jump-House Deutschlands, also eine riesige Halle, in der kräftig gehüpft werden darf. Wer sich darunter jetzt noch nicht so richtig was vorstellen kann, kein Problem. Die Redaktion ist für Sie bereits in der rutschfesten Socken da unterwegs gewesen, um sich ein Bild zu machen und natürlich ganz uneigennützig das Ganze. Und natürlich, Sicherheit geht vor, nur unter den wachsamen Augen von Security Inspector Randy.
2: Liebe Gäste, willkommen ins Jump House Leipzig. Schön, dass ihr da seid. Ich heiße Randy. Bei uns dürft ihr bitte nur jumpen. Ich bin sicher, ihr wollt ab und zu rennen. Rennen sehen wir wirklich ungern. Ihr habt alle schöne Socken, wie ich sehe. Die Socken solltet ihr bitte barfuß anziehen. Die sind auch neu, damit ihr auch nicht ausrutscht beim Jumpen, weil Textil gegen Textil ist ziemlich slippy.
3: Und macht Spaß, Katha?
4: Ja, ist Hammer.
3: Okay, also Katha ist jetzt schon mal auf dem Übeltrampolin, um ein bisschen reinzukommen. Riesige Industriehalle, ganz viele verschiedene Areale, wo man verschiedene Sachen ausprobieren kann. Also es sind jetzt nicht nur Trampoline. Okay, ich probiere es auch mal.
2: Ah, Hilfe. Oh Gott.
3: Ich bin ewig nicht gesprungen auf jeden Fall, aber das macht ziemlich Spaß. Okay, wir gehen jetzt in das Game Jump Areal. Was kann man denn hier zum Beispiel machen?
5: Hier spielt man Völkerball, so wie man es aus der Schule kennt. Nur das Ganze auf Trampolinen. Insofern wird es ein bisschen rasantere Variante, weil man die ganze Zeit springt und auch gegen die Wand springen und ausweichen kann.
3: Und die Trampoline hier sind durch so eine rote Linie unterteilt und dann verteilen sich die Mannschaften auf beide Seiten.
5: Genau, das sind zwei Spielfelder. Rechts 4 bis 6 Personen, links 4 bis 6 Personen und dann geht's richtig zur Sache gegeneinander.
3: Ja, das probieren wir jetzt auch mal aus.
5: Dann geht doch bitte mal, legt euch doch mal bitte auf die Trampoline mit den Händen auf den Mittelstreifen, auf den Bauch legen. So. Kann nicht mehr.
3: Und natürlich dürfen auch die Basketballkörbe nicht fehlen. Drei verschiedene Höhen. Marisa kriegt als die kleinste von uns auf den niedrigsten Korb. 3 Punkte.
6: Warte ich erstmal an jedem Ziel.
3: So. Jetzt geht's also an den Survival Jump. Und dann müssen wir erstmal die Regeln erklärt bekommen.
7: Also, ihr müsst hier hochspringen und euch ducken. Und die Regeln sind auf einem Pad stehen bleiben.
3: Alles klar, und du bedienst hier die Anlage. Ich sehe ganz viele Knöpfe, wo du die Geschwindigkeit einstellst oder so.
7: Ja, genau. Also, dann kann ich die Geschwindigkeit, umso mehr ihr wollt, höher stellen, damit es umso schwieriger wird.
3: Das sieht aus wie ein großer, aufblasbarer Pool im Endeffekt. Mit mehreren Standfeldern und dann quasi ein rotierender Propeller mit einer hohen Stange und einer niedrigen Stange. Das wird sich jetzt anfangen zu drehen. Wer als letztes steht, ne? Last man standing oder last woman standing wins.
8: Dann geht es gleich los. 3, 2, 1, erste Stufe.
9: Okay. Es geht erstmal langsam.
8: Ja, zu langsam. Also ihr müsst schon springen. Genau.
9: Oh Gott.
8: Achtung, ich mache ein bisschen schneller. So, wer jetzt runterfällt, ist raus. Ja. Okay. Gut, ihr zwei seid raus und ihr seid nur noch.
3: Manu will noch mehr. Mir reicht jetzt definitiv. Marisa ist auch fertig.
7: Sehr fertig, es ist mega anstrengend.
3: Also, ducken, hochspringen und dann auf wackeligem Boden. Das ist echt Sport.
2: Wir haben bei uns unsere Ninja-Box. Ninja-Box einmalig jetzt in Sachsen. Ihr habt bestimmt alle schon mal Ninja Warriors geguckt. Versucht auf jeden Fall den Ninja in euch rauszukitzeln. Wir haben insgesamt 3 Lanes. Versucht auf jeden Fall den Super Ninja. Und wer weiß, wenn ich vielleicht später Feierabend habe, werde ich vielleicht mitspielen.
3: Manu ist auf dem Weg. Er macht das nicht schlecht, einen Arm. Manu, jetzt musst du auf die andere Leiter wechseln. Ja, und er hat das andere Ufer erreicht. Jetzt kommen Ringe, an denen er sich entlang hangeln muss. Manu, buzzer, buzzer, buzzer. Ich glaube, das war gerade noch so innerhalb der Zeit.
10: Ultra anstrengend.
3: Also ich kannte sowas jetzt persönlich noch nicht, so ein Jump House, höchstens irgendwie aus so Serien vielleicht.
11: Also der Trend, der kommt tatsächlich aus den USA. Ab 2002 sind da die ersten Trampolinparks entstanden. Und unsere Geschäftsführer, die haben das Ganze 2014 nach Deutschland geholt. Und Leipzig wird jetzt unser 5. Standort. Hoffentlich natürlich auch so erfolgreich wie die anderen Standorte.
1: Das Jump House im Leipziger Westen, direkt gegenüber vom Täubchental in Plagwitz. Und Sie haben es vielleicht so unterschwellig rausgehört. Unsere Redaktion hatte da ziemlich viel Spaß. Also Fazit, eine witzige Alternative zum Fitnessstudio. Denn anstrengend ist es auch. Einziger Minuspunkt sozusagen, es ist ziemlich teuer. Die Stunde kostet nämlich 12 Euro.
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3: Mit Wanda Krüger, die Themen für Leipzig. Gesprächsreihe Sprechen und Zuhören gestartet, Gießerei Bösdorf nicht mehr insolvent und Nina Thehmann für österreichischen Buchpreis nominiert. Schönen guten Abend. Sprechen und Zuhören, so heißt eine neue Gesprächsreihe, die zur Stunde in Leipzig startet. Wie die Veranstaltenden vom Verein Mehr Demokratie mitteilten, handelt es sich dabei um ein moderiertes Gesprächsformat zu gesellschaftlich wichtigen Themen. Thema des ersten Dialogs ist, wem gehört die Straße und wie geht es mir damit? In dem Format gehe es konkret darum, erstmal zuzuhören. Dafür haben die Gesprächsteilnehmenden jeweils eine begrenzte Redezeit. Das helfe für einen gelungenen Dialog, erklärt Co-Moderatorin des Abends Vivian Maas gegenüber Mephisto 97.6.
4: Wenn ich genau hinhöre, dann kann ich auch sehen, wie hinter jeder sonderbaren Meinung doch einfach ein Mensch steckt, der aus seiner Perspektive einen guten Beitrag leisten möchte. Ne? Die sind nicht so wie meine, aber der hat auch andere Dinge erlebt als ich. Und mit diesem Blick auf Menschen zu gucken, finde ich, macht das Miteinander im Alltag sehr viel angenehmer.
3: Das Gesprächsformat findet in der Volkshochschule Leipzig in der Löhrstraße statt. Nächste Termine der Reihe sind für den 4. November und 9. Dezember geplant. Die Insolvenz des Stahl- und Hartgusswerks Bösdorf ist vorerst abgewendet. Das berichtete die Leipziger Volkszeitung. Demnach konnte das Insolvenzverfahren der Gießerei im Leipziger Stadtteil Knaut-Nauendorf erfolgreich abgeschlossen werden. Das Unternehmen ist Ende 2025 zahlungsunfähig geworden. Seitdem unterlief es einem Sanierungsprozess. Darunter erfolgten auch Entlassungen von Mitarbeitenden. Gleichzeitig konnte aber auch ein neuer Tarifvertrag für die Beschäftigten verhandelt werden. Dies befürwortete die IG Metall Leipzig. Die Leipziger Autorin Nina Thehmann hat gute Chancen, den österreichischen Buchpreis zu gewinnen. Wie die Jury des Buchpreises mitteilte, ist Thehmann auf der Shortlist für den Debütpreis nominiert. Thehmann hatte im Juni mit ihrem Gedichtsband »O Augen, eigene Oper« ihr Debüt gefeiert. Neben Thehmann hoffen auch Marlene Meyerhofer und David Weider auf die Auszeichnung. Der Debütpreis ist mit 10.000 Euro dotiert. Im Waldgebiet Bienitz werden seit dieser Woche Forstarbeiten vorgenommen. Wie das Amt für Stadtgrün und Gewässer mitteilte, sind daher vorübergehende Einschränkungen bei der Benutzung der Waldwege möglich. Grund für die Forstarbeiten im Waldgebiet im Leipziger Westen sind vorbereitende Maßnahmen für die geplante Bepflanzung von Stieleichen. Die Baumpflanzungen sollen ab dem nächsten Jahr beginnen und bis zum Frühjahr abgeschlossen werden. Das waren die Nachrichten.
5: Und die wurden geschrieben und gesprochen von Wanda Krüger. Vielen Dank dir. 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
5: Ja, und aktuell sind es 13 Grad bei einer geringen Regenwahrscheinlichkeit von 10%. In der Nacht kühlt es ab auf bis zu 5 Grad, aber es bleibt trocken. Morgen dann bewölkt bei Höchsttemperaturen von bis zu 18 Grad.
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5: Heute mit Oskar Vier am Mikrofon und zum besten Musikmagazin Deutschlands begrüßt euch heute Gunner mit seiner neuen Single Pop It.

Gunna mit Poppet. Vielleicht eine kleine Return to Form für den Southern Hip-Hop-Künstler. Und damit starten wir rein in eine Stunde Tonleiter. Ihr seid beim Musikmagazin von Mephisto 97.6. Heute mit mir, Oscar Fia. Und wie immer haben wir die wichtigsten Musikthemen und ein paar Geheimtipps aus dieser Woche für euch dabei. Und erstmal starten wir aber in der Pop-Welt. Pop-News. Ja, in dieser famosen Popwelt, da gibt es Stars der Oberklasse, wie zum Beispiel Taylor Swift, die mit ihrem Album Life of a Showgirl weiterhin auf Platz 1 der Billboard-Charts ist, oder auch Charlie XCX. Es gibt aber auch Popstars einer Mittelklasse und diese Hierarchie lässt sich auch anhand von Konzerttouren ablesen. Charlie ist zum Beispiel derzeit am Headlinen und in ihrer Shows lädt sie immer mal wieder andere PopmusikerInnen ein. Kürzlich war das zum Beispiel Tina Shea, die vor einigen Wochen eines der besten Pop-Alben des Jahres veröffentlicht hat und sie hat dort ihren Song Melatonin zum ersten Mal performt. Aber noch ein anderer hat bei Charlie als Überraschung eine neue Single debütiert und jetzt auch ein neues Album veröffentlicht. The Guardian und die New York Times bezeichnen ihn eben als Popstar der Mittelklasse. Um wen es sich da genau handelt, das erfahrt ihr schon nach dem nächsten Song. Aber es sind auch noch andere musikkulturell signifikante Sachen in den vergangenen Tagen passiert. Zum Beispiel haben Rosalia und Fontaines D.C., die ihrerseits von vielen als Band of the Decade gefeiert werden, eine gemeinsame Single rausgebracht. Die hört ihr natürlich heute. Außerdem hat der gehypteste Indie-Songwriter der Zeit, Cameron Winter, ein Live-Album veröffentlicht, das von vielen jetzt schon als zeitloses Meisterwerk zelebriert wird. Über das sprechen wir in circa 15 Minuten, genauso wie über einen absoluten Geheimtipp direkt im Anschluss, das Album Jaja von Marina Herlop. Für all das und mehr bleibt unbedingt dran beim Tonleiter. Und jetzt zurück zum Pop. Britney Spears veröffentlicht eine Deluxe Edition ihres selbstbetitelten Albums aus 2001. Einen bisher unveröffentlichten Song davon hört ihr jetzt. Hier ist She'll Never Be Me. 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

Classic Britney, She'll Never Be Me war das. Ein lange unveröffentlichter Song aus den Sessions von ihrem 2001er Album Britney. Das ganze Reissue zum 25. Geburtstag des Albums erscheint am 6. November. So, und jetzt habe ich ein kleines Ratespiel für euch vorbereitet. Was haben denn alle diese Songs gemeinsam? 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

0: Ja, außer dass es alles Banger sind, wissen die Popmäuse unter euch wahrscheinlich Bescheid. Das waren Charlie XCX, Ariana Grande und Dua Lipa. Und von all diesen Songs gibt es jeweils eine zweite Version, auf der Troy Sivan gefeatured ist. Böse Zungen würden sagen, diese Versionen sind nie besser als das Original. Musikjournalisten im Guardian oder The New York Times bezeichnen den australischen Sänger außerdem als Popstar der Mittelklasse. Dieser Popstar der Mittelklasse hat vergangenen Freitag sein viertes Studioalbum veröffentlicht und wir haben das mal genauer unter die Lupe genommen.
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0: She's the Best heißt die neue Platte von Troye Sivan und Musikredakteurin Rosi Zulauf kann uns erklären, ob ihm damit mehr als ein mittelklassiges Popalbum gelungen ist. Hallöchen, Rosi.
3: Hallo, Oscar.
0: Ich habe es eben schon gesagt, Troye Sivan als Popstar der Mittelklasse. Erklär nochmal, was genau bedeutet das?
3: Ja, also erstmal kommt er mit seiner Musik nicht an den kommerziellen Erfolg weiblicher Popstars ran. Ariana Grande und Dua Lipa zum Beispiel erreichen auf Spotify eine Zuhörerinnenschaft um die 80 Millionen, Troye Sivan um die 20 Millionen. Sein größter Hit Rush vom letzten Album Something to Give Each Other hat zum Beispiel nur halb so viele Streams auf Spotify wie sein Feature mit dem Song mit Dua Lipa. Ja, die Zeit der männlichen Popstars ist, abgesehen von Justin Bieber, vielleicht auch einfach vorbei. Das alles ist aber natürlich erstmal kein Kriterium für gute Musik. Rush ist ja zum Beispiel wirklich ein 10 von 10 Song. Troye Sivan trägt aber musikalisch einfach nichts Neues in der Popmusik bei, also mittelklassiger Pop.
0: Ein hartes Urteil ist das ja direkt zu Beginn. Lässt sich das jetzt auch auf sein neues Album She's the Best übertragen?
3: Ehrlich gesagt ja, aber das heißt ja erstmal nichts Schlechtes. Wer erfindet das Rad heutzutage überhaupt noch neu? Er wendet sich eben vor allem ab vom konsequenten Dance-Pop seines Vorgängeralbums. Es werden nur noch wenige dieser Club-Momente erschaffen und viele Songs sind entweder ein bisschen experimenteller oder sehr zurückgenommen von der Instrumentierung her, zum Beispiel in Embarrassingly.

0: Ja, Troye Sivan singt dir natürlich wie ein kleiner Engel ins Ohr und untermauert damit seine Ästhetik auch sehr gut. Und vor allem da wagt er jetzt auch neue Sachen und arbeitet zum Beispiel viel mit so Spoken Word oder so einem Flüsterton.
1: Du sprichst jetzt schon von mehr Experiment und Wagnis auf dem Album, aber trotzdem nicht von Innovation. Wie kann ich das verstehen?
0: Ja, Troye Sivan probiert im Vergleich zu seiner eigenen bisherigen Diskografie ein bisschen was anderes. Außer auf Party und Troye Meets World hören wir eben keine Dance-Pop- oder EDM-Beats mehr, sondern eher Bedroom-Pop mit ein paar überraschenden Arrangements hier und da, zum Beispiel Streicher, Flöten oder verzerrte E-Gitarren. Und am Album haben wirklich viele Leute mitgewirkt. Die größten Namen sind George Daniel, Jack Antonoff, LEX, Phineas oder Luca Closer. Und George Daniel hat unter anderem She's the Best produziert, wo Charlie XCX auch die Backing Vocals singt. Quick drag, a rouge cheek, a blush lip, eyeliner in the waterline, it's on contour. Ich höre da eine deutliche Inspiration à la Charlie XCX raus, einfach in der Art und Weise, wie sie auch so Sachen formuliert und über dünne Zigaretten, Eyeliner, DJs und Partymachen singt.
1: Zigaretten, Make-up und Party, das klingt jetzt wirklich sehr nach Charlies letztem Album Brad. Geht's darum auch auf Troyes neuem Album?
0: Ein bisschen ja, es geht aber vor allem um Sex. Nämlich auf 8 von 12 Songs, wenn man die Lyrics so interpretiert, wie ich das tue. Mal ist es dann ganz metaphorisch ausgedrückt auf zum Beispiel Love So Big It Hurts oder auch ganz explizit auf dem Song Sex Star. Es geht da um Online, Hookup-Culture, Leidenschaft, Sehnsucht und das Schwulsein. Und darum, dass Troye Sivan noch nicht den Mann seiner Träume gefunden hat.

0: die Kernaussage vom Album ist zusammengefasst ein bisschen so: Ich sehne mich eigentlich nach sesshaft werden mit meinem Traummann, aber auf dem Weg dahin habe ich auch einfach noch ein bisschen unverbindlichen Sex.
1: Aber so wirklich neue Themen sind das für ihn ja jetzt auch nicht, oder?
0: Nee, da hast du recht. Ich habe auch ein bisschen was anderes erwartet, vor allem bezogen auf Albumtitel und Titeltrack. She's the Best war die erste Single und ist so eine Hommage an all die Frauen in seinem Leben. Und dieses Thema hätte ich richtig gern noch mehr gehört auf dem Album und vielleicht auch mehr Selbstreflexion oder kritische Themen. Er wird eigentlich nur einmal kurz politisch und spricht über vermehrte Queerfeindlichkeit. We talk about the climate, how the boys are getting violent and we're scared of shit. Ja, das ist für mich auch mit der stärkste Moment des Albums. Der Rest ist halt Fun and Games und einfach klassischer Pop. Aber dafür bin ich ja grundlegend auch immer zu haben.
1: Also Rosi, bleibt dein Urteil denn jetzt bei einem mittelklassigen Pop-Album?
0: Ja, She's the Best ist ein solides Pop-Album, das ganz typisch Troye Sivan ist. Es sticht aber einfach nicht besonders hervor in der aktuellen, vor allem eben weiblich dominierten Popmusik. Und das ist ja auch okay. Ich hätte mir mehr inhaltliche Tiefe gewünscht. Und dennoch muss man auch immer sagen, queere Repräsentation im Mainstream ist wichtig und Troye Sivan leistet da einen sehr großen Teil. Und das Album erinnert einen in Zeiten von Bindungsängsten auch daran, dass es nicht lächerlich ist, irgendwie sehnsüchtig nach Liebe zu suchen, verknallt zu sein und dabei was zu riskieren und Fehler zu machen.
1: Sagt Pop-Expertin Rosi Zulauf zu She's the Best, dem neuen Album von Troye Sivan. Wir hören uns noch einen Song vom Album an. Hier ist Troye Sivan mit FF.

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Don Richard habt ihr gehört, hier beim Tonleiter mit dem Song LVR featuring Terryona Tank Ball. Sein neues Album Creole Culture ist vergangenen Freitag erschienen. Und ob ihr es glaubt oder nicht, an jenem Freitag ist auch eines der vielleicht in Zukunft musikkulturell einflussreichsten Live-Alben erschienen und das von niemand anderem als Indie Darling Cameron Winter. Das heißt

0: Cameron Winter live aus der Carnegie Hall war das mit It All Fell in the River, gehört im Tonleiter, dem Musikmagazin von Mephisto 97.6. So, und jetzt machen wir mal ein kleines Gedankenexperiment. Stellt euch mal vor, die Welt droht unterzugehen und nur ihr könnt sie retten. Ihr begebt euch also auf eine Reise, die neben vielen Gefahren vielleicht auch die ein oder andere Freundschaft mit sich bringt. Auf jeden Fall müsst ihr etwas ganz Bestimmtes finden, sagen wir mal einen verborgenen Schatz. Diese Geschichte kennt ihr bestimmt schon aus Fantasy-Büchern oder Filmen und auch Marina Herlop hat sich für ihr neues Album Jar Jar von einer Heldinnenreise inspirieren lassen. Wie sie das musikalisch umsetzt, kann uns meine Kollegin Maja Frei erzählen. Sie sitzt jetzt bei mir im Studio. Hallo Maja.
1: Hey Oscar.
0: Okay, erstmal, wer ist denn überhaupt diese Marina Herlop?
1: Also sie ist eine katalanische Komponistin und Sängerin. Und sie ist auch ausgebildete Pianistin, das heißt, sie kommt eigentlich aus der klassischen Musik.
0: Und hat sie das dann auch in ihr neues Album mit einfließen lassen?

Ja, also gerade der Anfang des Albums ist etwas ruhiger. Man hört auch klassische Instrumente wie zum Beispiel Flöten. Und auch später im Album kommt immer mal wieder ein Klavier vor.

0: Trotzdem ist das Album eher elektronisch und insgesamt schon auch sehr experimentell.
1: Ja, das klang schon sehr spannend mit so viel Raum in den Kompositionen. Heißt das, man wird oft überrascht beim Hören?
0: Ja, schon. Also es gibt zum Beispiel auch nicht wirklich einen typischen Songaufbau im Sinne von Strophe, Refrain, Strophe. Stattdessen folgen immer wieder Unterbrechungen. Hurlop führt immer wieder neue Teile ein mit ungewohnten Klängen. So arbeitet sie zum Beispiel auch mit Stimmverzerrungen und das kann schon auch etwas verstörend wirken oder klingen.

0: Ja, das klingt ja schon fast außerirdisch. Das Album ist also vielleicht, könnte man sagen, nicht gerade leichte Kost.
1: Nee, das ist es nicht. Also es ist jetzt kein Pop-Album, das ich mal so nebenbei in der Tram oder beim Kochen hören würde. Das macht es natürlich auch nicht super zugänglich und manche Songs sind schon auch eher anspruchsvoll. Aber ich finde, es lohnt sich, sich die Zeit für das Album zu nehmen, denn wenn man es hört, wird man irgendwie total reingesogen und es gibt über mehrere Songs hinweg auch Melodien, die immer wiederkehren und dadurch baut sich total Spannung auf.

0: Und die Melodie haben wir auch schon eben auf dem Klavier gehört.
1: Spannend, das macht das Album ja dann nicht nur thematisch, sondern auch klanglich zu einer Art Konzeptalbum, oder?
0: Ja, genau. Hörlaut beschreibt das Album auch selbst als Roman anstatt einer bloßen Sammlung separater Geschichten. Und vor allem auf der rein klanglichen Ebene hört man an vielen Stellen das Thema Heldin heraus.
1: Und wie sieht es so mit Songtexten aus? Gibt's die und erzählen die auch eine Art Heldenreise?
0: Die Frage ist gar nicht mal so leicht zu beantworten, denn Hörlaub singt nicht nur in einer Sprache. In manchen Songs singt sie auf Spanisch und die Lyrics sind zwar eher frei und assoziativ, aber es gibt schon Bezüge zum Heldinnenmotiv. Sie spricht zum Beispiel von Engeln, Blut, Waffen und Gott. Oft singt sie aber auch frei in einer erfundenen Sprache. Sie reiht also zum Beispiel Silben aneinander, die einfach gut zur Melodie passen.
1: Du hast ja gesagt, die Lyrics sind sehr frei, teilweise mit erfundenen Wörtern. Heißt das, wir fühlen die Heldinnenreise eher, als dass wir sie wirklich erzählt bekommen?
0: Ja, genau. Ich denke, für Hörlaut muss Musik nichts ausdrücken. Sie kann also alles bedeuten, sie kann auch nichts bedeuten, aber sie muss keinen Bezug zu unserer Welt haben. Damit ist Musik eine eigenständige, unabhängige Instanz. Sie existiert also für sich. Auf Instagram hat Marina Hörlaut vor dem Release zu dem Album auch geschrieben: Music is the queen and we all kneel as she passes.
1: Musik ist also die Königin. Das klingt ja fast so, als wären wir der Musik untergeordnet. Also als hätten wir nicht die Kontrolle über die Musik, sondern die Musik die Kontrolle über uns.
0: Ja, total. Hörlaut sagt eben auch, dass sie selbst dem Sound dient. Der Klang existiert also bereits und sie ist nur da, um ihn weiterzuentwickeln. Sie betont selbst, dass es zwar einen thematischen Rahmen gibt, also die Heldinnengeschichte, das Album ist aber trotzdem sehr frei auf klanglicher und auch auf Textebene. Und das ist eigentlich etwas, was gegensätzlich wirkt oder wo man denkt, es würde nicht zusammengehen oder zusammenpassen. Aber hier funktioniert es total gut, denn sobald das Album da ist, fällt dieser Rahmen weg und die Musik existiert einfach für sich und ist dadurch natürlich auch sehr frei für Interpretationen.
1: Und wo endet die Heldinnenreise in diesem Album?
0: Also für mich endet sie in einem Höhepunkt, bei dem bisherige Elemente nochmal zusammengeführt werden.

0: Genau, also im Song Bliss wird alles zusammengebracht zu einem großen letzten Spektakel. Danach lässt die Spannung in Muy Heladas nach und es wird etwas ruhiger. Das klingt dann sehr sphärisch, was für mich aber auch genau das passende Ende ist für dieses emotionale und sehr kraftvolle Album.
1: Sagt meine Kollegin Maja Frey zum neuen Album Ja Ja von Marina Herlop. Und wir hören jetzt mal in einen der ruhigeren Tracks rein. Hier ist Ay Angeles von Marina Herlop.

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Ja, und apropos Gothic, wir hören jetzt die neue Single von Fontaines DC. Where Is Gone heißt die, und es ist die dritte Single zu ihrem kommenden Album Dopamine Chamber. Und für die haben sich die ihren prominenten Support geholt, der ihrem Hype als Band of the Decade gerecht wird. Gemeint ist niemand Geringeres als die spanische Sängerin Rosalía. Ihr letztes Album Lux hat sie für viele in den absoluten Art-Pop-Olymp katapultiert. Und wie diese Kombination klingt, das hört ihr jetzt. Das ist Where Is Gone von Fontaines DC und Rosalía.

Where Is Gone war das von Rosalia und Fontaines DC. Das neue Album Dopamine Chamber erscheint am Freitag. Und von der angeblichen Band of the Decade kommen wir jetzt zur vermutlich besten deutschsprachigen Band der letzten 15 Jahre. Ein Ausschnitt aus dem Song Machine war das von der Band Bilderbuch und die haben vergangenen Freitag ihr 9. Studioalbum Unendlichkeit plus 1 rausgebracht. Der Titel weist dabei sowohl auf die Nummer des Albums hin, denn das Unendlichkeitszeichen auf die Seite gekippt sieht eben aus wie eine 8 und 8 plus 1 ist 9. Er hat aber auch eine tiefere Bedeutung. Wie immer verarbeiten Bilderbuch nämlich musikalisch wie thematisch gesellschaftlichen Wandel und Digitalisierung und die Unendlichkeit steht hierbei für die unfassbare Menge an Content, wie zum Beispiel auch Musik, die tagtäglich ins Netz hochgeladen wird. Es stellt sich die Frage, ob es da überhaupt noch irgendetwas Neues zu sagen oder zu machen gibt oder ob nicht alles schon existiert und jetzt nur auf ewig wiederholt wird. Und wenn das der Fall ist, könnte man dann nicht einfach KI das Feld überlassen? Dieses Gefühl, dass es den Menschen vielleicht gar nicht mehr braucht, stellt die Plus 1 dar. Der Mensch ist nur noch das Plus 1 zur entmenschlichten Content-Maschine Internet und zur digitalen Welt. Dass das nicht so sein muss, beweisen Bilderbuch einmal mehr auf ihrem neuen Album. Denn wie immer entwickelt sich die Band weiter und wie immer schafft es Sänger Maurice Ernst, mit Sprache ganz neue Sachen anzustellen. Und wo die menschliche Komponente insbesondere nicht fehlen darf, das sind Songs über Liebe, Gefühl und Sex. So wie der hier, ihr hört Bilderbuch mit Was in dieser Welt.

0: von ihrem neuen Album Unendlichkeit plus eins. Bilderbuch waren das mit Was in dieser Welt. Und bei unserem nächsten Thema denke ich mir ehrlich gesagt auch, was in dieser Mr. Weltweit. Ihr wisst es, es vergeht fast keine Party, ohne dass wenigstens einmal ein Song von Mr. Worldwide läuft. Pitbull hat schon hunderte Dance-Hits veröffentlicht und hört leider oder zum Glück noch lange nicht damit auf. Letzten Freitag kam sein 14. Studioalbum Pitcoin raus und damit auch einige ikonische Features. Denn Mr. Worldwide bringt nicht nur Nationen zusammen, er vereint auf dem Album auch verschiedenste Genres. Auf dem Opener Reach for the Stars arbeitet er dafür mit der Rockband Kiss zusammen und stimmt deren Hymne Rock'n'Roll All Night an. Wie Pitbull diesen Song in seinem Stil verpackt und man dazu auf dem Dancefloor seinen Booty shaken kann, das hört ihr jetzt. Hier ist Reach for the Stars von Pitbull und Kiss.
1: Kiss, Mr. Worldwide.

0: Eine Kombination aus der Hölle. Pitbull und Kiss waren das mit Reach for the Stars. Und wo ihr abends diese Woche vielleicht noch so euren Booty shaken könnt, das erfahrt ihr jetzt in unseren Veranstaltungstipps.
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0: Und die Veranstaltungstipps, die kommen natürlich nicht von mir, sondern von meinem Kollegen Johannes Kurz. Hallo Johannes.
3: Hallo Oskar.
0: Na dann, schieß mal los. Was ist dein erster Tipp?
3: Ja, mein erster Tipp sollte fleißigen Mephisto-HörerInnen bekannt sein. Das ist nämlich niemand anderes als Ebbo, Hip-Hop-Künstlerin aus München. Die spielt am Donnerstag im Werk 2 in Connewitz.

0: Ja, Ebbo kennt man natürlich, absolute Pali-solidarische Ikone. Ja, magst du noch mal kurz sagen, wann und wo man sie sich angucken kann?
1: Ja, Ebbo bringt politischen Rap und queere Love-Songs mit, wie wir gerade gehört haben. Und los geht's da um 20 Uhr. Tickets gibt's ab 35 Euro.
0: Alles klar, das ist ein mega geiler erster Tipp. Was hast du denn als zweites dabei? Wo kann man noch hingehen?
1: Ja, mein zweiter Tipp, der ist so ein bisschen kuscheliger. Ich habe mir nämlich die Nacht der kurdischen Musik rausgesucht. Die startet am Freitag im Ostpassage-Theater. Genau.

0: Das ist ja thematisch perfekt abgestimmt auf Ebbo hier. Ja, mega interessant. Hast du noch was dazu, was du uns erzählen kannst?
1: Ja, genau. Da spielen verschiedene KünstlerInnen aus ganz unterschiedlichen Genres. Wir haben zum Beispiel das kleine Snippet von Zusa Beriwan gehört, also eine Singer-Songwriterin.
0: Und aber die wird auch dort sein.
1: Genau, die wird dort sein und es treten aber auch DJs auf, also wird eine süße Nacht.
0: Und was die alle vereint, ist quasi, dass sie eine Affiliation zu Kurdistan haben.
1: Genau. Okay, ihre Herkunft vereint sie, genau. Los geht's um 19 Uhr, der Eintritt ist frei, aber um Spenden wird gebeten.
0: Und wo kann man sich das nochmal angucken?
1: Im Ostpassage-Theater.
0: Alles klärchen. Und einen letzten Tipp hast du noch dabei, worum handelt es sich da?
1: Ja, mein letzter Tipp ist für alle Techno-Liebhaberinnen. Nämlich DJ Stingray kommt aus Detroit, der Geburtsstadt des Techno, kommt dann nach Leipzig. Und zwar am Freitag in die Neue Welle in Plagwitz.

0: Techno in der neuen Welle. Wer legt da nochmal alles so auf?
1: Ja, es legen mehrere DJs auf, aber der Fokus liegt auf DJ Stingray, der seit über 3 Jahrzehnten schon in der Szene aktiv ist und ja, ganz vielfältige DJ-Sets zusammenbaut mit Einflüssen von Funk bis Industrial, wie wir gerade gehört haben.
0: Neue Welle ist ja in Plagwitz, wenn ich mich nicht irre, in der Nähe vom S-Bahnhof. Wann geht's denn los?
1: Los geht's, wie immer, um 10 Uhr abends bis in die frühen Morgenstunden. Tickets gibt's ab 14 Euro, wenn ihr früh dran seid. Ab 23 Uhr dann 16 Euro.
0: Alles klar, vielen Dank für diese tollen Tipps.
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0: Und damit ist unser Tonleiter für diese Woche auch schon wieder vorbei. Vorher möchte ich mich aber noch bedanken bei Edith Fernandes-Hernandez und Johannes Seber, die für diese Sendung redaktionell verantwortlich waren. Außerdem geht ein Gruß raus in die Technik an die Marcells für die technische Betreuung. Und damit bleibt mir nur noch, euch den letzten Song anzukündigen. Danke fürs Zuhören und hier ist Shy Girl mit ihrer neuen Single Mantra.

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1: Mit Wanda Krüger. Die Themen für Leipzig. Gesprächsreihe Sprechen und Zuhören gestartet. Gießerei Bösdorf nicht mehr Insolvenz. Und Nina Themann für österreichischen Buchpreis nominiert. Schönen guten Abend. Sprechen und Zuhören, so heißt eine neue Gesprächsreihe, die vor knapp einer Stunde in Leipzig gestartet ist. Wie die Veranstaltenden vom Verein Mehr Demokratie mitteilten, handelt es sich dabei um ein moderiertes Gesprächsformat zu gesellschaftlich wichtigen Themen. Thema des ersten Dialogs ist: Wem gehört die Straße und wie geht es mir damit? In dem Format gehe es konkret darum, erstmal zuzuhören. Dafür haben die Gesprächsteilnehmenden jeweils eine begrenzte Redezeit. Das helfe für einen gelungenen Dialog, erklärt Co-Moderatorin des Abends Vivien Maas gegenüber Mephisto 97.6.
2: Wenn ich genau hinhöre, dann kann ich auch sehen, wie hinter jeder sonderbaren Meinung doch einfach ein Mensch steckt, der aus seiner Perspektive einen guten Beitrag leisten möchte. Ne? Die sind nicht so wie meine, aber der hat auch andere Dinge erlebt als ich. Und mit diesem Blick auf Menschen zu gucken, finde ich, macht das Miteinander im Alltag sehr viel angenehmer.
1: Das Gesprächsformat findet in der Volkshochschule Leipzig in der Löhrstraße statt. Nächste Termine der Reihe sind für den 4. November und den 9. Dezember geplant. Die Insolvenz des Stahl- und Hartgusswerks Bösdorf ist vorerst abgewendet. Das berichtete die Leipziger Volkszeitung. Demnach konnte das Insolvenzverfahren der Gießerei im Leipziger Stadtteil Knaut-Naundorf erfolgreich abgeschlossen werden. Das Unternehmen ist Ende 2025 zahlungsunfähig geworden. Seitdem unterlief es einem Sanierungsprozess. Darunter erfolgten auch Entlassungen von Mitarbeitenden. Gleichzeitig konnte aber auch ein neuer Tarifvertrag für die Beschäftigten verhandelt werden. Die Leipziger Autorin Nina Themann hat gute Chancen, den österreichischen Buchpreis zu gewinnen. Wie die Jury des Buchpreises mitteilte, ist Themann auf der Shortlist für den Debütpreis nominiert. Themann hatte im Juni mit ihrem Gedichtsband »O Augen, eigene Oper« ihr Debüt gefeiert. Neben Themann hoffen auch Marlene Meyerhofer und David Weider auf die Aufzeichnung. Der Debütpreis ist mit 10.000 Euro dotiert. Im Waldgebiet Bienitz werden seit dieser Woche Forstarbeiten vorgenommen. Wie das Amt für Stadtgrün und Gewässer mitteilte, sind daher vorübergehende Einschränkungen bei der Benutzung der Waldwege möglich. Grund für die Forstarbeiten im Waldgebiet im Leipziger Westen sind vorbereitende Maßnahmen für die geplante Bepflanzung von Stieleichen. Die Baumpflanzungen sollen ab dem nächsten Jahr beginnen und bis zum Frühjahr abgeschlossen werden. Das waren die Nachrichten.
3: Geschrieben und gesprochen von Wanda Krüger. Danke dir. 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
3: Aktuell sind es 11 Grad bei einer geringen Wahrscheinlichkeit von 10%. In der Nacht kühlt es ab auf bis zu 5 Grad und es bleibt trocken. Morgen dann bewölkt bei Höchsttemperaturen von bis zu 18 Grad.
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3: Und wir blicken auf die Hintergründe der heutigen Meldungen in unserem Format Nachrichten Plus. Mein Name ist Oskar Vier. Schön, dass ihr weiterhin dabei seid. Und wir hören aber erstmal einen Song. Das ist die Band Tramhaus mit I Was Never Alone.

0: Postpunk aus Rotterdam, Tramhouse mit I Was Never Alone. Habt ihr gehört bei Mephisto 97.6 und ihr seid bei Nachrichten Plus.
1: Hast du mir überhaupt zugehört?
2: Ja, doch. Ich hab's nicht ganz verstanden, wirklich nicht.
1: Was ist denn daran so schwer zu verstehen?
0: Ja, zuhören, das kann manchmal eine wirklich hohe Kunst sein. Hier ist das natürlich jetzt als Witz gemeint. In gesellschaftlichen Debatten ist Zuhören aber wirklich wichtig. Einander erstmal zuhören und auch ertragen, wenn Personen andere Meinungen als man selber haben, das will die Gesprächsreihe Sprechen und Zuhören deutschlandweit fördern. Heute Abend findet der erste Dialog des Formats in der Volkshochschule Leipzig statt. Organisiert wird das vom Verein Mehr Demokratie. Meine Kollegin Wanda Krüger hat am Nachmittag mit Vivian Mast, der Co-Moderatorin des Dialogs, gesprochen.
3: Frau Mast, BürgerInnen-Dialoge oder Podiumsdiskussionen gibt es auch in Leipzig viele. Was macht Ihr Format denn da anders?
4: Also der Kern von unserem Format ist, dass die Menschen wirklich miteinander ins Gespräch kommen und dass es in erster Linie nicht darum geht, sich gegenseitig zu überzeugen oder Recht zu haben, sondern wirklich sich zu begegnen. Das heißt, jeder hat gleich viel Redezeit und die anderen hören erstmal nur zu und versuchen wirklich zu verstehen, was bewegt diesen Menschen zu diesem Thema.
3: Und vielleicht können Sie das ja mal ganz konkret machen. Wie funktioniert der Ablauf dann in so einem Gespräch?
4: Der Ablauf geht tatsächlich dann erstmal in kleine Gruppen. Das heißt, die Menschen gehen zu viert zusammen. Und dann gibt es 3 Runden und in jeder Runde kann jede Person genau 4 Minuten sprechen, bevor dann der nächste dran ist.
3: Wie hilft das konkret den Menschen dabei, bei unterschiedlichen Meinungen respektvoll miteinander im Gespräch zu bleiben?
4: Also eine Beobachtung, die wir immer wieder machen, ist, dass durch diese feste Redezeit die Menschen sich beim Sprechen wirklich auf sich selber konzentrieren können. Also gucken, was ist mir wirklich wichtig, was bewegt mich zu diesem Thema. Und dass die, die zuhören, in der Zeit aber auch wirklich zuhören können. Das heißt, die müssen nicht schon überlegen, wo springe ich rein, wo sage ich jetzt gleich irgendwie selber was, muss ich mir Redezeit erkämpfen. Und dadurch kommt ein bisschen so eine Ruhe und ein wirkliches Miteinander ins Gespräch.
3: Das erste Format findet ja unter der Leitfrage, wem gehört die Straße, statt. Was macht das Thema besonders interessant?
4: Also wem gehört die Straße interessiert mich tatsächlich, weil ich selber immer wieder merke, wie sehr so Verkehrsthemen unseren Alltag prägen. Also sowas wie an der Jahnallee, diese Engstelle, wo ich jahrelang jeden Tag vorbeigefahren bin und immer erstmal eine Verkrampfung gespürt habe. Und dann kam irgendwann das Halteverbot und ich habe das wirklich körperlich gespürt, so dieses, es war einfach jeden Morgen ein bisschen mehr Entspannung. Na, und gleichzeitig war das zum Beispiel für die Ladenbetreiber, die hatten einfach Angst. Scheiße, wenn die Kunden da nicht mehr parken können, vielleicht bricht uns dann Umsatz weg und unser Geschäft ist in Gefahr. Also das sind so Dinge, die uns wirklich im Alltag berühren.
3: Und jetzt ist die Reihe ja auch schon in anderen Teilen Deutschlands gestartet. Was ist denn so eine wichtige Erkenntnis, die Sie aus den Gesprächen mitnehmen?
4: Also meine wichtigste Erkenntnis ist, wenn ich genau hinhöre, dann kann ich auch sehen, wie hinter jeder sonderbaren Meinung doch einfach ein Mensch steckt, der aus seiner Perspektive einen guten Beitrag leisten möchte und der aus seiner Perspektive auch plausible Ideen hat. Ne? Die sind nicht so wie meine, aber der hat auch andere Dinge erlebt als ich. Und mit diesem Blick auf Menschen zu gucken, finde ich, macht das Miteinander im Alltag sehr viel angenehmer.
3: Gesellschaftliche Debatten, die leben ja auch von unterschiedlichsten Perspektiven. Wie breit ist das Spektrum der Menschen, die Sie mit Ihren Bürgerdialogen tatsächlich erreichen?
4: Also wenn man es jetzt auf Leipzig bezieht, dann würde ich sagen, wir stehen noch am Anfang. Also wir haben 2, 3 öffentliche Dialoge schon gemacht. Und da würde ich schon sagen, da war schon ein recht breites Spektrum da. Also wir hatten eine Veranstaltung zum Thema Demokratie, wo wirklich auch Menschen waren, die sich in unserer momentanen Demokratie nicht mehr vertreten fühlen und die da auch eine Skepsis haben, während gleichzeitig an dem Tag auch Leute da waren, die sich Sorgen machen, dass genau diese Leute die Demokratie gerade zerstören. Das heißt, das sind schon große Pole, die da sind, aber eben doch miteinander in einem Raum sein können und die Dinge aussprechen können.
0: Mephisto 97.6 Redakteurin Wanda Krüger im Gespräch mit Vivian Mast. Sie ist die Co-Moderatorin vom Format Sprechen und Zuhören. Der nächste Termin findet am 4. November in der Volkshochschule Leipzig statt. Und das war's mit unserem Live-Programm für heute. Mein Name ist Oskar Vier, habt noch einen schönen Abend. Zum Beispiel könnt ihr diesen Abend hier verbringen bei Mephisto mit Podcasts, Beiträgen und Songs. Und morgen melden wir uns dann wieder mit unserem Live-Programm ab 18 Uhr. Und das ist Girl Ultra mit Romeo. Tschüss und bis bald.

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1: Also Januar, Februar, März, würde ich gefühlt sagen, wenn ich alle Facetten so nehme, waren die freiesten Monate in meinem Leben. Weil man konnte tun und lassen, was man wollte. Es gab keine Beschränkungen. 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
3: Stellt euch vor, ihr wärt gerade an der Universität und studiert. Zum Beispiel Sport. Und jetzt stellt euch vor, dass ihr nicht wisst, ob am nächsten Tag euer Dozent noch zur Vorlesung kommt oder nicht. Vielleicht ist er nämlich aus dem Land geflüchtet, um irgendwo anders ein besseres Leben zu haben. Klingt stressig, oder? In genau so einer Situation befanden sich Studierende im Jahr 1989 in Leipzig. Die Zeit der DDR neigte sich dem Ende zu und dementsprechend herrschte auch an der heutigen Uni Leipzig, damals noch Karl-Marx-Universität, Chaos. Es war eine Zeit der Umbrüche, aber auch eine Zeit voller Chancen. Ganz vorne mit dabei waren die Studierenden selbst. Einen von ihnen habt ihr gerade gehört, André Jaroslawski. Er war in der Wendezeit nicht nur Student, sondern auch einer der ersten StudentInnensprecher und Mitbegründer des StudentInnenrates. Vielleicht kennt ihr diesen Rat unter seinem heutigen Spitznamen, Sturer. So lange gibt es ihn noch nicht. Er wurde 1989 von Studierenden gegründet, die große Ziele hatten. Die Anfangseuphorie war riesig, nicht nur bei André. Es ging nämlich nicht nur um Mitsprache für Studierende, sondern auch darum, wie eine demokratische Uni aussehen kann und soll. Ob sie sich ihre Träume erfüllen konnten, das erfahrt ihr in dieser Folge des Podcasts Alles 90er. Das ist Folge 7, Demokratierausch. Daran beteiligt sind Iling Pan und ich, Tizian Glaser.
4: Ich finde ihn nicht brachial, ich finde ihn eigentlich als vielleicht das oder ein zentrales Wahrzeichen der Stadt.
3: An einem Julivormittag stehen wir mit André Jaroslawski auf dem Leipziger Augustusplatz. Wir schauen auf das City-Hochhaus. Wer schon mal in Leipzig war, weiß, wovon ich spreche. Es ist dieses markante, graue Hochhaus mit der Zipfelspitze. Man kann es von fast überall aus in Leipzig sehen. Im Inneren findet man heute Büros und auf dem Dach ein Restaurant mit Panoramablick. Ursprünglich, da war das Hochhaus mal ein Universitätsgebäude, der sogenannte Uni-Riese.
4: Und wir waren eins, also ich fand es ziemlich cool, dass in der 25. Etage, nämlich in der letzten Etage, die Sektion Geschichte, damals hieß das Sektion und nicht Fachbereich, die Sektion Geschichte saß. Also wir konnten über ganz Leipzig gucken, wenn wir da oben zugange waren.
3: André ist ein angenehmer Gesprächspartner. Er ist höflich und vor allem unaufgeregt. Er hat viel zu erzählen. Vor allem die Wendezeit liegt ihm am Herzen. André hat 1987 in Leipzig angefangen zu studieren. Zu der Zeit hieß die Uni noch Karl-Marx-Universität. Geschichte hat er gewählt, nicht weil er sich besonders für Wissenschaft interessiert hat, sondern weil er etwas verändern wollte.
4: Weil ich wissen wollte, wie man einen Staat verändert. Und da ich, wie ich schon angedeutet habe, irgendwie mit die DDR veränderungswürdig hielt, dachte ich, muss ich das studieren.
3: Die Gesellschaft zu verändern, das ist dieses eine Thema, das immer wieder aufploppt, wenn man sich mit André über seine Jugend unterhält. Ein anderes wichtiges Schlagwort in diesem Kontext ist Gerechtigkeit. André wollte seine Umwelt zu einem besseren Ort für ihn und seine Mitmenschen machen. Das Bedürfnis hat er schon seit seiner Kindheit. André wächst im thüringischen Weimar auf. Mit seiner Familie wohnt er dort in einer sogenannten Teilwohnung. Das heißt, sie müssen in dieser Wohnung mit einer anderen Familie leben.
4: Und Teil unserer Teilwohnung war eine Art Küche. Da gab es ein Waschbecken mit zwei Becken. Und da gab es einen Wasserhahn, da kam kaltes Wasser raus. Und dann gab es einen kleinen Campingkocher, das war unser Herd. Und das habe ich wahrgenommen und auch die Problematisierung dieser Wohnsituation war für mich sowas wie, das ist irgendwie nicht gerecht, das ist nicht gut, wie es ist. Und
3: André fängt früh an, über solche Sachen zu reden. Zu Beginn mit seinen Eltern. Seine Mutter kommt aus dem Sudetenland und ist eine sogenannte Umgesiedelte. Sein Vater kommt aus der Ukraine. Sie reden zu Hause über Stalin, der vor allem in den Anfangsjahren der DDR vom SED-Regime verehrt wurde. Durch die Gespräche mit seinen Eltern blickt er anders auf die DDR.
4: Aber das war für mich immer irgendwie ein Grundrauschen in der DDR. Dass viel von dem, was in Zeitungen oder offiziellen Verlautbarungen verkündet wurde, in Zeitungen stand und offiziellen Verlautbarungen verkündet wurde, dass das mit der Realität nichts zu tun hatte.
3: André äußert seine Kritik aber nicht nur in den eigenen vier Wänden. In der 8. Klasse schreibt er einen Aufsatz in der Schule. Thema: die aktuelle Lage der DDR. André nennt in seinem Text die Dinge, die er schlecht findet. Zum Beispiel die Wohnsituation vieler Menschen. Er schlägt vor, dass man langsamer, dafür aber besser bauen solle. Seine Gedanken, die kommen nicht gut an.

0: Und in Zusammenhang mit meinem Einsatz für Lehrlingsrechte hat dann die Staatssicherheit, das habe ich auch erst nach der Wende begriffen, weil ich als ein extremer Störfaktor war, gegen mich eine sogenannte Destabilisierungsmaßnahme gestartet. Das heißt, es wurden massiv Gerüchte gestreut über mich, inklusive zum Beispiel gegenüber Lehrausbildern. Ich würde mich über ihre Lehre, über das, was sie machen, beschweren, was ich aber nicht wusste und was ich auch nicht gemacht habe.
1: Nach der Ausbildung kann er sein Abi dann nachholen, auf der Abendschule. Voraussetzung dafür ist aber, dass er noch zur Armee geht. Aber auch das hält André jetzt nicht mehr auf. Nach 3 Jahren Armee ist er schließlich am Ziel. Er darf endlich studieren. Schule, Ausbildung, Armeezeit und nachgeholtes Abitur. Als André Jaroslawski 1987 an die Karl-Marx-Uni kommt, hat er einiges durchmachen müssen. Aber jetzt kann er sich endlich seinen Traum erfüllen, Geschichte studieren und lernen, wie man den Staat verändern kann. Und schon sehr bald soll er die Chance bekommen, das nicht nur in der Theorie zu lernen, sondern auch in Taten umzusetzen. Ende der 80er ist die Stimmung in der DDR angespannt. Immer mehr Leute fliehen über die Grenze. In Leipzig laufen BürgerInnen auf Montagsdemos. Erst 1000, dann Zehntausende. Diese Zeit geht auch an den Studierenden nicht vorbei. Sie ist wie ein Katalysator für Menschen wie André, um sich zu mobilisieren. Ihr Hauptanliegen? Sie wollen an der Uni mitbestimmen. Dabei ist es nicht so, dass es zu dieser Zeit keine Interessensvertretung an der Uni gibt. Das Problem ist, dass diese weniger die Interessen der Studierenden vertritt, als die der Staatspartei, der SED. Die VertreterInnen waren nämlich Mitglieder der FDJ, der Freien Deutschen Jugend. Sie ist die Parteiorganisation für Jugendliche in der DDR. In der FDJ soll der Nachwuchs für die SED herangezogen werden. Für den Kontext Uni heißt das, im DDR-Sprech, sozialistische Persönlichkeiten zu sozialistischen Intelligenzen ausbilden. Die FDJ organisiert dafür zum Beispiel Freizeitfahrten und sogenannte politische Weiterbildungen für Studierende. Für den DDR-kritischen André ist klar, die tatsächlichen Interessen der Studis kommen hier aber zu kurz. Es muss eine Alternative her. André und Gleichgesinnte aus anderen Studiengängen stecken im Oktober 1989 deshalb die Köpfe zusammen. Sie nennen sich Initiative StudentInnenrat.
0: Also es ging um eine demokratische Universität. Es ging darum, dass Studenten mitbestimmen können an einer Universität und beteiligt sind an den Entscheidungsprozessen.
1: Der sich neu formierende StudentInnenrat wird dabei nicht von allen gern gesehen. Die FDJ versucht zum Beispiel mit Flugblättern gegen ihren neuen Konkurrenten zu protestieren. Aber auch das Rektorat ist skeptisch. Der Sturer bekommt den Stempel illegal. Alles läuft auf den 26.10.1989 hin. An diesem Tag soll die Entscheidung fallen, wie die zukünftige Studierendenvertretung aussehen soll. Mehr als 400 VertreterInnen aus verschiedenen Seminargruppen treffen sich deshalb in einem Hörsaal, um ihre Vorstellungen zu präsentieren. Nicht nur die neue Initiative StudentInnenrat ist dabei, sondern auch die FDJ. Aber schnell wird klar, dass die Zeit der FDJ gelaufen ist. Laut Berichten aus der Zeit schneidet die FDJ am schlechtesten ab. Dem Bericht zufolge wird ihre in DDR-Zeitungsdeutsch vorgetragene Rede durch rhythmisches Klatschen abgekürzt. Das heißt, sie wird einfach von Applaus unterbrochen. Andres Truppe kommt dabei besser weg. Das Ergebnis der Wahl? Das StudentInnenratmodell gewinnt. Und zwar mit mehr als 2/3 der Stimmen. Euphorie liegt in der Luft. Nichts kann die neue Vereinigung noch aufhalten. Weder die FDJ noch die Uni selbst.
0: Ja, das war dann nicht mehr aufzuhalten. Die Universitätsleitung hat sich dann letzten Endes arrangiert und das ging.
1: Mit dem Wahlergebnis steht fest, in den folgenden Wochen werden die SprecherInnen aus den jeweiligen Fachbereichen, damals Sektionen genannt, in den neuen Stura gewählt. André stellt sich für seine Sektion Geschichte zur Wahl. Mit Erfolg.
0: Ich glaube, die Studentenräte der Humboldt-Universität Berlin und damals Karl-Marx-Universität Leipzig waren bis zur Volkskammerwahl im Mai 1990 die einzig wirklich frei und geheim gewählten Interessenvertretungen in der DDR.
1: Wenig später erreichen André und Co. dann den ersten Meilenstein. Denn im Dezember 1989 vereinbaren sie mit dem Rektor der Universität, dass die bisherigen Rechte der FDJ auf den Stura übergehen. Die FDJ löst sich nämlich auf. Es ist ein Glücksfall, weil die FDJ über die letzten Jahre nicht nur einiges an Geld angesammelt hat, sondern auch ansonsten über ganz andere Möglichkeiten als der Stura bisher verfügt.
0: Weil das erste Büro, was wir hatten, das war 2x3 Meter, währenddessen die FDJ noch in ihren alten Räumlichkeiten tot.

0: unter. Und als wir die dann übernommen haben, war es schon spannend. Die hatten tolle Sessel und tolle Konferenztische und das hatten wir dann eben auch, weil wir es übernommen haben.
1: Die tollen Sessel und Konferenzräume braucht der Stura dann auch. Es steht nämlich Arbeit an. Die Universität steht im Umbruch. Als erstes braucht es eine Satzung für die Stura-Arbeit. Eine, die demokratisch abgesichert ist. Im Januar stimmen dann fast 6.500 Studierende über den ausgearbeiteten Entwurf ab. Das Ergebnis ist überwältigend. Knapp 70% sind für den Entwurf und nur 4 dagegen. Der Rest, der enthält sich. Mit der Satzung verwirklichen sich die Mitglieder einen großen Traum. Ein Traum, der sich mit einem Wort zusammenfassen lässt. Basisdemokratie. Die Idee hinter diesem Begriff ist, dass das Volk, also die Basis, die Politik bestimmt. Es soll keine Partei wie die FDJ dazwischen geschaltet sein, die ihre Macht missbrauchen könnte. Jede Entscheidung soll man direkt auf den Willen der WählerInnen zurückführen können. In der Karl-Marx-Uni sieht das dann so aus. Die Studierenden einer Fachsektion wählen SprecherInnen in den StudentInnenrat. In der Sektion Geschichte war einer der Sprecher, ihr wisst es, André Jaroslawski. Diese SprecherInnen sitzen dann im Rat und sollen dort die Interessen ihrer KommilitonInnen vertreten. Und jetzt kommt der Clou. Im Rat können diese SprecherInnen nämlich nicht machen, was sie wollen, sondern sie müssen sich dafür einsetzen, was ihre WählerInnen wollen. Im Fachjargon nennt man das imperatives Mandat. Wenn also die Sektion Geschichte zum Beispiel will, dass es in der Mensa ab sofort nur noch Nudeln mit Pesto geben soll, dann muss sich André genau dafür einsetzen. Ganz egal, ob er das für eine dumme Idee hält. Wenn er das nicht macht, können seine KommilitonInnen ihn ansonsten jederzeit abwählen. Der Stura grenzt sich damit übrigens nicht nur von den Jahren unter der FDJ ab. Das System steht auch im bewussten Gegensatz zur westdeutschen Unilandschaft. Dort sind nämlich Studierendenparlamente üblich, in denen die politischen Hochschulgruppen der Parteien, also zum Beispiel die Jusos, die Interessen der Studierenden vertreten. Dass das so ist, hat seine Gründe. Zumindest denken das die ehemaligen Berliner Stura-Mitglieder Malte Sieber und Ronald Freitag. Die beiden haben ein Buch über die damalige Zeit geschrieben und erklären diesen Umstand damit, dass in Ostdeutschland eine große Skepsis gegenüber allem geherrscht habe, was nach Partei roch.
0: Nee, das war echt, wir waren Neudeutsche eine coole Truppe.
1: Nachdem der Stura sich eine Grundlage geschaffen hat, können sich André und Co. jetzt endlich so richtig an die Sacharbeit machen.
0: Es hat richtig Spaß gemacht. Also es war auch unglaublich konstruktiv. Es war in der Regel auch eine große Wertschätzung untereinander, weil wir hatten sozusagen wie ein gemeinsames Ziel. Wir wollten zusammen diese Universität gestalten und wir hatten auch eine ganz klare Haltung.
1: Das Hauptanliegen des Stura ist es, dafür zu sorgen, dass ihre WählerInnen gut studieren und gut wohnen können. Und so gibt es von Anfang an alle Hände voll zu tun. André und seine MitstreiterInnen setzen sich dafür ein, dass Studierende in besetzten Wohnungen bleiben können. Außerdem kämpfen sie für Stipendien, damit sich alle ein Studium leisten können. Um sich mit anderen Unis zu vernetzen, nehmen sie an bundesweiten Kongressen von Studierendenschaften teil. Daneben vertreten sie aber auch inhaltliche Interessen der Studierenden.
0: Ich glaube, die Naturwissenschaftler im weitesten Sinne, die sich also nicht mit Geisteswissenschaften beschäftigt haben, die haben erstmal die Frage gestellt, bitte, wir wollen keinen Marxismus-Leninismus mehr haben. Das können wir uns bitte sparen.
1: Die Phase zwischen dem Mauerfall und der Wiedervereinigung ist eine Zeit der Fragezeichen. Gesamtgesellschaftlich und auch auf das Unileben heruntergebrochen. Alte und jahrelange erprobte Strukturen beginnen immer mehr zu bröckeln und keiner weiß so wirklich, wie es weitergeht. Wie sollen die Vorlesungen in Zukunft aussehen? Welche Fächer werden angeboten? Und überhaupt, wer ist noch da, um zu lernen? In dieser Krisenzeit wirken die frisch gewählten Stura-Mitglieder in den Gremien sattelfester als so manch alteingesessener Prof.
0: Ich habe Sitzungen erlebt, wo wir als Studentenvertreter oder ich als Studentenratssprecher die Interessen der Professoren vertreten habe, weil die also so paralysiert waren, die waren sprachlos im doppelten Sinn des Wortes.
2: Kann man sich das vorstellen, dass die Interessen der Professoren...
0: Und indem ich gesagt habe, na, was meinen die Professoren? Ist es nicht auch wichtig für sie, dieses oder jenes mit zu bedenken?
1: Die Professorinnenschaft kann auch gar nicht mehr ohne die Studierenden. Der Stura ist da und redet mit.
0: Er wurde an der Universität keine Rolle Klopapier gekauft, ohne den Studentenrat vorher zu fragen.
1: Im Frühjahr 1990 ist der Stura so mächtig wie nie.
0: Also Januar, Februar, März, würde ich gefühlt sagen, wenn ich alle Facetten so nehme, waren die freiesten Monate in meinem Leben. Weil man konnte tun und lassen, was man wollte. Es gab keine Beschränkungen. an der Universität, wurden wir an jeder Stelle mit offenen Armen empfangen. Es war einfach, wir waren wichtig. Und wenn wir was vom Rektorat wollten, sind wir zum Sekretariat gegangen und müssen mal mit dem Rektor reden. Und dann hat die geklopft und dann hat der Rektor gesagt, ja, kommen Sie rein.
1: Auch Andres Laufbahn erreicht im März 1990 ihren Höhepunkt. An der Karl-Marx-Uni wird er zu einem von zwei Studentensprechern gewählt. Sein Studium pausiert er deshalb auch für ein Jahr. Seine Aufgabe ist ein Fulltime-Job und kurz darauf kommt sogar noch mehr Arbeit dazu. André wird nämlich auch zum sächsischen Studentensprecher gewählt. Das heißt, dass er nun nicht nur die Interessen der Studierenden aus Leipzig, sondern aus ganz Sachsen vor der Politik vertreten soll. Und in diesem Kontext holt er nun zum ganz großen Wurf aus. André und die anderen VertreterInnen aus Sachsen wollen die neue Position der Studierenden an den Unis nämlich festigen. Sie arbeiten deshalb an einem Gesetz für das Land Sachsen, dem sogenannten Sächsischen Hochschulrahmengesetz. Das Gesetz kann man sich wie eine Art Verfassung für alle Hochschulen vorstellen. Es steckt sozusagen den rechtlichen Rahmen ab, in dem sich die Unis bewegen können. Daran sitzen sie monatelang, gründen extra Arbeitsgruppen und arbeiten bis spät in den Abend. Und im Sommer 1990? Da können sie ihren Entwurf endlich vorstellen.
0: Und sie saßen vor uns aufgereiht, von wirklich symbolisch von ganz rechts bis ganz links. Ganz rechts saß der Vertreter der DSU, sowas ähnliches wie eine CSU, die es damals in Sachsen gab. Und ganz außen auf der anderen Seite saß der Vertreter der, ja, ich glaube, die hießen schon PDS, bin mir nicht ganz sicher.
1: André stellt den Entwurf als Landessprecher vor. Seine Zuhörer sind die bildungspolitischen Sprecher der Landtagsfraktionen. Schritt für Schritt erklärt André ihnen die Grundzüge der Gesetzesidee. Im Kern steht dabei die Frage, inwiefern die Studierenden bei universitären Themen mitbestimmen können. Der Entwurf sieht hierfür eine sogenannte Drittelparität vor. Das heißt, dass Studierende ein Drittel aller Stimmen in den Unigremien haben sollen. Das würde bedeuten, dass sie gleichberechtigt wären gegenüber dem akademischen Mittelbau und vor allem gegenüber der Professorinnenschaft. Könnten André und Co. ihre Idee umsetzen, wäre das eine Sensation. Das Gesetz würde im krassen Kontrast zu dem westdeutschen System stehen. Das Hochschulrahmengesetz der BRD sieht nämlich als einen zentralen Punkt vor, dass die Professorinnenschaft eine absolute Mehrheit in den Gremien haben muss. Nachdem André fertig erklärt hat, muss er sich den Reaktionen der Politiker stellen.
0: Als erstes meldete sich der Vertreter der DSU und ich dachte, okay, wer weiß, was jetzt kommt.
1: Ausgerechnet der Vertreter der DSU. André rechnet mit dem Schlimmsten. Für die Konservativen werde das Gesetz mit Sicherheit so revolutionär sein.
0: Und dann sagte der, also ich kann dem voll folgen, was Sie da präsentiert haben, das können wir voll unterstützen. Da war ich erstens sprachlos und dann habe ich gedacht, oh Gott, was passiert denn jetzt, wenn die anderen Parteien den so reden hören, sind die dann nicht aus Prinzip dagegen?
1: Aber nein. Alle Parteien, egal ob politisch rechts oder links, finden den Entwurf gut.
0: Wir sind aus diesem Sitzungszimmer raus. Meine Mitvertreter, die haben mich fast sozusagen hochgehoben, haben gesagt, das hast du wahnsinnig toll gemacht. Wir haben gedacht, wir haben es gerockt, wir haben gedacht, wir kriegen das modernste Landeshochschulrahmengesetz in Deutschland.
1: André und die anderen haben es also geschafft. Sie haben ihren Traum erfüllt. Sie haben den Gipfel erstürmt. Nachdem sie erst mühsam ihre Rechte in der Uni erkämpft haben, zementieren sie ihre starke Position jetzt auch rechtlich auf Jahre hin. Klingt toll. Wäre da nicht die Realität? Besser gesagt, die bundesrepublikanische Realität.
0: Naja, und die Ernüchterung kam dann ungefähr 14 Tage später, nachdem die in ihren Parteizentralen damals mehrheitlich in Bonn gewesen sind und tatsächlich wirklich drucksend auf die Fußspitzen schauend uns jeweils in persönlichen Gesprächen erklärt haben, dass sie das leider nicht, dem doch nicht zustimmen können, weil ihre Parteivorstände gesagt haben, dass sowas nicht ginge.
1: Die sächsischen Politiker lehnen den Entwurf also doch ab, obwohl sie sich zu Beginn so begeistert gezeigt haben. Auch mehr als 30 Jahre danach wirkt André deshalb enttäuscht.
0: Und das war so ein erster, also harter Moment, den ich persönlich erlebt habe und da dachte, okay, das, was sozusagen auf der Hand liegt, frei und demokratisch Gesetze zu verfassen und vorwärts zu gehen, geht also offensichtlich nicht, weil es jemand besser weiß.
1: André und seinen MitstreiterInnen hat der Lauf der Geschichte einen Strich durch die Rechnung gemacht. Oder anders ausgedrückt, die sich anbahnende Wiedervereinigung.
3: Ganz am Rande hier also wieder ein Blick in die aktuelle Weltpolitik. Reaktionen zur Volkskammerwahl. Der sich abzeichnende deutliche Sieg der Allianz für Deutschland ist nach Meinung des polnischen Fernsehens Ausdruck dafür, dass die Wähler eine schnelle Vereinigung Deutschlands mit der Übernahme des staatlichen Musters der Bundesrepublik Deutschland wünschen. Die Wahlen seien
1: Diese zeichnet sich nämlich bereits seit März 1990 ab. Bei den Volkskammerwahlen der DDR wird nämlich die Partei CDU stärkste Kraft und sie will eine schnelle Wiedervereinigung. Die Politik hatte dementsprechend gar kein Interesse daran, einen Entwurf zu verabschieden, der von dem westdeutschen Hochschulrahmengesetz stark abweicht. Ganz im Gegenteil, mit der Wiedervereinigung am 3. Oktober 1990 gelten in den neuen Bundesländern wie Sachsen die Regeln des westdeutschen Hochschulrahmengesetzes. An dieser Stelle werden wir jetzt nicht in die Tiefe gehen, dafür ist dieser Podcast auch zu kurz und die politischen Prozesse rund um die Wiedervereinigung zu komplex. Wichtig für diese Geschichte ist etwas anderes. Es ist dieses Gefühl, das in André bleibt. Für André Jaroslawski platzt mit dieser Niederlage nämlich ein Traum.
0: Dieses Jahr 1990 hat enorme Räume und hat enorme Chancen. Und die konnten sozusagen, weil sich die extrem verengt haben, zunehmend verengt haben, konnten sie nicht genutzt werden. Ne? Das wurde immer weniger und die Ernüchterung, wobei es eben, ja, es war ein demokratischer Rausch, der dann einer Ernüchterung sozusagen auf dem Boden der altbundesrepublikanischen Demokratiekultur landete. Und wo ich denke, es wäre mehr möglich gewesen und gleichzeitig sage ich ganz nüchtern, es war halt nicht mehr möglich.
1: Der abgelehnte Gesetzesentwurf stellt den Anfang vom Ende Andres politischer Laufbahn dar. Zwar behält André seinen Posten als Studentensprecher noch bis zum Herbst des Jahres 1990 hinein und engagiert sich auch danach noch weiter für den Sturer. Der große Demokratierausch ist allerdings vorbei. Was jetzt kommt, ist der allmähliche Rückzug ins Private.
0: Und mein Erleben war, dass also die Machtkonstellationen sich ganz schnell sozusagen neu sortiert haben und eine wirkliche Demokratisierung des Hochschulwesens nicht stattfinden kann. Insofern war es schon eine Enttäuschung und ich habe dann auch nach 90 gesagt, so, ich kümmere mich um mich jetzt selbst, ich mache jetzt erstmal mein Studium fertig und habe mich eigentlich auch aus der politischen Welt einfach komplett zurückgezogen, weil ich war einfach wirklich satt.
1: André konzentriert sich jetzt erstmal auf sich selbst. Er muss sich schließlich auch selbst zurechtfinden in der neuen Bundesrepublik. Er kümmert sich deshalb vor allem um sein Geschichtsstudium, das er 1993 mit einem Magister abschließt. Danach geht André nicht in die Politik, sondern in die Wirtschaft. Er fängt an, Unternehmen zu beraten, wie sie sich gut organisieren können. Das macht er bis heute. Was bleibt jetzt von Andres Geschichte? Da kann man mehrere Sachen nennen. Zum einen erzählt sie von Menschen, die für ihre Ideale eingestanden haben. Ihr dürft nicht vergessen, der Sturer war zu Beginn illegal. André und seine KommilitonInnen mussten sich erst erkämpfen, dass die Uni den Sturer anerkennt. Vor diesem Hintergrund wirkt die Geschichte inspirierend. Sie beweist nämlich, welche Power Menschen haben können, wenn sie auf ein gemeinsames Ziel hinarbeiten. Andres Geschichte erinnert außerdem daran, dass keine Regel in Stein gemeißelt ist. Grundsätze wie zum Beispiel, dass ProfessorInnen die Mehrheit in Gremien haben müssen, das sind keine unverrückbaren Fakten. Sie sind verhandelbar. Zum anderen, und das ist die Schattenseite, ist die Geschichte des Studentensprechers André Jaroslawski eine von Höhenflug, Aufprall und Resignation. Und damit ist André nicht alleine. Ich habe vorhin ja schon mal das Buch von Freitag und Sieber erwähnt. Laut ihnen ist es Menschen in Dresden, Chemnitz oder Berlin ähnlich ergangen. Engagierte Studierende, die mit der voranschreitenden Wiedervereinigung immer politikmüder geworden seien. Das habe sich auch auf die Sturer-Arbeit ausgewirkt. Der Sturer versank den Autoren zufolge in den folgenden Jahren nämlich immer mehr in der Bedeutungslosigkeit. Man kann das Ganze aber auch aus einer größeren Perspektive aus betrachten. Andres Geschichte hat sich zwar im Mikrokosmos Uni bewegt, aber sie steht auch für eine gesamtgesellschaftliche Erfahrung. Seine Geschichte zeigt wie unter einem Brennglas die Gefühlslage vieler ehemaliger DDR-BürgerInnen, die sich politisch engagiert haben, ob auf Hochschulebene oder gesamtgesellschaftlich.
0: Das heißt also, die Neugestaltung dieser DDR oder meinetwegen dieser neuen Bundesländer dann, die war extrem westdeutsch dominiert. Und das hält, glaube ich, bis heute nach. Das bedeutet nicht im Sinne von eines Schwarz-Weiß, alles war irgendwie ganz schlimm und ganz schlecht, das meine ich gar nicht, sondern die Selbstbestimmung, die 89 so vehement gestartet war, die ist quasi relativ schnell in eine Fremdbestimmung aufgegangen.

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1: Heute mit Oskar 4 am Mikrofon und zum besten Musikmagazin Deutschlands begrüßt euch heute Gunner mit seiner neuen Single Pop It.

Ghana mit Poppet, vielleicht eine kleine Return to Form für den Southern Hip-Hop-Künstler. Und damit starten wir rein in eine Stunde Tonleiter. Ihr seid beim Musikmagazin von Mephisto 97.6, heute mit mir Oscar Fia. Und wie immer haben wir die wichtigsten Musikthemen und ein paar Geheimtipps aus dieser Woche für euch dabei. Und erstmal starten wir aber in der Pop-Welt. Pop-News. Ja, in dieser famosen Popwelt, da gibt es Stars der Oberklasse, wie zum Beispiel Taylor Swift, die mit ihrem Album Life of a Showgirl weiterhin auf Platz 1 der Billboard-Charts ist, oder auch Charlie XCX. Es gibt aber auch Popstars einer Mittelklasse und diese Hierarchie lässt sich auch anhand von Konzerttouren ablesen. Charlie ist zum Beispiel derzeit am Headlinen und in ihrer Shows lädt sie immer mal wieder andere PopmusikerInnen ein. Kürzlich war das zum Beispiel Tina Shea, die vor einigen Wochen eines der besten Pop-Alben des Jahres veröffentlicht hat und sie hat dort ihren Song Melatonin zum ersten Mal performt. Aber noch ein anderer hat bei Charlie als Überraschung eine neue Single debütiert und jetzt auch ein neues Album veröffentlicht. The Guardian und die New York Times bezeichnen ihn eben als Popstar der Mittelklasse. Und wenn es sich da genau handelt, das erfahrt ihr schon nach dem nächsten Song. Aber es sind auch noch andere musikkulturell signifikante Sachen in den vergangenen Tagen passiert. Zum Beispiel haben Rosalia und Fontaines D.C., die ihrerseits von vielen als Band of the Decade gefeiert werden, eine gemeinsame Single rausgebracht. Die hört ihr natürlich heute. Außerdem hat der gehypteste Indie-Songwriter der Zeit, Cameron Winter, ein Live-Album veröffentlicht, das von vielen jetzt schon als zeitloses Meisterwerk zelebriert wird. Über das sprechen wir in circa 15 Minuten, genauso wie über einen absoluten Geheimtipp direkt im Anschluss, das Album Jaja von Marina Hörlop. Für all das und mehr bleibt unbedingt dran beim Tonleiter. Und jetzt zurück zum Pop. Britney Spears veröffentlicht eine Deluxe Edition ihres selbstbetitelten Albums aus 2001. Einen bisher unveröffentlichten Song davon hört ihr jetzt. Hier ist She'll Never Be Me. 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

Classic Britney, She'll Never Be Me war das. Ein lange unveröffentlichter Song aus den Sessions von ihrem 2001er Album Britney. Das ganze Reissue zum 25. Geburtstag des Albums erscheint am 6. November. So, und jetzt habe ich ein kleines Ratespiel für euch vorbereitet. Was haben denn alle diese Songs gemeinsam?

0: Ja, außer dass es alles Banger sind, wissen die Popmäuse unter euch wahrscheinlich Bescheid. Das waren Charlie XCX, Ariana Grande und Dua Lipa. Und von all diesen Songs gibt es jeweils eine zweite Version, auf der Troye Sivan gefeatured ist. Böse Zungen würden sagen, diese Versionen sind nie besser als das Original. Musikjournalisten im Guardian oder The New York Times bezeichnen den australischen Sänger außerdem als Popstar der Mittelklasse. Dieser Popstar der Mittelklasse hat vergangenen Freitag sein 4. Studioalbum veröffentlicht und wir haben das mal genauer unter die Lupe genommen.
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0: She's the Best heißt die neue Platte von Troye Sivan und Musikredakteurin Rosi Zulauf kann uns erklären, ob ihm damit mehr als ein mittelklassiges Popalbum gelungen ist. Hallöchen, Rosi.
3: Hallo, Oskar.
0: Ich hab's eben schon gesagt, Troye Sivan als Popstar der Mittelklasse. Erklär nochmal, was genau bedeutet das?
3: Ja, also erstmal kommt er mit seiner Musik nicht an den kommerziellen Erfolg weiblicher Popstars ran. Ariana Grande und Dua Lipa zum Beispiel erreichen auf Spotify eine Zuhörerinnenschaft um die 80 Millionen, Troye Sivan um die 20 Millionen. Sein größter Hit Rush vom letzten Album Something to Give Each Other hat zum Beispiel nur halb so viele Streams auf Spotify wie sein Feature mit dem Song mit Dua Lipa. Ja, die Zeit der männlichen Popstars ist, abgesehen von Justin Bieber, vielleicht auch einfach vorbei. Das alles ist aber natürlich erstmal kein Kriterium für gute Musik. Rush ist ja zum Beispiel wirklich ein 10 von 10 Song. Troye Sivan trägt aber musikalisch einfach nichts Neues in der Popmusik bei, also Mittelklassiker Pop.
0: Ein hartes Urteil ist das ja direkt zu Beginn. Lässt sich das jetzt auch auf sein neues Album She's the Best übertragen?
3: Ehrlich gesagt ja, aber das heißt ja erstmal nichts Schlechtes. Wer erfindet das Rad heutzutage überhaupt noch neu? Er wendet sich eben vor allem ab vom konsequenten Dance-Pop seines Vorgängeralbums. Es werden nur noch wenige dieser Club-Momente erschaffen und viele Songs sind entweder ein bisschen experimenteller oder sehr zurückgenommen von der Instrumentierung her, zum Beispiel in Embarrassingly.

0: Ja, Troye Sivan singt dir natürlich wie ein kleiner Engel ins Ohr und untermauert damit seine Ästhetik auch sehr gut. Und vor allem da wagt er jetzt auch neue Sachen und arbeitet zum Beispiel viel mit so Spoken Word oder so einem Flüsterton.
1: Du sprichst jetzt schon von mehr Experiment und Wagnis auf dem Album, aber trotzdem nicht von Innovation. Wie kann ich das verstehen?
0: Ja, Troye Sivan probiert im Vergleich zu seiner eigenen bisherigen Diskografie ein bisschen was anderes. Außer auf Party und Troye Meets World hören wir eben keine Dance-Pop- oder EDM-Beats mehr, sondern eher Bedroom-Pop mit ein paar überraschenden Arrangements hier und da, zum Beispiel Streicher, Flöten oder verzerrte E-Gitarren. Und am Album haben wirklich viele Leute mitgewirkt. Die größten Namen sind George Daniel, Jack Antonoff, LEX, Phineas oder Luca Closer. Und George Daniel hat unter anderem She's the Best produziert, wo Charlie XCX auch die Backing Vocals singt. Quick drag, a rouge cheek, a blush lip. Ich höre da eine deutliche Inspiration à la Charlie XCX raus, einfach in der Art und Weise, wie sie auch so Sachen formuliert und über dünne Zigaretten, Eyeliner, DJs und Partymachen singt.
1: Zigaretten, Make-up und Party, das klingt jetzt wirklich sehr nach Charlies letztem Album Brad. Geht's darum auch auf Troyes neuem Album?
0: Ein bisschen ja, es geht aber vor allem um Sex. Nämlich auf 8 von 12 Songs, wenn man die Lyrics so interpretiert, wie ich das tue. Mal ist es dann ganz metaphorisch ausgedrückt auf zum Beispiel Love So Big It Hurts oder auch ganz explizit auf dem Song Sex Star. Es geht da um Online, Hookup-Culture, Leidenschaft, Sehnsucht und das Schwulsein. Und darum, dass Troye Sivan noch nicht den Mann seiner Träume gefunden hat.

0: die Kernaussage vom Album ist zusammengefasst ein bisschen so: Ich sehne mich eigentlich nach sesshaft werden mit meinem Traummann, aber auf dem Weg dahin habe ich auch einfach noch ein bisschen unverbindlichen Sex.
1: Aber so wirklich neue Themen sind das für ihn ja jetzt auch nicht, oder?
0: Nee, da hast du recht. Ich habe auch ein bisschen was anderes erwartet, vor allem bezogen auf Albumtitel und Titeltrack. She's the Best war die erste Single und ist so eine Hommage an all die Frauen in seinem Leben. Und dieses Thema hätte ich richtig gern noch mehr gehört auf dem Album und vielleicht auch mehr Selbstreflexion oder kritische Themen. Er wird eigentlich nur einmal kurz politisch und spricht über vermehrte Queerfeindlichkeit. We talk about the climate, how the boys are getting violent and we're scared as shit. Ja, das ist für mich auch mit der stärkste Moment des Albums. Der Rest ist halt Fun and Games und einfach klassischer Pop. Aber dafür bin ich ja grundlegend auch immer zu haben.
1: Also Rosi, bleibt dein Urteil denn jetzt bei einem mittelklassigen Pop-Album?
0: Ja, She's the Best ist ein solides Pop-Album, das ganz typisch Troye Sivan ist. Es sticht aber einfach nicht besonders hervor in der aktuellen, vor allem eben weiblich dominierten Popmusik. Und das ist ja auch okay. Ich hätte mir mehr inhaltliche Tiefe gewünscht. Und dennoch muss man auch immer sagen, queere Repräsentation im Mainstream ist wichtig und Troye Sivan leistet da einen sehr großen Teil. Und das Album erinnert einen in Zeiten von Bindungsängsten auch daran, dass es nicht lächerlich ist, irgendwie sehnsüchtig nach Liebe zu suchen, verknallt zu sein und dabei was zu riskieren und Fehler zu machen.
1: Sagt Pop-Expertin Rosi Zulauf zu She's the Best, dem neuen Album von Troye Sivan. Wir hören uns noch einen Song vom Album an. Hier ist Troye Sivan mit FF.

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Don Richard habt ihr gehört, hier beim Tonleiter mit dem Song LVR featuring Terryona Tank Ball. Sein neues Album Creole Culture ist vergangenen Freitag erschienen. Und ob ihr es glaubt oder nicht, an jenem Freitag ist auch eines der vielleicht in Zukunft musikkulturell einflussreichsten Live-Alben erschienen und das von niemand anderem als Indie Darling Cameron Winter. Es heißt Live at Carnegie Hall und die titelgebende Konzerthalle ist eine der traditionsreichsten Venues für klassische und populäre Musik. Mit seinen 24 Jahren ist Cameron Winter jetzt einer der jüngsten Solokünstler, die dort jemals ein Konzert als Hauptact geben durften. Den damit einhergehenden Erwartungen ist er aber vollends gerecht geworden. Ein Konzertfilm von Starregisseur Paul Thomas Anderson kommt auch noch in die Kinos und in der Folge überschüttet die Musikpresse Winter mit Lob und Vergleiche mit Singer-Songwriter-Legenden wie Leonard Cohen oder Bob Dylan häufen sich. Wir hören jetzt den vorher unveröffentlichten ersten Song seines Sets und der erinnert mich persönlich von der Komposition und Lyrik am ehesten an Nina Simone. Hier ist Cameron Winter mit It All Fell in the River.

0: Cameron Winter live aus der Carnegie Hall war das mit It All Fell in the River, gehört im Tonleiter, dem Musikmagazin von Mephisto 97.6. So, und jetzt machen wir mal ein kleines Gedankenexperiment. Stellt euch mal vor, die Welt droht unterzugehen und nur ihr könnt sie retten. Ihr begebt euch also auf eine Reise, die neben vielen Gefahren vielleicht auch die ein oder andere Freundschaft mit sich bringt. Auf jeden Fall müsst ihr etwas ganz Bestimmtes finden, sagen wir mal einen verborgenen Schatz. Diese Geschichte kennt ihr bestimmt schon aus Fantasy-Büchern oder Filmen. Und auch Marina Herlop hat sich für ihr neues Album Jar Jar von einer Heldinnenreise inspirieren lassen. Wie sie das musikalisch umsetzt, kann uns meine Kollegin Maya Frey erzählen. Sie sitzt jetzt bei mir im Studio. Hallo Maya.
1: Hey Oscar.
0: Okay.

0: Trotzdem ist das Album eher elektronisch und insgesamt schon auch sehr experimentell.
1: Ja, das klang schon sehr spannend mit so viel Raum in den Kompositionen. Heißt das, man wird oft überrascht beim Hören?
0: Ja, schon. Also es gibt zum Beispiel auch nicht wirklich einen typischen Songaufbau im Sinne von Strophe, Refrain, Strophe. Stattdessen folgen immer wieder Unterbrechungen. Hörlop führt immer wieder neue Teile ein mit ungewohnten Klängen. So arbeitet sie zum Beispiel auch mit Stimmverzerrungen und das kann schon auch etwas verstörend wirken oder klingen.

0: Ja, das klingt ja schon fast außerirdisch. Das Album ist also vielleicht, könnte man sagen, nicht gerade leichte Kost.
1: Nee, das ist es nicht. Also es ist jetzt kein Pop-Album, das ich mal so nebenbei in der Tram oder beim Kochen hören würde. Das macht es natürlich auch nicht super zugänglich und manche Songs sind schon auch eher anspruchsvoll. Aber ich finde, es lohnt sich, sich die Zeit für das Album zu nehmen, denn wenn man es hört, wird man irgendwie total reingesogen und es gibt über mehrere Songs hinweg auch Melodien, die immer wiederkehren und dadurch baut sich total Spannung auf.

0: Und die Melodie haben wir auch schon eben auf dem Klavier gehört.
1: Spannend. Das macht das Album ja dann nicht nur thematisch, sondern auch klanglich zu einer Art Konzeptalbum, oder?
0: Ja, genau. Hörlott beschreibt das Album auch selbst als Roman anstatt einer bloßen Sammlung separater Geschichten. Und vor allem auf der rein klanglichen Ebene hört man an vielen Stellen das Thema Heldin heraus.
1: Und wie sieht es so mit Songtexten aus? Gibt's die und erzählen die auch eine Art Heldenreise?
0: Die Frage ist gar nicht mal so leicht zu beantworten, denn Hörlott singt nicht nur in einer Sprache. In manchen Songs singt sie auf Spanisch und die Lyrics sind zwar eher frei und assoziativ, aber es gibt schon Bezüge zum Heldinnenmotiv. Sie spricht zum Beispiel von Engeln, Blut, Waffen und Gott. Oft singt sie aber auch frei in einer erfundenen Sprache. Sie reiht also zum Beispiel Silben aneinander, die einfach gut zur Melodie passen.
1: Du hast ja gesagt, die Lyrics sind sehr frei, teilweise mit erfundenen Wörtern. Heißt das, wir fühlen die Heldinnenreise eher, als dass wir sie wirklich erzählt bekommen?
0: Ja, genau. Ich denke, für Hörlott muss Musik nichts ausdrücken. Sie kann also alles bedeuten, sie kann auch nichts bedeuten, aber sie muss keinen Bezug zu unserer Welt haben. Damit ist Musik eine eigenständige, unabhängige Instanz. Sie existiert also für sich. Auf Instagram hat Marina Hörlott vor dem Release zu dem Album auch geschrieben: "Music is the queen and we all kneel as she passes."
1: Musik ist also die Königin. Das klingt ja fast so, als wären wir der Musik untergeordnet. Also als hätten wir nicht die Kontrolle über die Musik, sondern die Musik die Kontrolle über uns.
0: Ja, total. Hörlott sagt eben auch, dass sie selbst dem Sound dient. Der Klang existiert also bereits und sie ist nur da, um ihn weiterzuentwickeln. Sie betont selbst, dass es zwar einen thematischen Rahmen gibt, also die Heldinnengeschichte, das Album ist aber trotzdem sehr frei auf klanglicher und auch auf Textebene. Und das ist eigentlich etwas, was gegensätzlich wirkt oder wo man denkt, das würde nicht zusammengehen oder zusammenpassen. Aber hier funktioniert es total gut, denn sobald das Album da ist, fällt dieser Rahmen weg und die Musik existiert einfach für sich und ist dadurch natürlich auch sehr frei für Interpretationen.
1: Und wo endet die Heldinnenreise in diesem Album?
0: Also für mich endet sie in einem Höhepunkt, bei dem bisherige Elemente nochmal zusammengeführt werden.

Genau, also im Song Bliss wird alles zusammengebracht zu einem großen letzten Spektakel. Danach lässt die Spannung in Muy Heladas nach und es wird etwas ruhiger. Das klingt

0: dann sehr sphärisch, was für mich aber auch genau das passende Ende ist für dieses emotionale und sehr kraftvolle Album.
1: Sagt meine Kollegin Maja Frey zum neuen Album Jar Jar von Marina Herlop. Und wir hören jetzt mal in einen der ruhigeren Tracks rein. Hier ist Ay Angeles von Marina Herlop.

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Ja, und apropos Gothic, wir hören jetzt die neue Single von Fontaines D.C. Where Is Gone heißt die, und es ist die dritte Single zu ihrem kommenden Album Dopamine Chamber. Und für die haben sich die ihren prominenten Support geholt, der ihrem Hype als Band of the Decade gerecht wird. Gemeint ist niemand Geringeres als die spanische Sängerin Rosalía. Ihr letztes Album Lux hat sie für viele in den absoluten Art-Pop-Olymp katapultiert. Und wie diese Kombination klingt, das hört ihr jetzt. Das ist Where Is Gone von Fontaines D.C. und Rosalía.

Where Is Gone war das von Rosalia und Fontaines DC. Das neue Album Dopamine Chamber erscheint am Freitag. Und von der angeblichen Band of the Decade kommen wir jetzt zur vermutlich besten deutschsprachigen Band der letzten 15 Jahre. Ein Ausschnitt aus dem Song Machine war das von der Band Bilderbuch und die haben vergangenen Freitag ihr 9. Studioalbum Unendlichkeit plus 1 rausgebracht. Der Titel weist dabei sowohl auf die Nummer des Albums hin, denn das Unendlichkeitszeichen auf die Seite gekippt sieht eben aus wie eine 8 und 8 plus 1 ist 9. Er hat aber auch eine tiefere Bedeutung. Wie immer verarbeiten Bilderbuch nämlich musikalisch wie thematisch gesellschaftlichen Wandel und Digitalisierung und die Unendlichkeit steht hierbei für die unfassbare Menge an Content, wie zum Beispiel auch Musik, die tagtäglich ins Netz hochgeladen wird. Es stellt sich die Frage, ob es da überhaupt noch irgendetwas Neues zu sagen oder zu machen gibt oder ob nicht alles schon existiert und jetzt nur auf ewig wiederholt wird. Und wenn das der Fall ist, könnte man dann nicht einfach KI das Feld überlassen? Dieses Gefühl, dass es den Menschen vielleicht gar nicht mehr braucht, stellt die Plus 1 dar. Der Mensch ist nur noch das Plus 1 zur entmenschlichten Content-Maschine Internet und zur digitalen Welt. Dass das nicht so sein muss, beweisen Bilderbuch einmal mehr auf ihrem neuen Album. Denn wie immer entwickelt sich die Band weiter und wie immer schafft es Sänger Maurice Ernst, mit Sprache ganz neue Sachen anzustellen. Und wo die menschliche Komponente insbesondere nicht fehlen darf, das sind Songs über Liebe, Gefühl und Sex. So wie der hier, ihr hört Bilderbuch mit Was in dieser Welt.

0: von ihrem neuen Album Unendlichkeit plus eins. Bilderbuch waren das mit Was in dieser Welt. Und bei unserem nächsten Thema denke ich mir ehrlich gesagt auch, was in dieser Mr. Weltweit. Ihr wisst es vergeht fast keine Party, ohne dass wenigstens einmal ein Song von Mr. Worldwide läuft. Pitbull hat schon hunderte Dance-Hits veröffentlicht und hört leider oder zum Glück noch lange nicht damit auf. Letzten Freitag kam sein 14. Studioalbum Pitcoin raus und damit auch einige ikonische Features. Denn Mr. Worldwide bringt nicht nur Nationen zusammen, er vereint auf dem Album auch verschiedenste Genres. Auf dem Opener Reach for the Stars arbeitet er dafür mit der Rockband Kiss zusammen und stimmt deren Hymne Rock'n'Roll All Night an. Wie Pitbull diesen Song in seinem Stil verpackt und man dazu auf dem Dancefloor seinen Booty shaken kann, das hört ihr jetzt. Hier ist Reach for the Stars von Pitbull und Kiss.
1: Kiss. Mr. Worldwide.

0: Eine Kombination aus der Hölle. Pitbull und Kiss waren das mit Reach for the Stars. Und wo ihr abends diese Woche vielleicht noch so euren Booty shaken könnt, das erfahrt ihr jetzt in unseren Veranstaltungstipps.
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0: Und die Veranstaltungstipps, die kommen natürlich nicht von mir, sondern von meinem Kollegen Johannes Kurz. Hallo Johannes.
3: Hallo Oskar.
0: Na dann schieß mal los. Was ist dein erster Tipp?
3: Ja, mein erster Tipp sollte fleißigen Mephisto-HörerInnen bekannt sein. Das ist nämlich niemand anderes als Ebbo, Hip-Hop-Künstlerin aus München. Die spielt am Donnerstag im Werk 2 in Connewitz.

0: Ja, Ebbo kennt man natürlich, absolute pali-solidarische Ikone. Ja, magst du noch mal kurz sagen, wann und wo man sie sich angucken kann?
1: Ja, Ebbo bringt politischen Rap und queere Love-Songs mit, wie wir gerade gehört haben. Und los geht's da um 20 Uhr. Tickets gibt's ab 35 Euro.
0: Alles klar, das ist ein mega geiler erster Tipp. Was hast du denn als zweites dabei? Wo kann man noch hingehen?
1: Ja, mein zweiter Tipp, der ist so ein bisschen kuscheliger. Ich habe mir nämlich die Nacht der kurdischen Musik rausgesucht. Die startet am Freitag im Ostpassage-Theater. Genau.

0: Das ist ja thematisch perfekt abgestimmt auf Ebbo hier. Ja, mega interessant. Hast du noch was dazu, was du uns erzählen kannst?
1: Ja, genau. Da spielen verschiedene KünstlerInnen aus ganz unterschiedlichen Genres. Wir haben zum Beispiel das kleine Snippet von Susa Berivan gehört, also eine Singer-Songwriterin.
0: Und aber die wird auch dort sein.
1: Genau, die wird dort sein und es treten aber auch DJs auf, also wird eine süße Nacht.
0: Und was die alle vereint, ist quasi, dass sie eine Affiliation zu Kurdistan haben.
1: Genau.
0: Okay,
1: ihre Herkunft vereint sie, genau. Los geht's um 19 Uhr, der Eintritt ist frei, aber um Spenden wird gebeten.
0: Und wo kann man sich das nochmal angucken?
1: Im Ostpassage-Theater.
0: Alles klärchen. Und einen letzten Tipp hast du noch dabei, worum handelt es sich da?
1: Ja, mein letzter Tipp ist für alle Techno-Liebhaberinnen. Nämlich DJ Stingray kommt aus Detroit, der Geburtsstadt des Techno, kommt dann nach Leipzig. Und zwar am Freitag in die Neue Welle in Plagwitz.

0: Techno in der neuen Welle. Wer legt da nochmal alles so auf?
1: Ja, es legen mehrere DJs auf, aber der Fokus liegt auf DJ Stingray, der seit über 3 Jahrzehnten schon in der Szene aktiv ist und ja, ganz vielfältige DJ-Sets zusammenbaut mit Einflüssen von Funk bis Industrial, wie wir gerade gehört haben.
0: Neue Welle ist ja in Plagwitz, wenn ich mich nicht irre, in der Nähe vom S-Bahnhof. Wann geht's denn los?
1: Los geht's wie immer um 10 Uhr abends bis in die frühen Morgenstunden. Tickets gibt's ab 14 Euro, wenn ihr früh dran seid. Ab 23 Uhr dann 16 Euro.
0: Alles klar, vielen Dank für diese tollen Tipps.
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0: Und damit ist unser Tonleiter für diese Woche auch schon wieder vorbei. Vorher möchte ich mich aber noch bedanken bei Edith Fernandes-Hernandez und Johannes Seber, die für diese Sendung redaktionell verantwortlich waren. Außerdem geht ein Gruß raus in die Technik an die Marcells für die technische Betreuung. Und damit bleibt mir nur noch, euch den letzten Song anzukündigen. Danke fürs Zuhören und hier ist Shy Girl mit ihrer neuen Single Mantra. Hey.

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1: Anna, Lilly, schön euch zu sehen.
2: Hi, hey Mika.
1: Anna, meine Güte, bin ich 5 Jahre in der Zeit zurückgereist oder hast du dich einfach kaum verändert?
2: Tja, never change a running system. Man muss sich ja auch sonst schon genug Gedanken im Leben machen.
1: Das stimmt. Wie läuft's bei dir gerade so?
2: Es ist echt stressig. Hab gerade das Examen bestanden und jetzt geht's schon wieder in die Schule fürs Ref.
1: Krass, so weit schon? Aber gut, ich bin ja auch schon Juniorchefin bei meinem Onkel in der Firma.
2: So kurz nach der Ausbildung schon? Glückwunsch!
1: Verrückt, nicht? Hätte nie gedacht, dass mir das Dorfleben so ans Herz wächst. Na und Lilly, sieh dich mal an. Hätte dich fast nicht erkannt.
3: Tja, die Nordseeluft macht was mit einem.
1: Oh, Entschuldigung, ich sehe dich einfach nur immer noch mit diesem netten Kleidchen und deinen langen blonden Haaren im Schulchor.
3: Das war eine Phase.
1: Was machst du eigentlich genau? Ich sehe auf Insta immer nur deine Veranstaltungsankündigungen.
3: Ich habe da eine Forschungsstelle im Frauenarchiv und mache gerade viele Workshops mit Schulen. Hätte nie gedacht, dass ich mal mit Kindern arbeite. Aber es ist überraschend erfüllend, wie sie sich selbst in der Geschichte finden.
1: Lustig. Du bist schon die zweite Person heute, die mir erzählt, dass sie in die Pädagogik geschlittert ist.
3: Ach, wer denn noch?
1: Alex. Hat jetzt wohl beschlossen, dass taxifahrender Philosoph nicht zu seinem Ego passt. Jetzt macht er noch Pädagogik im Nebenfach. Ihr solltet euch zusammentun.
3: Sollten wir das?
1: Ja, Mensch, deine Mutter wollte doch früher sowieso immer, dass ihr heiratet.
2: Denkst du nicht, das ist...
1: Ihr habt früher so viel zusammen gemacht, das wäre so ein Klassiker, sich auf einem Klassentreffen wiederzufinden, oder?
3: Nein, ich glaube nicht. Weißt du, ich bin... lesbisch.
1: Gesundheit.
3: Was?
1: Na, du hast doch genießt, oder?
3: Nein, ich wollte nur sagen, dass ich... Also, ich stehe nicht auf Männer. Und ich muss mal kurz.
1: Hey, die Party hat doch noch nicht mal angefangen.
2: Lilly? Lilly, warte! Lilly, Lilly, ist alles okay? Meine Güte, du zitterst ja richtig. Was ist los?
3: Wie kann es sein, dass dieser Arsch Pädagogik studiert? Wie kann er das dürfen? Wer hat diesen Penner für das Studium zugelassen? Wer lässt dieses Stück Scheiße auf Kinder los?
2: Frag mich mal was Leichteres. Er interessiert sich ja garantiert nicht fürs Unterrichten. Sieht bestimmt nur das Geld. Und ein paar Teenie-Mädchen, die sein Ego streicheln.
3: Verkackte Scheiße! Er sollte unter der Brücke im Dreck liegen!
2: Ja, stattdessen darf er seine alte weiße Männerphilosophie an Kindern weitergeben. Was für ein Schwachsinn.
3: Oh Gott, ich könnte kotzen. Ich... Fuck!
2: Okay, wir sind uns einig, dass er ein Arsch ist. Aber deine Reaktion ist, naja, ein bisschen heftig. Ist alles okay bei dir?
3: Nichts ist okay. Er nimmt sich all diese Dinge, die nicht seins sind, die meins sein sollten, und er macht sie kaputt. Und immer wenn ich denke, okay, jetzt bin ich etwas, jetzt habe ich's, jemanden, jetzt kann ich alles vergessen und ich kann einfach nur sein, dann kommt er und bam, und ich stehe wieder da wie ein versagendes, rückgratloses Stück Gehwegkaugummi.
2: Geht es um Mikas dumme Kuppelidee? Hör zu, ich bin hetero, also wenn ich jetzt dummes Zeug erzähle, dann sag es bitte einfach. Aber wenn du dir Vorwürfe machst, dass du lieber gegangen bist, als Kontra zu geben, das wäre völlig in Ordnung. Wir sind hier am Land, am bayerischen erzkatholischen Land. Es ist kein Wunder, wenn du dich hier als Lesbe unwohl fühlst.
3: Fuck, sogar du kannst das sagen. Weißt du, meine Freunde, für die ist das alles überhaupt kein Ding und die denken einfach, ich wäre so eine Post-Label-Queere-Maus, die einfach Frauen datet und Schluss. Aber, weißt du, ich will das sagen, weil das so wichtig ist für meine Identität, aber fuck, ich krieg das einfach nicht geschissen. Jedes Mal wird meine Zunge plötzlich taub und mein Herz rast, so als würde mich ein verkackter Säbelzahntiger jagen oder so.
2: Was hat Alex dir getan?
3: Jedes Mal, wenn ich das Wort sage, wenn ich... lesbisch sage, dann spüre ich aufgequollenes Plakatpapier in meiner Wange und ich rieche Leim und ich höre seine Stimme und dann will ich einfach nur wegrennen.
2: Hier, was soll das denn jetzt? Du zitterst und bist traumatisiert, also kriegst du eine Decke oder eben die nächstbeste Jacke. Sherlock Folge 1.
3: Das hatte ich ja ganz vergessen. Gott, warst du obsessed damals.
2: Ja, war gottlos, wirklich. Ja, also, willst du mir erzählen, was los war?
3: Ja, ich denke schon. Ich meine, keine Ahnung, ob ich will, aber ich sollte. Das muss endlich raus. Okay, also es gab doch immer diese Zeitungslady, die in der Grundschule diese Leselernzeitschriften verkaufen wollte.
2: Ah ja, hatte die beinahe vergessen. Wie war das eigentlich legal? Kindern in der Schule ein Abo aufschwatzen?
3: Absolut keine Ahnung. Naja, auf jeden Fall kam sie auch einmal im Sommer in der zweiten Klasse.
4: Schaut mal, Kinder, die Stafette. Das ist ein ganz tolles Heft. Diesmal geht es um Wintersport. Kennt jemand von euch diese tolle Frau hier?
5: Das ist Magdalena Neuner. Sie ist die beste deutsche Biathletin und die beste jemals.
2: Genau, du hast dich halb über den Tisch geworfen, um zu antworten. Das war so süß, wie enthusiastisch du warst.
3: Weißt du, wie oft ich mir gewünscht habe, ich hätte mich damals zusammengerissen und einfach die Klappe gehalten. Oder noch besser, meine Oma hätte nie mit mir Biathlon geschaut oder meine Eltern wären nie mit mir langlaufen gegangen, einfach damit ich niemals einen Bezug dazu gehabt hätte.
2: Was? Lilly, sag das nicht. Ich mag es so gern, wenn du bei etwas passioniert bist. Da leuchten deine Augen immer so schön.
3: Das ist lieb, wirklich. Aber du warst damals nicht dabei. Am Containerparkplatz, da war so eine Plakatwand.
2: Da, wo wir immer am Weg zum Schwimmunterricht mit dem Bus vorbeigefahren sind?
3: Genau die. Ich bin da jeden Tag mit Alexander vorbeigelaufen. Morgens hin, mittags zurück. Wir hatten uns eigentlich schon seit dem Kindergarten nicht mehr viel zu sagen. Aber wir haben ja nebeneinander gewohnt und unsere Eltern sind befreundet und alle haben gesagt, wir wären Freunde. Also habe ich das nie hinterfragt. Das war eben so.
2: Es ist so scheiße, wenn die Eltern Freunde für ihre Kinder aussuchen.
3: Mhm. Naja, an dem Tag hing da zufällig irgendein Sponsoring-Poster mit Magdalena Neuner. Und ich weiß nicht, was genau davor passiert ist. Vielleicht hatte er schon länger einen Groll gegen mich, weil ich ihn bei der Rechenolympiade geschlagen hatte. Oder weil ich besser schwimmen konnte. Besser lesen. Naja, ist ja auch egal. Alles, was ich noch weiß, ist, wie wir an dem Plakat vorbeigelaufen sind und er mich plötzlich gepackt hat. Ich war damals größer, aber er hatte schon immer mehr Muskeln und ich war völlig unvorbereitet. Plötzlich war meine Brust auf dem Plakat und er hat an meinen Haaren gezogen und mich am Nacken gepackt und versucht auch noch meinen Kopf auf das Plakat zu drücken. Und dabei hat er geschrien, wenn du sie so toll findest, dann pass sie doch, du dreckige Lesbe.
2: Was für ein mieser Bastard. Lilly, das tut mir so leid.
3: Das war das erste Mal, dass ich das Wort gehört habe. Ich meine, irgendwie wusste ich schon, dass manche Menschen gleichgeschlechtlich miteinander... Aber das waren nur irgendwelche vagen Bilder von einer gruseligen Subkultur. Weißt du, wie Junkies oder so. Ich hatte keine Ahnung, was das alles wirklich bedeutet. Aber an dem Tag habe ich eine ganz klare Definition für Lesbe bekommen. Von deinem angeblich besten Freund an einem sonnigen Dienstag mit Gewalt in eine Plakatwand gedrückt werden, weil du ein bisschen zu enthusiastisch wegen einer Frau warst.
2: Ich fürchte, ich kenne die Antwort schon, aber du konntest es niemandem erzählen, oder?
3: Wie hätte ich? Ich wusste nichts über queere Kultur, außer dass es etwas war, mit dem man auf gar keinen Fall in Verbindung gebracht werden wollte. Aber wenn ich es gesagt hätte... Ich wusste wirklich nicht, für wen von uns beiden das schlechter ausgegangen wäre.
2: Du hättest damals wirklich eine wie Giselle Pellico brauchen können. Die Scham muss die Seite wechseln.
3: Fuck ja. Aber das Schlimmste ist ja, wenn ein Achtjähriger mit sowas um die Ecke kommt, dann weißt du, der hat das von zu Hause.
2: Das macht einem echt Angst. Was die Eltern da vorher geredet haben müssen, dass ein Kind zu solcher Gewalt greift.
3: Die sind genauso. Das habe ich oft genug bei gemeinsamen Familienunternehmungen mitbekommen.
6: Hat geschmeckt. So, noch ein Absacker für alle. Und auch was für die junge Generation?
3: Nein, danke.
7: Ah, klar, Dad. Rutsch mal rüber und lass mich an die Flasche, ja?
6: Ja, Alex, nicht so gierig. Du sitzt mir ja schon fast auf dem Schoß.
7: Oh, jetzt sind wir warme Brüder, was?
6: Aber habt ihr das schon gehört? Die dürfen ihren Schweinskram ja jetzt offiziell machen und heiraten.
7: Boah, also wenn mich so ein paar Pädophile adoptieren würden, ich würde abhauen.
6: Recht so, Sohnemann.
3: Ich war 14 und wirklich so kurz davor, es zu verstehen. Und genau dann, wirklich genau dann, ist dieses Arschloch wieder da und haut mir in die Fresse. Dieses Mal nur verbal, aber es hat sich genauso angefühlt wie 5 Jahre vorher an dem Plakat.
2: Und dein Papa hat nichts gesagt? Ich dachte, er wäre ein Ally.
3: Ich meine, er hat damals nicht mitgemacht, aber er hat auch nichts gesagt. Und er versteht nicht, wie sehr mich das verletzt, dass die Familien so eng sind.
8: Ich setze dich schnell zu Hause ab und dann fahre ich gleich weiter zum Sport mit Rainer.
3: Wirklich, Papa, ich verstehe nicht, wie du es aushältst, mit ihm Zeit zu verbringen. Ich meine, kann der auch was anderes sagen als rechtskonservativen Müll?
8: Jetzt komm mal wieder aus dem linken Hamburg-Modus raus. Nur weil Rainer etwas konservative Ansichten hat, ist er nicht gleich rechtsextrem.
3: Ich sag doch nichts von rechtsextrem. Aber wenn jemand ständig homophobe und frauenfeindliche Parolen drischt, ja, wie soll ich das denn sonst nennen, außer rechts von der Mitte?
8: Ach, jetzt leg hier mal nicht alles auf die Goldwaage. Der Rainer hängt ihm noch ein bisschen in den 80ern fest. Da war das eben der Humor damals. Der meint das nicht so.
3: Ja, keine Ahnung, wie der das meint. Aber was bei mir ankommt, ist etwas, das mir Angst macht. Ich bin eine queere Frau. Schon vergessen?
8: Lilly, mich nervt es so dermaßen, wie du immer gleich aggressiv wirst, wenn etwas nicht linksgrüne Großstadtansicht ist.
3: Nein, ich wehre mich nur, wenn Leute behaupten, sie sind Demokraten und halten sich ans Grundgesetz. Ja, aber nur, weil sie wissen, dass da gewisse Menschen, Menschen wie ich, nicht drinstehen. Ich war völlig überfordert. Ich erzählte, dass ich mit 8 Jahren Gewalt erlebt habe, wegen meiner bloßen Existenz und deshalb bis heute Angst und was weiß ich noch für einen Scheiß habe. Ich wollte irgendeine Wut sehen, so wie die, wenn wir auf der Autobahn von irgendeinem Idioten ohne Blinker geschnitten werden. Aber da war gar nichts.
2: Männer untereinander sind einfach wirklich ein Scheißverein. Wie hast du das all die Jahre nur so ausgehalten? Ganz allein mit all dem Zeug in deinem Kopf?
3: Weiß nicht. Ich hab's verdrängt, glaube ich. Und ich hab viel von mir abgelenkt.
2: Hast du deswegen immer Cartoons über meine Celebrity-Crushes gezeichnet, statt mal was über dich zu erzählen? Gott, das tut mir so leid. Mir hätte das auffallen müssen, dass du...
3: Nein, nein, schon okay. Weißt du, ganz im Gegenteil. Ich bin dir echt dankbar, dass du nie gefragt hast. Und dass du bei den ganzen Übernachtungspartys alle Fragen über Jungs von mir abgelenkt hast.
2: Ja, ich fand dieses ganze Wahrheit- oder Pflichtding sowieso immer doof.
3: Ja, aber manchmal kriege ich nachts Magenschmerzen vor Wut, wie viele Jahre mir dieser Scheißtyp und diese Scheißangst genommen haben. Ich hätte mich verlieben sollen und dann für mich rausfinden, was das für mein Leben und für mich bedeutet. Aber stattdessen wurde mir dieses Plakat ins Gesicht gedrückt und seitdem klebt das zwischen mir und der Welt.
2: Dann mach das Ding kaputt. Reiß es ein. Fackel es ab.
3: Ich schätze deinen Enthusiasmus, aber glaub mir, das Ding ist Kryptonit. Ich habe wirklich schon alles probiert. Queere Texte schreiben, CSDs besuchen, Pride-Flaggen schwenken, 100% queere Freundesgruppe, Chapel Row ein Konzert. Nichts davon hat irgendwas gebracht.
2: Gut, schön. Es geht nicht mehr weg. Aber das heißt doch nicht, dass er gewonnen hat.
3: Wie meinst du das?
2: Wir gehen jetzt zu der Plakatwand. Und dann sehen wir mal, wer hier stärker ist. Komm mit. Hier ist es passiert, oder?
3: Yep. Hier hat er mich damals hingedrückt. Das ist echt weit unten. Verdammt, waren wir klein damals. Scheiße.
2: Okay, gut. Dann fangen wir hier an.
3: Warte mal, was? Ich dachte, das mit den Spraydosen wäre ein Scherz. Ich dachte, wir trinken hier einfach Alkohol und machen ein bisschen ironisch Voodoo oder so.
2: Das wäre doch pädagogisch nicht wertvoll. Nein, nein, nein. Ich habe hier das perfekte Lernkonzept, damit du endlich eine selbstbestimmte Lesbe wirst.
3: Ich könnte dir jetzt sagen, wie unfassbar dämlich das klingt. Aber ich bin echt einfach nur froh, dass noch vernünftige Menschen LehrerInnen werden. Da haben wenigstens ein paar Kinder eine Chance. Also, was machen wir jetzt?
2: Pass auf. L-E-S-B-E. Schön. Und jetzt du. Er hat dir damals eine Definition aufgedrückt, jetzt bist du dran. Was bedeutet das Wort für dich?
3: Also gut. Deep Dive in die Sapphic Popkultur und Geschichte. Mal sehen. Mein erster lesbischer Film, Carol. der Anfang der lesbischen Kultur in der Weimarer Republik. Anzüge, Marlene Dietrich, Mädchen in Uniform. Oh, ich brauche mehr Farben.
2: Alles dabei. Bedien dich. Ich hatte ganz vergessen, wie süß deine Cartoons immer waren. Das ist ja richtig gut.
3: Frau Schmidt war das nie 15 Punkte wert.
2: Weil du mir Kunstniete nebenbei auch immer noch vorgezeichnet hast.
3: Stimmt. Oh, weißt du noch, wie wir mal dieses Herbarium zeichnen sollten?
2: Der Albtraum meiner Sommerferien.
3: Ich könnte noch Lilien sprühen. Wegen Imagine Me and You. Mein Lieblingsfilm. Und vielleicht Karabiner? Oder ist das zu sehr Klischee? Und zum Ende der Anfang. Lesbisch, so wie Lesbos. Sappho. S. A. B. P-H-O.
2: Erinnerst du dich noch, als Herr Schmeiler uns diesen Schwachsinn erzählt hat, dass Sappho so eine richtige Patriarchatskollaborateurin war? Dass sie Frauen zu perfekten Ehefrauen erzogen hätte?
3: Oh Gott, ja! Was habe ich die Frau gehasst?
2: Das war wirklich homophob auf einem ganz anderen Level. Hast du ein Lieblingszitat?
3: Lass mal überlegen. Ah ja, wie wäre das erste überlieferte Too Gay to Function? Sweet mother, I cannot weave. Slender Aphrodite has overcome me with longing for a girl.
2: Klassisch, aber auf den Punkt. Und es traut sich, sich etwas zu wünschen. Gefällt mir. Ist das ein Gefühl, das du gerade teilst?
3: Was?
2: Naja, ich dachte nur, als vorhin alles aus dir rausgeplatzt ist, nach Mikas Kuppelaktion und bevor du mir alles über Alex erzählt hast, da sagtest du sowas wie... Jetzt habe ich etwas.
3: Jemanden.
2: Ich habe es nach allem fast vergessen, aber bei dem Zitat kam es mir plötzlich wieder. Irgendjemand gibt dir gerade so ein schönes Gefühl, dass du sogar Courage für ein Mini-Klassentreffen hattest. Aber dieses kleine Pflänzchen von einem Gefühl reicht nicht, um diese Wand in deinem Kopf zu überwuchern. Und das steht zwischen dir und dem Glück, oder? Hey, wenn das jetzt dumm oder zu viel war,
3: Nein, du hast recht. Mit allem. Wie geht diese Angst weg, dass sich schöne Dinge in etwas Monströses verwandeln, wenn ich einmal einfach nur glücklich bin oder loslasse? Und was mache ich gegen dieses furchtbare Gefühl, dass ich da eine liebe Person mit reinziehe, wenn ich sie einfach nur anspreche?
2: Klassisches Problem der Lernphase. Du hast eine neue Definition aufgestellt, aber jetzt musst du sie auch noch einüben. Also los, Trainingseinheit 1. Wie sieht deine queere Beziehungszukunft aus? Ohne Plakatwand, einfach nur du.
3: Vielleicht ein Haustier adoptieren und ihm einen richtig epischen Namen geben. Nur damit man es dann doch immer bei so einem richtig doofen Spitznamen ruft. Und in der Küche steht eine Menge nicht zusammenpassendes Geschirr, weil man im Winter irgendwann mal beschlossen hat, Töpfern auszuprobieren. Und natürlich wird in den Urlaub gefahren. Irgendwohin, wo es ruhig und ein bisschen magisch ist. Wenn die Arbeit mal hart ist, dann bringt man sich eine Tasse heiße Schokolade. Und... irgendwie schafft man dabei etwas, das die Welt ein bisschen schöner und besser macht. Weißt du, sie ist wirklich cute. Und irgendwie schafft sie es, meine Missgeschicke in etwas Fantastisches zu verwandeln.
2: Du wirst rot. Meine beste Freundin wird rot. Halleluja, hat ja auch nur 15 Jahre gedauert, bis ich das mal erleben durfte. Meine Güte, du bist ja wirklich drollig, wenn du dich verknallt hast.
3: Hey!
2: Schon gut. Zurück zum Plan. Du nimmst jetzt dein Handy und schreibst dir.
3: Oh, das werde ich sicher nicht.
2: Ich kenne deinen Code.
3: Du kanntest meinen Code in der 7. Klasse.
2: Ja, und ich kenne dich gut genug, um zu wissen, dass deine Paranoia und du ihn nie ändern würdet. Also los. Entweder ich sehe dich jetzt tippen oder ich tue es.
3: Na gut.
2: Okay, also, was schreibst du?
3: Ich frag sie, ob sie mit mir einen Hund aus dem Tierheim ausführen will. Ich mach das seit einer Weile. Das ist wirklich süß.
2: Wie? Meine Güte, für so ein Date könnte man ja echt gay werden. Sorry, war das jetzt blöd zu sagen?
3: Du darfst das sagen.
2: Schön. Okay, jetzt füg noch ein Bild von dem Hund an. Eure zukünftige Tochter.
3: Ach, halt doch die Klappe.
2: Weißt du, wenn das nicht klappt mit dem Date, dann ruf du mich einfach an und ich komm vorbei und wir teilen uns platonisch das Sorgerecht für diese kleine Maus. Mein Gott, ist der Hundi süß.
3: Das machen wir. Ich hab dich lieb. Danke für alles heute. Wirklich.
2: Ach was, ich war dir das mehr als schuldig. Ich meine, du hast dir 8 Jahre lang meine Kylo Ren Obsession gegeben.
3: Und das, obwohl ich lesbisch bin.
2: Und das, obwohl du lesbisch bist.
9: Das war Plakat vor dem Kopf. 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
1: Und dann hab ich gesagt, ja, dann heirate doch die grüne Margrethe. Das war noch nicht alles. Und dann hat er gesagt, nee, die Grünen sind nicht so mein Typ. Dann bin ich lustig.
2: So Leute, ich gehe jetzt aber.
3: Was?
2: Wieso? Hab keine Lust mehr.
1: Na dann, tschüss.
2: Jupp, man sieht sich.
3: Bye.
1: Doofe Sarah, die zu früh gehen will.
3: Naja, ich meine, man kann nicht sagen, dass sie zu früh geht. Es ist schon ein bisschen spät geworden.
1: Ja, das ist es wohl. Wenn es nach mir geht, könnten wir die ganze Nacht hier liegen.
3: Die Nacht ist sowieso viel besser als der Tag.
1: Ja, oder? So viel besser. Die Zeit vergeht einfach langsamer.
3: Wie meinst du das?
1: Um 12 Uhr mittags denkst du dir noch, ich habe den ganzen Tag vor mir. Wenn du aber um 3 noch nicht aus dem Bett bist, fängst du auch nichts mehr an. Ob jetzt 23 oder 2 Uhr nachts, ist aber komplett egal.
3: Ja, nicht jeder hat so eine schlechte Arbeitsmoral und so einen kaputten Schlafrhythmus wie du.
1: Ja, vermutlich.
3: Ja, aber du hast schon recht. Die Nacht ist in jeder Hinsicht besser.
1: Ich wünschte, ich müsste nie mehr schlafen gehen.
3: Oh ja, das wär's. Was würdest du dir sonst noch so wünschen?
1: Was würde ich mir wie wünschen?
3: Naja, du hast 3 Wünsche. Nummer 1 ist nicht mehr zu schlafen.
1: Was sind die Regeln?
3: Keine Regeln.
1: Ich darf mir 1000 Wünsche wünschen.
3: Du darfst dir 1000 Wünsche wünschen.
1: Ich darf mir unendlichen Weltfrieden wünschen.
3: Du darfst.
1: Ich darf mir sofort alle existierenden Probleme, die ich habe, wegwünschen, ohne zu wissen, welche es überhaupt sind.
3: Zwing mich nicht, jetzt Regeln aufzustellen.
1: Sorry.
3: Also?
1: Sicherheitshalber erstmal 1000 Wünsche.
3: Okay, aber du wirst dann, solange du die 1000 Wünsche nicht aufgebraucht hast, den Wünschegeist nicht mehr los. Und er spricht die ganze Zeit in dieser Stimme und singt dabei. Sehr schlecht und uninspiriert tut er das.
1: Dann wünsche ich mir, dass er nicht mehr so nervig ist.
3: Geht nicht. Du kannst mit keinem Werkzeug das Werkzeug selbst verändern. Versuch mal, einen Nagel in den Hammer zu schlagen, den du zum Schlagen benutzt. Du bräuchtest einen zweiten Hammer und den gebe ich dir nicht.
1: Dann wünsche ich mir noch 2 weitere Wünsche.
3: Okay. Erster Wunsch, nicht schlafen zu müssen. Zweiter Wunsch, 2 weitere Wünsche. So, jetzt hast du noch 3 weitere Wünsche frei.
1: Weltfrieden?
3: Ein bisschen konkreter.
1: Keine hungernden Kinder in Afrika?
3: Oh Gott, bist du langweilig.
1: Ich wünsche mir, super erfolgreich zu sein.
3: Was wäre denn jetzt erfolgreich für dich?
1: Sag ich nicht.
3: Ach, komm schon.
1: Nein, sag ich nicht.
3: Ach, Doofkopf. Dein letzter Wunsch?
1: Nochmal 2 Wünsche.
3: Oh.
1: Ich würde mich gerne öfter so wie jetzt fühlen. Wie ein Mensch und weniger wie ein Tier.
3: Ach, das verstehe ich jetzt nicht ganz. Fühlen sich dann Tiere nicht eher so wie Menschen?
1: Kommt aufs selbe hinaus. Erkläre ich jetzt aber nicht.
3: Wieso zum Teufel machen wir das überhaupt?
1: Für meinen letzten, wichtigsten Wunsch. Ich wünsche mir, dass die Menschheit bis zum Ende des Universums lebt und es schafft, einen komplett autarken fliegenden Ball zu schaffen, der in der unendlich komplett leeren, sternlosen und kalten Unendlichkeit schwebt. Oder sie siedeln auf einem weißen Zwerg, auf dem letzten Existierenden, es sei denn, sie streiten sich mit einer anderen Alienrasse und die Menschheit ist sowas wie ein intergalaktischer Bösewicht geworden. Dann darf die Menschheit ruhig aussterben und die Aliens auf ihm siedeln. Ich muss mir das unbedingt aufschreiben.
3: Oh Gott, ja, sehr kreativ. Ja, ich glaube, wir brauchen dringend Regeln.
1: Fände ich auch gut. Okay, folgende Regel. Du hast 3 Wünsche, aber nur für diesen Moment und nicht für den Rest deines Lebens. Was ist dein Begehr?
3: Ja, ich wollte eigentlich auch sagen, dass ich gerne erfolgreich wäre.
1: Was wäre das denn für dich?
3: Sag ich dir doch nicht.
1: Wieso habe ich damit angefangen? Der gilt aber sowieso nicht. Erster Wunsch, bitteschön.
3: Okay, ich würde gerne mehr Sterne sehen. Scheiß Stadt-Sternhimmel, der nervt mich richtig.
1: Ich kenn's kaum anders.
3: Das nächste Mal treffen wir uns irgendwo außerhalb.
1: Und kommen nicht mehr zurück, weil keine Bahn mehr fährt.
3: Und sterben, weil ein Axtmörder uns niedermetzelt.
1: Okay, bin dabei.
3: Der Axtmörder hat dich abgeholt, nicht?
1: Wäre mein 5. Wunsch geworden.
3: Okay, jetzt mein letzter Wunsch.
1: Vorletzter, das mit dem Erfolg galt nicht.
3: Hey, ich entscheide, was gilt und was nicht. Im Gegensatz zu dir weiß ich, wie das Spiel ordentlich funktioniert.
1: Will nix gesagt haben.
3: Okay, Ja, echt schwierig.
1: Was diesen Moment betrifft, aber nicht dein ganzes Leben.
3: Das ist eine dumme Regel. Was würdest du dir denn wünschen?
1: Ich würde jetzt gerne 2 Millionen Euro ausgraben.
3: Deshalb verstehst du das Spiel nicht. Du schummelst.
1: Es gibt keine Regeln, wie soll man da schummeln?
3: Okay, neue Regel. Es muss interessant sein und nicht stumpf und offensichtlich.
1: Also es existieren folgende Regeln. Es muss den jetzigen Moment betreffen und es muss interessant und ja nicht stumpf und offensichtlich sein.
3: Ja, ich bin sehr zufrieden mit diesen beiden Regeln.
1: Ja. Und?
3: Ach so. Keine Ahnung.
1: Wir sind echt doof.
3: Ja, das sind wir.
1: Und was ist, wenn ich mir was wünschen würde, das jetzt wäre, aber länger wirkt?
3: Keine Ahnung. Mir fällt da nicht mal was zu ein.
4: Das war Park Blabla, ein Hörspiel von Yusuf Fischer.
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1: Guten Morgen, tapfere Bürger. Ich bin es, Lauschman. Es ist an der Zeit, aufzustehen. Lächeln Sie und widmen Sie sich munter Ihrem Tagwerk. Eine superstarke Empfehlung für echte Helden? Beginnen Sie den Tag mit einer Schale Lauschman-Frühstücksserialien. Knusprig, gesund und munter in den Tag. Haha!
2: Was? Was? 15 Uhr? Oh, scheiße!
3: Morgen, Schlafmütze.
2: Gina? Was machst du denn hier? Du bist doch ausgezogen.
3: Ja, aber der Umzugswagen hat sich verfahren.
2: Was?
3: Ja, der steht jetzt in, keine Ahnung, Madrid oder so.
2: Madrid?
3: Genau. Und da ich ja noch deinen Schlüssel habe, dachte ich, gut, Gina, dann lebst du wohl noch eine Weile hier, auch wenn du mich natürlich ankotzt.
2: Du lebst hier nicht mehr und ich will, dass du verschwindest, sofort.
3: Was ist los mit dir? Warum so hektisch?
2: Ich komme zu spät. Blöder Lauschman-Fernwecker, ich habe heute doch mein Bewerbungsgespräch in Halle. Wieso hast du mich nicht geweckt? Du wusstest das doch.
3: Guter Versuch. Als ob ich mir noch irgendwas merken würde, was dich betrifft.
2: Ach, zuvorkommend wie eh und je. Na gut, zum Glück plane ich immer etwas mehr Zeit, um genau sowas zu kompensieren. Ich schaffe das schon noch.
3: Viel Glück, Hans Dampf.
2: Danke.
3: Whatever.
2: Ist das mein Müsli?
3: Ja. Musst du nicht los?
2: Oh, einfach fantastisch.
3: Na los, los, los, lauf!
2: So, jetzt aber schnell. Oh nein, oh, verdammter Paketdienst.
4: Hey, er sagt mal, Hans, hier kannst du nicht stehen. Das ist meine Ausfahrt.
5: Ja. Ist ja gut, dann pack ich halt um.
2: Oh, kann ja nicht wahr sein. Oh, ich komme viel zu spät. Wie lange dauert das denn? 16, ich bin auf jeden Fall richtig. Ah, verdammt. Hey, Entschuldigung. Sitzen Sie ja schon eine Weile?
6: Was? Muss ich einen neuen Kaffee au Lait bestellen?
2: Was? Nein, ich arbeite hier nicht. Kam der Zug auf Gleis 16 schon?
6: Welcher Zug?
2: Der nach Halle.
6: Ja, der fährt von Gleis 16, ja?
2: Mhm. Das ist mir bewusst. Kam er schon?
6: Ein paar Mal in den letzten Stunden, hm?
2: Mhm. Nein, ich meine der jetzige, der da vor 2 Minuten kommen sollte.
6: Aber wäre der denn da nicht vor 2 Minuten gekommen?
2: Oh Gott, ja. Ja, eigentlich schon, aber kam er.
6: Puh, ich weiß nicht, Mann. Bleib mal ganz ruhig, das klingt sehr kompliziert. Moment, also ich muss jetzt keinen neuen Kaffee au Lait bestellen.
2: Ich arbeite hier nicht, verdammt nochmal. Und es heißt Olay übrigens. Ich wollte nur wissen, ob die Bahn langsam mal kommt.
6: Puh, keine Ahnung, Mann. Ich weiß nur, dass da jetzt eine steht.
2: Was? Na, verdammt!
7: So, bin wieder da. Irgendwas Interessantes, Grau?
6: Nope. Nur so ein Typ. Ziemlich konfus.
7: Der da? Das ist nicht irgendein Typ, Grau. Das ist der Typ.
6: Was? Der Typ?
7: Ja.
6: Der Typ ist der Typ, Schwarz?
7: Ja, mein Freund, der Typ.
4: Halt! Stehen bleiben!
7: Was brüllt der so rum?
6: Sollen wir ihn liquidieren?
7: Nein, der Job wurde an eine freie Mitarbeiterin gegeben. Oh, da ist sie ja. Himmel her, was macht sie denn da?
6: Sieht so aus, als will sie das Ziel mit einem Jagdgewehr ausschalten.
7: Ich dachte, sie sei ein Profi. Los, hinterher.
6: Schwarz, ich habe meinen Kaffee Olé im Bahnhof vergessen.
7: Das Ziel rennt zu den Taxis. Hinterher.
6: Schwarz, er ist verschwunden. Einfach weg. Schwarz? Schwarz? Oh, Scheibenkleister!
8: Beruhige dich, du bist in Sicherheit, Mensch!
2: Was? Wo bin ich? Diese Frau, sie hat auf mich geschossen! Ach du meine, was bist du denn?
8: Du musst aufwachen, Mensch!
2: Ich bin wach, wer bist du?
8: Oh, mein Name ist Knack. Meine Rasse ist nicht besonders gut in Timing.
2: Timing?
8: Das klingt möglicherweise etwas beängstigend, aber ich bin ein Bewohner der normalen Welt.
2: Hä? Wie bin ich hierher gekommen?
8: Lange Geschichte, aber wir müssen los. Ich will deswegen jetzt nicht so tief in die Materie gehen. Verstehst du? Tief.
2: Was?
8: Ich weiß, das Ganze ist für eine Oberwelt sehr schwer zu verstehen, aber du bist es in der richtigen Welt. Hier ist alles wie gewohnt. Verstehst du das?
2: Nein, das verstehe ich nicht. Was um alles in der Welt bist du?
8: Ich gehöre zum großen und stolzen Geschlecht der Weltler. Wir leben in dieser Welt.
2: Aber das tue ich auch.
8: Nein, wissen Sie, du, ihr lebt auf der Welt, obendrauf.
2: Okay, und deine Leute, ihr seid so eine Art Unterwäldler?
8: Nein, nein, Unterwäldler gibt es nicht. Das ist nur eine Gute-Nacht-Geschichte, die wir Kindern erzählen. Wie schon gesagt, wir sind Wäldler. Komm mit, die Zeit drängt.
2: Wohin denn?
8: Na, in die Hauptbasis, komm.
2: Also habt ihr ein riesiges unterirdisches Netzwerk an Tunneln unter der ganzen Stadt gebaut?
8: Wir sind da. Erblicke, Oberwäldler, die stolze Rasse der Wäldler.
9: Hallo.
2: Hallo. Sind das alle?
8: Wir sind eine Rasse von 16 Seelen.
2: Und was wollt ihr jetzt von mir?
8: Deine Rasse baut ihre Häuser in unser Reich hinein. Damit dringt sie in unser Heizgebiet ein.
2: In euer was?
8: In unser Heizgebiet. Das Wort kennst du vielleicht nicht. Wir nennen so unser Reich. Eures hingegen nennen wir Hoheitsgebiet.
3: Oh.
2: Oh.
8: Weil ihr höher seid.
2: Ja, ich verstehe. Das ist nur ein wenig unter meinem Niveau.
3: Oh. Verstehe.
8: Geiler Witz. hallo Gravel. Ich habe den fraglichen Menschling namens Hans Jürgens gefunden. Unseren Propheten. Er war genau dort, wo die Prophezeiung vermuten ließ.
10: Oh, sehr gut, Knack. Hallo, Oberwäldler. Verzeiht unseren Wäldler-Humor. Ich verstehe, wenn er dir etwas zu hoch ist.
3: Oh. Genial.
2: Also, Moment. Euer Prophet.
10: Ja, du bist der Oberwäldler aus der Prophezeiung, der das goldene Zeitalter der Welt einleiten wird und uns hilft, die Häuser der Oberwelt zum Einsturz zu bringen.
2: Also, unsere Häuser oder besser ihre Fundamente dringen in eure Welt ein. Was genau habe ich damit zu tun?
10: Wir werden als Rache einige eurer Gebäude durch Erdbeben zum Einsturz bringen. Das wird euch eine Lehre sein.
2: Aber die Menschen da oben wissen doch gar nichts von euch.
8: Deswegen müssen wir uns ja rächen. Wenn sie von uns wüssten, können wir nicht einfach eine diplomatische Lösung finden.
2: Ja, aber das könntet ihr doch trotzdem. Zeigt euch doch einfach den Menschen. Nun, vielleicht, weil es gerade erst passiert ist.
8: Wie schon gesagt, wir sind nicht gut im Timing, aber du bist sowieso unser Prophet. Du zählst nicht, deine Rasse ist dran. Und wir haben das perfekte Ziel für unseren Erzschlag.
2: Und was ist das?
10: Es ist das Bürogebäude auf dem Burgplatz.
2: Was?
8: Das Bürogebäude. Es sollte dort seit einigen Jahren stehen. Wir kommen nicht so oft hoch, stimmt etwas nicht?
2: Da steht kein Gebäude, es gab Verzögerungen beim Bau.
8: Verflucht. Gravel, was sollen wir tun?
10: Keine Sorge. Wir haben auf unserem Erkundungstour tiefgreifende Erkenntnisse über die Architektur der Oberwäldler bekommen.
8: Tiefgreifend?
10: In unserem Nordgang sind wir auf eine Flughafenbaustelle gestoßen. Der Ort ist inzwischen bestimmt voller Menschen.
2: Ehrlich gesagt, nein. Der ist nie fertig geworden.
10: Aber in unserem Westgang, wisst ihr noch? Da haben wir jenseits des Ozeans diese zwei Zwillingshochhäuser gesehen. Die können wir einreißen.
2: Nein, könnt ihr nicht.
10: Können wir nicht?
2: Hat schon jemand gemacht.
10: Oh, nicht. Na gut, denken wir größer. Kein Gebäude. Nein, wir werden eine ganze Stadt einreißen. In unserem Südgang, da haben unsere Vorfahren mal eine kleine Stadt am Fuß eines Vulkans gefunden. Wir könnten den Vulkan aktivieren und die ganze Stadt einwäschen.
2: Nope.
10: Was?
2: Ist auch schon passiert.
10: Ist schon wann?
2: Vor 1942 Jahren.
10: Wir haben wirklich ein schlechtes Timing.
8: Mach dir nichts draus, das konntest du ja nicht wissen.
10: Dass die Oberwäldler uns auch immer sofort kommen müssen.
8: Tja, nicht jeder kann einen großen gelben Feuerball haben, der ihm sagt, wie spät es ist. Die gehören halt zur Oberliga.
3: Oh.
2: Moment, ich weiß immer noch nicht, warum ihr mich hergebracht habt.
8: Damit du uns bei der Auswahl des Zieles hilfst. Laut unserer Prophezeiung bist du der Einzige, der uns helfen kann. Und es geht nur heute, wegen des Mondes.
2: Aha, wegen des Mondes. Ich gehe.
8: Na, und um dich zu retten.
2: Was?
10: Vor dem Anschlag.
2: Diese Frau.
8: Jemand sollte dich umbringen, weil du von uns weißt und unser Retter bist.
2: Aber ich habe doch gerade erst von euch erfahren.
8: Ja.
2: Weil ihr mich gerettet habt.
10: Ja. Oh, siehst du, heute Morgen dachte ich mir auch schon, dass da irgendwas nicht hinhaut.
8: Wir sind wirklich sehr schlecht im Timing.
2: Also, Moment, Moment. Ihr habt mich gerettet vor einem Anschlag auf mein Leben, der aber angeordnet wurde, weil ich von euch weiß. Ich weiß aber nur deshalb von euch, weil ihr mich gerettet habt.
8: Ja, ja, richtig, ganz genau.
2: Das ergibt keinen Sinn.
8: Nein, nicht wirklich.
2: Wer hat den Anschlag auf mich angeordnet?
8: Irgendwelche Oberwelte halt. Das ist ja auch gar nicht das Thema.
2: Nicht das Thema? Nicht das Thema? Bis heute Morgen hatte ich ein schönes, normales Leben. Bis ganz plötzlich Leute angefangen haben, auf mich zu schießen. Und irgendwelche durchgeknallten Maulwurfsmenschen wollen meine Hilfe, um Leipzig zu zerstören.
8: Aber Oberwelt, ja.
2: Nein! Was für ein bescheuerter Plan übrigens. Einfach irgendwelche Gebäude einstürzen zu lassen, um die Menschheit zu Fall zu bringen. Wisst ihr was? Wir bauen sie einfach wieder auf. Wenn ihr die Menschheit vernichten wolltet, dann bräuchtet ihr schon eine Armee. So, da geht's raus, oder? Ciao!
8: Was machen wir denn jetzt, Quirrell? Wir haben unseren Propheten verloren.
10: Oh, fürchte dich nicht, Knack. Der Prophet hat uns alles gegeben, was wir brauchten. Er hat recht. Es bringt nichts, ein Gebäude einstürzen zu lassen. Was wir brauchen, ist eine Armee.
8: Du meinst...
10: Ja, Knack.

0: Was für ein Tag. Ah, Bewerbungsgespräch verpasst. Fantastisch.
1: Typ.
0: Sie? Oh, lassen Sie mich bloß in Ruhe. Ich will einfach nur noch nach Hause, ja?
1: Nein, Sie müssen mir zuhören.
0: Was? Nein, ich will... Ah. Verdammt, na gut. Heute macht anscheinend sowieso jeder, was er will. Also, bitte, was ist so wichtig?
1: Ich... ich hätte nicht gedacht, dass ich so weit komme. Naja, es geht um so richtig abgefahrenes Sci-Fi-Zeug und Fantasy-Monster-Dinger und eine Prophezeiung und Zeitreisen und so. Und also, da sind diese Wesen unter der Erde, also Unterweltler oder so. Und die wollen... Also, die wollen...
0: Die Welt zerstören?
1: Ja. Woher wissen Sie das?
0: Ich komme gerade von dort.
1: Ach so, ja. Und wir, also Schwarz und ich, ich bin Grau, wir haben den Auftrag bekommen, sie zu liquiditieren.
0: Was?
1: Na, aus der Zukunft.
0: Was? Okay, also Moment, ganz langsam. Ihr habt den Auftrag bekommen, aus der Zukunft, habt ihr den Auftrag bekommen, mich zu liquidieren?
1: Ja.
0: Moment, dann war die Frau vorhin eure Killerin.
1: Ja, genau. Ist jetzt alles klar?
0: Gar nichts ist klar. Wer seid ihr? Wieso will mich jemand in der Zukunft umbringen?
1: Oh, ja, also wir sind vom Technischen Hilfswerk. Wir kriegen manchmal Aufträge aus der Zukunft. Und Sie? Ach, Sie sollten sterben, weil Sie in der Machtergreifung der Unterweltler eine entscheidende Rolle gespielt haben.
0: Ach, oh Gott, du Scheiße. Ich wollte doch nur zu meinem verdammten Bewerbungsgespräch.
1: Oh. Tja, ja, das ist echt blöd, ja. Hm.
0: Werden Sie mich jetzt umbringen?
1: Oh, tja, ist die Frage, ob das jetzt noch was bringt. Ich müsste mal Schwarz fragen. Aber den hat die Killerin ja erschossen. Scheiße, zu wem gehe ich denn jetzt, wenn ich mal eine Frage habe? Tja, nee. Nee, ich kann dich jetzt nicht umbringen, tut mir leid. Aber in ein paar Jahren kommt dann sowieso die Unterweltler-Apokalypse, schätze ich. Naja, ich muss zurück. Ich will den Lauschangriff heute Abend nicht verpassen.
0: Aber warten Sie, ich habe doch noch so viele Fragen. Bitte, ich brauche Hilfe. Was soll ich denn jetzt machen? Ich bin allein. Ganz allein.
2: Du bist nicht allein.
0: Gott, wo kommen Sie denn jetzt schon wieder her?
2: Ich komme vom Ende. Es hat lange gedauert, bis ich den Grund für alles entschlüsselt habe. Ich schickte dir dieses Paket, doch es kam zu spät. Ich musste selbst eingreifen. Hier.
0: Was ist darin?
2: Etwas, das dir hilft, den Ursprung der heutigen Probleme zu finden. Benutze es. Hilf ihm. Bring ihn zurück auf seinen Weg und all der angerichtete Schaden kann ungeschehen gemacht werden.
0: Weg. Was ist das? Eine Uhr?
3: Willkommen. Was möchten Sie tun?
0: Ich will die Dinge gerade rücken.
3: Zeitverschiebung wird eingeleitet.
4: Bist du sicher, dass du noch einen willst? Wie wär's mit Wasser?
5: Kein Wasser. Noch einen.
4: Ich meine ja nur, ist schließlich Sonntag.
5: Und ist ja wohl nicht dein Problem.
0: Hey. Oh, Sie sind das. Oh, verstehe.
5: Wer bin ich?
0: Meinen Sie nicht, Sie haben genug? Was? Sie müssen doch morgen arbeiten, oder nicht?
5: Aber woher? Verpfeif dich.
0: Gehen Sie nach Hause. Wenn nicht, werden Sie es bereuen, glauben Sie mir.
5: Na und? Manchmal muss man halt auch einfach mal leben.
0: Ja, das wollen wir alle. Entschuldigung.
5: Hey! Aber mein Portemonnaie, sag mal! Bleib stehen, du! Scheiße! Ich nehme an, du lässt mich nicht anschreiben, hä?
4: Nein.
5: Na gut, dann gehe ich halt. Als ob wegen etwas Gezeche gleich die Welt untergeht. Morgen, Chef.
6: Ah, da bist du ja. Auf die Sekunde. Sehr gut, meiner. Hast einen vollen Tag. 120 Sendungen. Also los, ran an Speck.
5: Alles klar, schon unterwegs.
7: Keine Sorge, der Fleck auf dem Sitz ist eingetrocknet. Der färbt nicht ab. Ich saß da vor Ihnen.
8: Da bin ich ja beruhigt. Ihr Hemdkragen zerknittert hier am Mantel.
7: Oh, das, danke. Ich bin auf dem Weg zu einem Vorstellungsgespräch. Den Mantel habe ich mir extra geliehen für heute. Ich bin übrigens Daniel. Und Sie?
8: Alexa, viel Glück.
7: Oh, danke, das kann ich gebrauchen. Oh, ich glaube, mein Mantel hat sich an Ihrer Gürtelschlaufe verhakt. Darf ich?
8: Oh, das ist ja...
7: Also, Moment, also ich muss kurz...
8: Das
7: hier.
8: Ist ja seltsam.
7: Ja, tut mir leid. Also, Moment, so und hier... So,
8: oh,
7: jetzt
8: ja,
7: haben wir es auch wieder.
8: Mensch.
7: Entschuldigung.
5: So, endlich Feierabend.
0: Hey, Entschuldigung.
5: Ja?
0: Ich habe bei mir vor der Tür dieses Portemonnaie gefunden und dazu einen Zettel, dass es Ihnen gehört.
5: Oh ja, das ist meins. Sowas. Ich kann mich kaum an gestern erinnern. Ich muss es irgendwo verloren haben, danke.
0: Ach, kein Problem. Ich helfe gern.
1: Guten Morgen, Schwarz.
9: Guten Morgen.
1: Und was gibt's heute für uns zu tun?
9: Nicht viel. Bestell dir einfach was zu trinken.
1: Dann nehme ich einen Kaffee au lait.

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1: Vielen Dank, Lampedusa. Danke.
2: Mein aufrichtiges Beileid Ihnen und Ihrer Familie.
1: Ich weiß, das bedeutet mir viel. Danke. Liebe Anwesende, die Himmelshelgen sind gezeichnet. Damit ist es nun Zeit für den letzten Teil der Zeremonie. Bitte erhebt euch. Wir haben uns heute Nacht zusammengefunden, um von meinem Patenonkel Abschied zu nehmen. Nach seinem Wunsch obliegt mir die Ehre, euch durch die Ätherprozession zu geleiten. Mit jedem Abschnitt aus Corbero Fabres Leben, den wir ins Gedächtnis rufen, wird sein Körper Stück für Stück höher an der von ihm gepflanzten Convisti-Zeder gen Himmel getragen. Folgt mir also auf eine kurze Reise durch die Erinnerungen an diesen heldenhaften Mann, dem das stolze Volk der Salines so viel zu verdanken hat. Die Wurzel von Corbero Fabres Lebenswerk begann mit der wohl wichtigsten Bekanntschaft, die er in jungen Jahren machte. Er wollte sich nach einem Streit in der Salina-Bucht erfrischen.
3: Menno, Caviari ist so ein Blödkopf. Oh, so geht die Schmiere nicht raus. Naja, besser schlecht als recht, aber geht schon. Hm? Oh ja, ein Stellafisch wäre jetzt genau das Richtige. Und auch ein guter Zeitpunkt, um meine Mana auszuprobieren. Okay. Und? Ja! Nanu? Was? Oh, du siehst ja gar nicht gut aus. Wer bist du denn, hm? Bist du hungrig, Kleines? Willst du meinen Stellafisch? Hier. Wow. Du hattest es ja wirklich nötig, was? Was machst du hier so alleine? Wo gehst du hin? Du willst mir was zeigen?
4: Oh. Weiser Pyrrho! Weiser Pyrrho!
5: Corbero, mein Junge! Warum so stürmisch?
4: An der Bucht, die ist ganz hungrig, Stellafisch und seine Mutter, sie muss...
5: Beruhige dich doch erstmal, mein Junge. Ein- und ausatmen. So, und jetzt noch einmal.
4: Die Mutter von dem Kleinen hier, sie liegt am Strand, aber hier hat sie einen großen Muschelbolzen im Hals.
5: Oh, lass mich das Tierchen mal betrachten. Der lange Hals, das geschmeidige Fell, bei Convisti. Kein Zweifel, das ist ein Schlangenhalspanther. Ich dachte, die wären hier in der Gegend ausgestorben. Sie und ihre Mutter müssen die Letzten gewesen sein.
4: Schlangenhalspanther?
5: Sie werden auch Serpopaden genannt. Eine rare Art der alakonischen Reitwesen. Ihr Bestand hat sich über die letzten Sonnendekaden stark dezimiert. Der Himmel will es so, dass sie auf das Innere des Stellafisches angewiesen sind. Und die sind ebenfalls sehr selten.
4: Ein Serpopad.
5: Ihre Mutter wurde von einem Muschelbolzen durchbohrt, sagst du? Die charakteristische Mana-Waffe der Afugatan. Die Bucht wird immer gefährlicher.
6: Corbero!
3: Oh nee.
6: Hab ich das richtig verstanden? Bist du von allen guten Vanni verlassen? Du weißt ganz genau, dass Kinder an der Salina-Bucht nichts zu suchen haben. Der verdammte Afugatan-Stamm von der anderen Seite hält unsere Nahrung knapp. Wir können es nicht gebrauchen, dass sie auch noch euch entführen. Oder Schlimmeres.
3: Aber Mama, ich wollte nur mein Hemd waschen. Caviari hat es mit Bärensaft beschmiert.
6: Dass das Bike unser Essen verschwendet, ist ein ganz eigenes Thema. Ich werde mal ein ernstes Wörtchen mit seinen Eltern reden. Trotzdem, eine Woche Ausgehverbot für dich.
3: Nein, Mama, ich muss mich um die Serpopadin kümmern. Sie braucht Stellafisch.
6: Das wilde Tier? Was willst du mit dem? Und von unserer Ration kann ich ohnehin nichts entbehren.
5: Dafür müssen Sie keine Sorge tragen, Konka. Ich werde die Serpopadin in meine Obhut nehmen. Diese seltene Art möchte ich zu gerne untersuchen. Und, Corbero, du darfst sie besuchen, so oft du willst.
3: Wirklich? Na gut.
5: Möchtest du ihr einen Namen geben?
3: Ich? Ja, ich weiß was. Stella.
0: Stella.
1: Über die folgenden Jahre wich mein Patenonkel seiner neuen Freundin kaum mehr von der Seite. Er durfte Stella mit Pyrrhos Fischen füttern, sie hegen und pflegen. Allen Widrigkeiten des Heranwachsens zum Trotz. Corbero sagte nie, er habe keine Zeit. Im Dorf wurden sie dafür argwöhnisch beäugt. Man züchtete schließlich schon Ingwer, die um ein Vielfaches genügsamer, stubenreiner und lange nicht so stürmisch waren wie die wilde Serpopadeln. Dennoch war der Anblick von Corbero mit Stella bald nicht mehr wegzudenken. Als mein Onkel volljährig wurde und der weise Pyrrho wenig später in den Himmel aufstieg, nahm er Stella endlich bei sich auf. Er durfte nun selbst auf Fischjagd gehen. Gleichzeitig war die Bucht über die Jahre nicht ungefährlicher geworden, im Gegenteil. Die Afugatan auf der Festlandseite der Bucht stellten ihre Überlegenheit zu gerne bei der Jagd zur Schau. Sie hatten auch den weitaus fruchtbareren Boden. Geteilt hätten sie ihre Ernten nie, erst recht nicht mit den Salines, das verbaten die Zerwürfnisse unserer Vorfahren. Doch das Blatt schien sich zu wenden an dem Tag, an dem Corberos Mutter starb.
7: Los, Stella, schnapp das Kohlestück. Na, na? Fein.
8: Corbero, komm raus, sofort.
7: Was? Kaviari, was willst du? Mama! Mama! Nein! Ich verstehe das nicht. Sie wollte zur Bucht gehen.
8: Da war sie auch. So haben wir sie vorgefunden, mit dem Muschelbolzen tief im Bauch.
7: Muschelbolzen?
8: Diesmal sind sie zu weit gegangen. Dafür werden die Afugatan büßen.
7: Mama! Nein!
8: Und wo warst du, hä? Hast mit deiner Almize gespielt?
7: Stella hat nichts damit zu tun.
8: Ich schwöre dir, du. Ja.
9: Ruhig, ruhig, ruhig. Was für ein trostloses Örtchen. Noch.
8: Wer sind Sie? Was wollen Sie hier?
9: Ah, die Partner. Ich möchte mit dem Stammeshäuptling sprechen.
8: Der steht vor Ihnen, Kaviari Tirotti.
9: Hervorragend, ja. Kapitän Kellogg Seider. Ich komme vom Großhafen Liberty, auf persönlichen Geheiß des Kingdoms. Wir haben die halbe Prärie abgegrast, um einen Ort wie diesen zu finden. Ei, das Kingdom. Ist das in diese entlegenen Winkeln des Landes vorgedrungen?
8: Wir haben davon gehört. Sie können gleich wieder kehrt machen. Mit Knechten des Kingdoms wollen wir nichts zu tun haben.
9: Ja, nicht ganz so feindselig, Partner. Du tust fast so, als hätte ich dich zu einem Duell bei Sonnenuntergang aufgefordert. Späßchen. Wir haben nur Gutes im Sinn. Wir ziehen unsere Kraft daraus, solche bedürftigen Gegenden wie diesen hier etwas unter die Arme zu greifen.
8: Es gibt nichts, was ihr uns geben könnt.
9: Ja, sicher. Ist denn die arme Frau da am Boden? Ne? Hat das Viech, das sie erlegt? Oh, mein Beileid.
4: Geht's doch?
8: Konka wurde von den Afugatan ermordet. Nicht, dass es sie was angeht.
9: Wie es der Zufall so will, komme ich gerade von der Siedlung am anderen Buchtufer. Ich habe vernommen, dass ihr seit den Zeiten der alten Baldigara eine Blutsfehde führt.
8: Erwähnen Sie nicht diesen Namen. Sie entehrte unseren Häuptling.
9: Da! Es stimmt also. Ihr Stamm enthält euch Essen vor, nicht wahr? Sie greifen euch in der Bucht an. Und jetzt haben sie eine von euch in die ewigen Jagdgründe geschickt. Das lasst ihr euch also gefallen.
8: Was ist Ihr Angebot?
9: Oh, gar nichts Großes, Partner. Wir beschützen eure Bucht und lassen euch an unseren Vorräten teilhaben. Dafür lasst ihr uns hier einige kleine Häuschen bauen. Ein paar Saloons, ein kleiner Hafen, nicht die Welt, oder? Naja, ich bin ja kein Unmensch. Ich gebe euch Bedenk und Trauerzeit. In einer Woche komme ich wieder. Yeah!
1: Nach Konkas Beisetzung und einer hitzigen Debatte im Dorf ging man schließlich auf das Angebot des Kingdoms ein. Kellogg Seiders Leute errichteten zunächst ein paar Kasernen und Wehre an der Bucht. Mit riesigen Netzen und Kränen aus Holz angelten sie mehr, als Salines und selbst Afugatan es je vermocht hätten. Oft kam es vor, dass betrunkene oder zuweilen nüchterne Ephera-Soldaten aus Spaß Dorfbewohner schikanierten. Aber darüber sah man im Salina-Stamm hinweg, denn sie teilten Essen aus den eigenen Lagern. Das System trug Früchte. Kellogg's Ciders Crew achtete jedoch penibel darauf, jeden einzelnen der wertvollen Stellarfische in die inneren Teile Ellacons an die Großhäfen des Kingdoms zu veräußern. Jene Stellarfische, die für die Serpopardin meines Onkels so lebensnotwendig waren. Corbero war gezwungen, heimlich fischen zu gehen, was sich mit dem Wachstum des Hafens zunehmend schwieriger gestaltete. Und er merkte bald, dass das Kingdom der Natur schneller die Mittel nahm, als die sie nachproduzieren konnte. All dies gipfelte schließlich in der wohl berühmtesten Rede, die Corbero Fabre zu Lebzeiten hielt.
10: Kaviare! Dieser Irrsinn muss enden! Stella geht es nicht gut, sie wird immer schwächer!
8: Dein Haustier ist mir egal, Corbero. Wir hatten noch nicht so viel zu essen und das ist Kellogg's Cider zu verdanken. Ich bin verantwortlich für das Wohlergehen des Stammes. Wenn dir das nicht gefällt, dann zieh doch fort!
10: Stella ist Teil dieses Stammes!
8: Vergiss es! In 1000 Jahren nicht!
10: Ihr seid so blind! Alle miteinander! Versammelte Salinis! Es mag so erscheinen, als gehe es uns gut, weil wir erstmals eine gesicherte Nahrungsquelle haben. Aber wir leben nach wie vor auf Ration. Jede Mahlzeit, die wir essen, essen wir nur, weil Kellogg's Cider das so will. Wir überleben einzig und allein wegen des Wohlwollens des Kingdoms. Die Ausbeutung der Bucht ist nicht nur Stellas und mein persönliches Problem. Nein, sie betrifft vielmehr das ganze Dorf. Irgendwann wird es hier keine Stella-Fische mehr geben. Was denkt ihr, was das Kingdom dann macht, ha? Es wird für sie keinen Grund mehr geben, den Hafen weiter zu betreiben. Sie werden die Gegend zurücklassen wie eine leergesaugte Wasserfrucht. Wir müssen Kellogg's Cider und seine Crew vertreiben, damit sich die Bestände erholen können. Nicht weniger als das Fortbestehen unseres Stammes steht auf dem Spiel. Also frage ich euch, wer folgt mir? Ihr glaubt mir nicht. Nun gut. Dann ist es nicht zu ändern. Dann muss ich der Überfischung wohl allein die Stirn bieten. Ach, Stella, mein armes Mädchen. Was soll ich nur machen? Die beiden Muschelbolzen? Ich weiß. Aber ich kann mich einfach nicht von ihnen trennen. Sowohl deine als auch meine Mutter wurden von einem Bolzen der Fugatan ermordet. Eine grausige Gemeinsamkeit, nicht wahr? Warte mal. An dem Bolzen hier ist ja das Ende abgebrochen. Aber die Fugatan benutzen doch Mana. Mutter, das ist es. Stella, du bist ein Genie.
9: Howdy, Partner. Du wolltest mich sprechen?
8: Ich? Du hast mich doch herbestellt.
9: Hä? Ist ja doch kein Scheiß. Für sowas erschießt man Leute in Liberty. Späßchen. Also sag schon, was willst du?
8: Bist du taub? Ich hab dich nicht.
10: Ich habe euch herbestellt.
8: Corbero?
9: Was soll der Humbug?
10: Ich bin nicht allein. Ich habe jemanden mitgebracht. Donna.
11: Himmel sei gegrüßt.
8: Donna Fugata? Die Chefin der Fugatan? Corbero, du hast dich mit dem Feind verbündet? Bist du jetzt völlig übergeschnappt?
11: Bitte. Ich verstehe die Feindseligkeit, Mos Tirotti, aber du solltest mir dein Ohr leihen. Mos Fabre hat mich über die Geschehnisse der letzten Zeit unterrichtet. Angefangen damit, dass ihr uns für den Tod seiner Mutter verantwortlich haltet.
8: Tu nicht so scheinheilig. Ihr wart es ja auch.
10: Das dachte ich ebenfalls, aber das ergibt keinen Sinn. Schau dir diesen Muschelbolzen an.
11: Jeder in unserer Siedlung würde Mana nutzen, um die Muschelbolzen zu verschießen. Es ist unmöglich, dass das filigrane Ende dabei kaputt geht. Es muss also jemand gewesen sein, der der Hexenkraft nicht mächtig ist.
10: Kellogg's Cider war laut eigener Aussage am Todestag meiner Mutter bei den Afugatan. Dabei muss er oder einer seiner Leute einen Bolzen entwendet und Mama damit erstochen haben.
8: Das soll ich euch glauben? Die Afugatan sind ein ruchloses Volk.
9: Pah, das könnt ihr euren Großeltern erzählen. Natürlich hat niemand von uns sowas Abscheuliches getan. Warum auch?
10: Um uns zu überzeugen, euren Deal einzugehen.
11: Nichts zieht mehr, als endlich die Oberhand in einer alten Blutsfehde zu gewinnen. Es war zu verlockend.
10: Alles, was euch interessiert, ist Profit. Dafür ist euch jedes Mittel recht.
9: Klar ist die Gegend eine echte Goldmine an Fischen, aber Handelspartner würden wir nie hintergehen. Und die Salamis, Salinis, sind uns auch richtig ans Herz gewachsen.
10: Ist das so? Dann erklär uns doch bitte mal, was das für ein Zettel ist, den wir einem deiner betrunkenen Soldaten abgeluchst haben. Kapitän Cider, die Suche nach einem neuen Standort an der Westküste wird abgebrochen. Sobald du die letzten Stellafische aus der Bucht gezogen hast, kehre unverzüglich mit deiner Crew nach Liberty zurück. Das Erberdorf hat seinen Zweck erfüllt.
9: Was? Welcher dämliche Kojote hat diesen Zettel abgefangen? Alle Befehle müssen direkt an mich gehen!
10: Keiner. Aber deine Worte sind Beweis genug.
9: Wie bitte, Partner? Du versuchst mich anzuschmieren? Freundchen, ich verpasse dir eine Plasmaladung.
10: Nein.
6: Weg da!
9: Oh, mein Hintern! Oh, du Mistvieh, Stella!
8: Die Waffe lässt du schön fallen, Partner.
9: Du Dreckskerl, ich...
6: Ruhe jetzt!
7: Donna, Kaviari, ihr habt uns gerettet. Mich und Stella. Danke.
8: Naja, ich bin verantwortlich für das Wohlergehen des Stammes, nicht wahr?
1: Das Kingdom zog sich tatsächlich kurz nach diesen Ereignissen zurück. Angeblich lohnte sich eine Bewirtschaftung des Gebietes nicht mehr. Und so bewahrte Corbero Fabre seinen Stamm vor dem Untergang. Und nicht nur das, liebe Salinis, liebe Afugatan. Ohne Corbero Fabre säßen wir heute nicht im Frieden gemeinsam hier. Ohne meinen Patenonkel stünde ich, Sincredi Falco Fugata, heute nicht vor euch. Die späteren Jahrzehnte seines Lebens verbrachten mein Onkel, Mostirotti und Stella, seine treue Serpopardin, mit Reisen durch ganz Elakon, auf der Suche nach anderen Schlangenhalspanthern. Stellas Ableben vor wenigen Monaten traf ihn tief. Doch mit Augen voller Hoffnung vermachte er mir seinen Nachlass, den er mich bat, nach seiner Ätherprozession zu öffnen. So werde ich dies nun tun. Oh! Liebe Sincredi Falco, letztlich waren meine Reisen von Erfolg gekrönt. Erleichterten Herzens vermache ich dir diese 5 Serpopardeneier, auf dass du sie großziehen und weiterzüchten mögest. PS, dieser Tipp hätte mir einige Jahre erspart, hätte ich ihn vorher gewusst. Serpoparden vermehren sich gleichgeschlechtlich. Danke, Onkel Covero. Du bist an der Spitze der Convisticeda angekommen. Also dann. Mach's gut.
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1: Eigentlich hätte ich die nächsten 2 Tage mit meiner Freundin in Rom verbringen sollen. Durch die Massen über die Piazzi schlendern, ihr in einem Café gegenüber sitzen und sie anschmachten sollen. Stattdessen...
2: Folgen Sie der Straße für 12 Kilometer.
1: Das kann doch nicht stimmen. Nein. Scheiße. Dabei hatte der Tag gar nicht so schlecht angefangen. Ich hatte die ganze Woche über Verkaufsgespräche auf der Modemesse Alta Roma geführt und endlich das letzte hinter mir.
3: Dass unsere Kollektion eine Bereicherung für Ihre Warenhäuser sein werden. Wenn Sie noch weitere Fragen haben, Sie können mich jederzeit kontaktieren.
4: Ich danke Ihnen, Lorenzo. Ich denke, Sie werden bald von uns hören. Der Vorstand scheint überzeugt zu sein.
1: Das freut mich, Ernesto. Ich weiß ja nicht, wie es Ihnen geht, aber nach einer Woche Alta Roma brauche ich dringend ein paar Tage Ruhe.
4: Mir geht's genauso. Ich habe in den letzten Tagen genug Lederhandtaschen für ein ganzes Jahr gesehen. Also dann, machen Sie es gut.
1: Addio, Ernesto. Ja?
5: Lorenzo, du musst dringend nach Mailand kommen.
1: Was?
5: Es gibt ein Problem mit Garibaldi. Du sollst die Wogen glätten.
1: Kann das nicht Francesca übernehmen?
5: Nein. Man hat explizit nach dir gefragt.
1: Und wie dringend ist das?
5: Dringend. Du sollst dich jetzt noch auf den Weg machen.
1: Kann ich ihn nicht einfach anrufen?
5: Lorenzo, das ist Ottorino Garibaldi. Den ruft man nicht einfach an. Das muss ich dir doch nicht sagen. Wenn die Sache mit Garibaldi nicht gelöst wird, gehen uns Millionen flöten.
1: Das ist doch nicht euer Ernst. Man hat mir 2 Tage Auszeit in Rom zugesagt.
5: Wenn du dich jetzt nicht auf den Weg machst, wird deine Auszeit wohl unbefristet werden.
1: Ist ja gut. Aber... jetzt noch bis nach Mailand. Auf der Autobahn brauche ich mindestens 6 Stunden. Heute schaffe ich es nicht mehr, mich mit Garibaldi zu treffen.
5: Und mit dem Zug?
1: Das ist da sind es vielleicht 3, vielleicht etwas mehr.
5: Na also, dann wäre das ja geklärt.
1: Scheiße. Na komm schon. Mann.

0: Scheiße.
1: Sie fragen sich vielleicht, warum ich trotzdem mit dem Auto unterwegs war?
0: Ah, Verzeihung, Signorina. Wann geht der nächste Zug nach Mailand?
2: Heute noch?
0: Ja, natürlich.
2: Da sieht's leider schlecht aus. Da gibt's ein Problem auf der Strecke bei Bologna. Wird heute wohl nichts mehr.
0: Verdammt, gibt's denn keine Alternativen?
2: Die Straße runter gibt's noch mehrere Autoverleihe. Versuchen Sie es da doch mal. Vielen Dank auch.
1: So schlecht hatte die Karre, die ich dort bekommen hatte, auf mich gar nicht gewirkt. Und vielleicht wäre ich auch problemlos in Mailand angekommen. Ich war schon kurz vor Florenz.
3: Und beim Verkehr habe ich eine Meldung für Sie. Auf der A1 bei Florenz Richtung Bologna kommt es wegen eines schweren Unfalls zu Stau. Derzeit ist mit mehr als einer Stunde Verspätung zu rechnen.
0: Das ist doch nicht euer Ernst. Nein.
1: Und da sind wir auch schon. Mist.
0: Laura, scheiße, ich hab komplett
4: vergessen, dass ich seit 2 Stunden in einem Café sitze und auf dich warte. Was ist los?
0: Die Firma hat angerufen, ich muss heute noch nach Mailand rauf.
4: Was? Aber wir hatten doch...
0: Und ich stehe jetzt bei Florenz im Stau.
4: Lorenzo, das ist... Warum hast du mich nicht angerufen?
0: Sorry, ich war so beschäftigt. Ich wollte mir einen Zug erwischen, der dann nicht fuhr. Und dann musste ich ein Leihauto nehmen.
4: Weißt du, wie oft du mich jetzt schon sitzen lassen hast, wegen deiner Scheißfirma?
0: Nein.
4: Ja, ich auch nicht. Jedenfalls war es zu oft. Ich habe aufgehört zu zählen.
0: Aber wenn ich jetzt nicht hinfahre, verliere ich wahrscheinlich meinen Job.
4: Tja, dann musst du dich jetzt entscheiden. Ich habe satt, ständig die zweite Wahl zu sein.
0: Laura, bitte leg jetzt nicht... auf.
5: Hast du eine Macke? Auf den Standstreifen fahren, na sonst...
0: Ja, du mich auch.
1: Ich fuhr auf dem Standstreifen bis zur nächsten Ausfahrt, bog ab und hielt wieder an. Ich versuchte, das Navi neu zu kalibrieren, um die Autobahn zu vermeiden. Wie gut das geklappt hat, haben wir ja schon gehört.
6: Folgen Sie der Straße für 12 Kilometer.
1: Das kann doch nicht stimmen. Da stand ich also, mitten im Nirgendwo, festgefahren, das Hemd voll Schlamm und Regen prasselte mir aufs Haupt. Mein Job war ich so gut wie los und meine Freundin wahrscheinlich auch. Am liebsten hätte ich mich irgendwo verkrochen. Der Tank meines Autos war leer, mein Handy-Akku war leer und ich hatte seit Stunden nichts mehr gegessen. Ich stand an einem Berghang. Wahrscheinlich wäre ich zurück ins Tal gelaufen, hätte ich weiter oben nicht die Spitze eines Kirchturms gesehen. Also musste es da oben ja ein Dorf geben. Langsam kam die Kirche in Sicht. Es war ein kleines, sehr altes Gebäude aus ockerfarbenen toskanischem Stein. Daneben stand nur ein einziges Haus, noch kleiner, mit dem Wort Osteria auf einem verrosteten Schild über der Tür. Wahrscheinlich hatte ich nochmals Pech. Das alles sah verlassen aus. Trotzdem versuchte ich es an der Tür. Und tatsächlich war sie nicht verschlossen.
7: Hallo?
8: Ah, ein Gast zu dieser ungewohnten Stunde. Meine Güte, was ist denn mit Ihnen passiert?
7: Mein Auto hatte eine Panne, weiter unten am Berg.
8: Na, Sie sehen mir nicht gerade wie der typische Durchreisende aus. Was hat Sie denn hierher verschlagen?
7: Bei Florenz gab es einen Riesenstau und ich habe versucht, irgendwie drum rumzukommen. Ich kenne mich hier nicht aus und mein Navi hat mich ganz schön in die Irre geführt, offensichtlich.
8: Na, dann kommen Sie doch erst mal rein, Freund. Ich bin Alberto Busoni, Inhaber dieser edlen Schenke. Na, so wie Sie aussehen, haben Sie einen guten Tropfen bitter nötig.
7: Könnten Sie nicht? Es gibt hier keine Werkstatt in der Nähe. Ich muss wirklich noch dringend nach Mailand.
8: Heute noch?
7: Ja, heute noch.
8: Ich kann ihn ja mal anrufen, aber ich glaube kaum, dass der alte Pastrovicchio heute Abend noch seinen Abschleppwagen rausholt. Wohnt 15 Kilometer von hier und es soll ein schwerer Sturm kommen heute Nacht.
1: Auf meine Bitte hin rief Alberto trotzdem an. Er hatte noch ein steinaltes Wandtelefon aus Bakelit mit Wählscheibe.
8: Pastrovicchio, wir waren doch immer Freunde. Wie oft habe ich dich vor deiner Frau versteckt, wenn du mal einen zu viel hinter die Binde gekippt hattest? Ja? Ja, gut. Tut mir leid, Freund. Wie gesagt, der geht heute nicht mehr außer Haus. Höchstens morgen früh, falls die Feldwege nicht zu sehr überschwemmt werden.
7: Könnte ich irgendwo mein Handy aufladen? Ich muss unbedingt noch jemanden anrufen.
8: Aufladen können Sie es gern. Da hinten ist eine Steckdose. Wird Ihnen aber nicht viel nützen. Hier herrscht absolute Funkstille.
1: Alberto erlaubte mir, sein Telefon zu benutzen. Ich rief in der Firma an. Chiara war noch da.
9: Ganz Garibaldi spuckt Gift und Galle und der Chef mittlerweile auch. Du brauchst dich hier nicht mehr blicken zu lassen.
0: Ach ja? Toll, das werde ich auch nicht, weil ich sowieso nicht von diesem gottverlassenen Fleck hier fortkomme.
9: Deine Kündigung erhältst du morgen mit der Post.
0: Hast du mir gerade nicht zugehört? Ich werde sowieso nicht... Ja, du mich auch! Verdammte Scheiße!
8: Das klang aber nicht gut.
0: Ist das auch nicht. Ich bin definitiv meinen Job los, meine Freundin wahrscheinlich auch. Ich stecke mit einem Leihwagen mitten in der Pampa fest.
8: Und vollgesaut haben sie sich auch noch. Oh, das... Entschuldigung. Ach, kommen Sie, Sie brauchen jetzt erstmal einen Schluck. Und ich auch. Hier, mein bester Grappa. Ich habe Sie ja noch nicht mal nach Ihrem Namen gefragt.
0: Lorenzo Cavalli.
8: Freut mich, Ihre Bekanntschaft zu machen, Lorenzo. Auch wenn Sie jetzt lieber woanders wären.
0: Naja, ich war ja alles andere als scharf darauf, heute noch nach Mailand fahren zu müssen.
8: Darf ich fragen, was Sie arbeiten?
0: Gearbeitet habe. Ich war im Vertrieb von Finucci, einer großen Modekette. Reise viel herum, führe massenhaft Verkaufsgespräche.
8: Ja, aber das klingt doch interessant. Da kommen Sie ja viel herum.
0: Ja, das stimmt schon. War in ganz Italien unterwegs. In der Schweiz auch, Deutschland, Frankreich. Aber wirklich viel gesehen habe ich davon nicht. Man fährt ja bloß hin, hat die Meetings und dann geht's meistens schon weiter zum nächsten Ziel. Ich war jetzt eine Woche auf der Alta Roma.
8: Was ist denn das?
0: Eine große Modenschau in Rom. Eigentlich sollte ich jetzt mal 2 Tage frei haben. Hatte mir einiges mit meiner Freundin vorgenommen. Ich sehe sie ja kaum. Und dann kam der Anruf, dass ich heute noch nach Mailand müsste.
8: Das klingt aber nicht gerade gruselig.
0: Nein, wirklich nicht. Ich sollte mich nicht beschweren. Die Bezahlung ist wirklich super, aber...
8: Lorenzo, darf ich Sie was fragen?
0: Ja, klar.
8: Wirke ich wie ein zufriedener Mensch auf Sie?
0: Ja, schon irgendwie.
8: Und jetzt sehen Sie sich mal in der Bude hier um. Es ist ziemlich klein und finster. Der Putz bröckelt von den Wänden. Und kein Schwein kommt vorbei, um was zu trinken.
0: Ist das denn jeden Tag so?
8: Ja, schon, ziemlich. Außer wenn jemand in der Nähe gestorben ist.
0: Oh.
8: Und trotzdem möchte ich um nichts in der Welt mit jemandem tauschen müssen. Ich bin mein eigener Herr. Und für die Aussicht hier würde so mancher ein Vermögen ausgeben.
0: Das ist schön für Sie.
8: Ja, und jetzt frage ich Sie, sind Sie zufrieden mit Ihrem gut bezahlten Job? Ich meine, da wird es doch so einige geben, die ziemlich neidisch sind auf das, was Sie machen.
0: Ich weiß auch nicht. Ich bin so in meinem Trott, da habe ich gar keine Zeit, darüber nachzudenken, ob ich zufrieden bin.
8: Und mit Ihrer Freundin? Sie sind doch sicher glücklich, wenn Sie mit ihr zusammen sind.
0: Schon, aber wir sehen uns so selten und das wäre ich. Ich weiß nicht. Die Sache hat nicht so die Tiefe, die ich gern hätte. Ich glaube, das geht ihr da genauso.
8: Ja, aber reden Sie denn nicht mit ihr?
0: Natürlich. Ja, telefonieren auch viel. Also, das heißt, wenn ich Zeit habe. Aber das ist dann halt immer so dieses übliche. Ich habe heute das gemacht und was machst du so? Und dann weiter geht's irgendwie nicht mehr.
8: Junge, ich glaube, das Schicksal hat Sie hierher gebracht.
0: Das Schicksal?
8: Na, überlegen Sie doch mal. Sie wären doch nie an diesem gottverlassenen Fleck gelandet, so wie Sie ihn vorhin genannt haben, wenn nicht alles schiefgegangen wäre. Sie müssen noch mal nach Mailand und lassen Ihre Freundin dafür sitzen. Dann müssen Sie einen Umweg nehmen. Und ihr Wagen bricht zusammen.
0: Ja, und?
8: Und? Jetzt sage ich erstmal nichts mehr. Es ist schon spät. Ich habe oben noch eine Gästekammer, da können Sie heute Nacht schlafen. Ist schon ewig nicht mehr benutzt worden, aber sie wird's schon tun.
0: Erst als Alberto mich die Treppe hinaufführte, merkte ich, wie erschöpft ich eigentlich war. Ich zog meine schlammigen Sachen aus, ließ mich aufs Bett fallen, versank beinahe in der Matratze und schlief trotz all der Sorgen sofort ein. Nach ein paar Stunden wachte ich allerdings wieder auf. Der Sturm war gekommen, von dem Alberto geredet hatte. Er pfiff durch die Dachschindeln. Und draußen war es jetzt so finster, dass man die Landschaft nur sehen konnte, wenn es blitzte. Es war ein eindrücklicher Anblick. Die Weinberge und Olivenhaine. Und die Zypressen, die sich dem Sturm beugten. Ich lag im Bett, das Kinn auf das Fensterbrett gelegt und sah dem Treiben zu. Nach einer halben Stunde war es vorbei. Der Himmel zog wieder auf und man konnte die Grillen zirpen hören. In der Luft lag dieser herrlich erdige Geruch. Ich konnte mich nicht entsinnen, wann ich das letzte Mal ein Gewitter auf dem Land erlebt hatte. Die Luft war kühler jetzt und ich konnte die Sterne sehen. Die ganze Landschaft war dunkel,
1: Nur am Horizont konnte man die Lichter und Türme von Florenz erahnen. Bis zu diesem Zeitpunkt hätte ich gesagt, dass an dem Tag alles schiefgegangen war. Dass ich unheimlich viel Pech hatte. Aber Alberto hatte recht. Es war nicht Pech. Und es war auch nicht Glück. Es war Schicksal. Langsam begann es wieder hell zu werden. Ich stand auf, ging aus dem Haus und wanderte in aller Herrgottsfrühe in der Gegend herum. Es war himmlisch. Kein Verkehrslärm. Keine Anrufe. Keine Termine. Ich kam an einer Wiese vorbei, die über und über mit Glockenblumen bewachsen war, und setzte mich an den Wegesrand.
8: Na, sind Sie doch schon wach?
1: Ja, der Sturm war ein ziemliches Spektakel. Und es ist so herrlich hier.
8: Wie ich gesagt habe, Freund, alles, was das Herz begehrt.
1: Und warum sind Sie schon wach?
8: Pilze. Sehen Sie mal in meinen Korb, dafür lohnt es sich, so früh aufzustehen.
1: Er briet die Pilze zum Frühstück in Olivenöl, gab ein paar Tomaten und Rosmarin dazu und schnitt dazu Brotscheiben auf, so dick wie ein Daumen. Es war köstlich.
8: Und? Was werden Sie nun machen heute?
1: Nach Mailand muss ich ja jetzt auf jeden Fall nicht mehr. Ich sollte mich wohl darum kümmern, dass der Wagen abgeholt und wieder auf Vordermann gebracht wird. Ist ja ein Leihauto, das wird mich so einiges kosten.
8: Gut, ich rufe den alten Pastrovicchio nochmal an. Heute kann er sich nicht drücken.
1: Es war kein einfaches Unterfangen. Die Straße war ja kaum mehr als ein Feldweg. Und durch den starken Regen war der Wagen noch etwas mehr im Schlamm versunken. Nach einer Weile war aber alles erledigt. Ich dankte Alberto von Herzen und fuhr mit Pastrovicchio nach Fiesole. Am Wagen gab es nicht viel zu tun. Ich hatte tatsächlich nur den Tank leer gefahren. Ich fuhr noch am selben Tag nach Rom zurück, gab das Auto ab, holte meine Kündigung aus der Post und saß wieder in meiner sterilen Stadtwohnung. Ich versuchte, Laura zu erreichen, doch sie ignorierte meine Anrufe. Ich ging auf meinen Balkon und hörte, wie unten betrunkene Touristen durch die Straßen tockelten. Der Himmel war orange, kein einziger Stern zu sehen. Scheiße.

0: Sagen Sie bloß, Sie hatten schon wieder eine Panne. Sie sehen ja völlig fertig aus.
1: Ja, das kommt daher, dass ich mit dem Zug nach Florenz gefahren und hierher gelaufen bin. Nur diesmal habe ich einen Koffer dabei.
0: Soll ich Ihnen was sagen? Ich habe damit gerechnet, dass Sie bald wieder vor meiner Tür stehen würden. Na, kommen Sie mit, ich hab da was für Sie.
1: Wir liefen den Weg entlang bis zu der Wiese mit den Glockenblumen. Weiter unten am Hang stand ein winziges Häuschen.
0: Gab früher noch viele Schafe hier. In dem Häuschen hat ein Hirte gewohnt. Jetzt gehört es keinem mehr, also können genauso gut Sie es haben.
1: Alberto, warum machen Sie das?
0: Weil Sie es brauchen, Lorenzo.
1: In den letzten Wochen bin ich viel in der Gegend herumgewandert, habe die umliegenden Dörfer erkundet und ihre Bewohner kennengelernt. Man hat mir geholfen, die Hütte wieder herzurichten. Es ist alles sehr klein und eng. Gerade mal ein Bett, ein Tisch und ein Ofen. Aber ich habe gemerkt, dass es mehr nicht braucht. Ich sitze viel draußen zwischen den Glockenblumen, lasse mir den Wind durch das Haar fahren und lausche. Und manchmal kommt Alberto mit einem Krapfer vorbei.
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1: Mensch Heinrich, dich habe ich ja schon ewig nicht mal gesehen. Bist du jetzt auch aus dem Süden hierher gezogen?
2: Grüß dir, Peter. Naja, gezogen kann man nicht sagen. Ich wurde hier einfach herversetzt.
1: Ja, der Krieg ist teuflisch. Als die Weißen den Krieg begannen, ja, da dachte ich noch, wir gewinnen da schnell. Pff, aber die Hoffnung, die ist verflogen.
2: Ich werde das Gefühl nicht los, wir Bauern werden immer weiter Richtung Front getrieben. Kanonenfutter, sag ich dir. Dem König ist es egal, wie es um die Felder hier steht.
1: Och, ich bin eigentlich ganz zufrieden mit dem Feld, das ich zugeteilt bekommen habe. Die Erde ist schwarz, super fruchtbar, sag ich dir.
2: Du, ich muss dann einmal weiter. Hab schon wieder einen Last von ganz oben gekriegt.
1: Wohin mussten? Richtung Norden?
2: Nee, eher so Nordwesten. Da sollen irgendwelche Bauer von den Weißen Radau machen. Macht Jod. Dreckiger Weißling. Stand hier einfach so in Distrikt D5 herum. Als würde es ihm gehören. Mit meinem Angriff hat er aber gar nicht gerechnet.
3: Gute Arbeit, Bauer. Für einen dreckigen Tölpel war das ein vorzüglicher Kampf.
2: Oh, ein königlicher Läufer. Jud ein bekanntes Gesicht in dieser Einöde zu treffen. Habe das Wappen des Königs seit meinem Auszug aus unseren Landen nicht mehr gesehen.
3: Nur weiter so, kleiner Bauer. Vielleicht schafft ihr es ja sogar bis ins Feindesland. Unser herrlicher König stellt für alle Bauern, die dies vollbringen, gar wunderbare Beförderungen in Aussicht. Oh, stell dir vor, du könntest werden wie ich. Ein echter Läufer.
2: Ach, das wäre ja wirklich was für mich. Ich werde mich bemühen, mein Herr.
3: Oh, seht nur dort in der Ferne. Ein weißer Ritter. Das könnte jetzt unschön werden.
2: Ach wat, der läuft bestimmt an uns vorbei. Der ist doch auf einer ganz anderen Linie als wir. Ja, der reitet sicher vorbei. Darauf würde ich mein...
4: Ja, nieder mit dem Gesindel. Wieder einer weniger. Na, langsam wird die Nahrungsversorgung schwer im Schwarzen Königreich, oder? Was sagst du dazu, finsterer Querläufer?
3: Sie und ihr räudiger Apfelschimmel haben absolut keine Ehre. Sie gehen immer nur auf die Kleinen. Suchen Sie sich doch mal einen Gegner auf Augenhöhe. Ganz miese Taktiken, die ihr verfluchten Weißlinge da benutzt.
4: Pah! Komm doch her, hä? Ich warte! Oh, bist du etwa so einer, der die weißen Felder nicht betreten kann? Och, das tut mir aber leid. Ihr Läufer, ihr seid so ein Pack.
3: Lach mich nur aus. Ich wurde eben auf schwarzem Boden trainiert. Zwar kann ich nur hier kämpfen, aber dafür bin ich hier quasi unschlagbar.
4: Ja, man kann sich auch alles schönreden. So ein Gesindel.
3: Tja, dann werde ich eben Verstärkung rufen, um dir den Gar auszumachen.
5: Zack, da liegt er. Der springt nirgendwo mehr hin.
3: Oh, werte Dame, eure Hoheit hier, auf dem dreckigen, blutgetränkten Schlachtfeld. Oh, Carlsen, erbarme. Wart ihr nicht vor kurzem noch in der Heimat bei eurem Manne?
5: Werter Läufer, es gab einen Notfall. Der Ritter hätte bald den König bedroht. Ich musste ihn von der Erde tilgen.
3: Ach, gnädige Hoheit. Ihr überrascht mich immer wieder mit eurer Kampftechnik. Stark wie ein Turm, schnell wie ein Läufer. Oh, ihr sitzt zu Recht auf dem Thron. Niemand ist so elegant wie ihr.
5: Ach, spar dir das Lob für nach dem Krieg. Die Heimat ist noch lange nicht gesichert.
3: Ist etwas geschehen, gnädige Frau?
5: Schau in die Ferne. Weiße Türme sind an der Westflanke durchgebrochen. Ihre Zinnen bewegen sich in südliche Richtung.
3: Oh, bewahre! Sie werden den König bedrohen!
5: Worauf warten Sie? Sprinten Sie zurück in die Stadt.
3: Jawohl, meine Dame.
6: Mein König! Königliche Majestät!
3: Mein König! Königliche Majestät, seht ihr die Türme an der Westseite?
7: Aber mein lieber Läufer, beruhigt euch erstmal.
3: Wie soll ich mich beruhigen, wenn mein König im Schach steht?
7: Stellt euch erstmal vor mich und dann überlegen wir, wie wir weiter vorgehen, okay?
3: Oh, fabelhafte Idee, eure Majestät.
7: So, und jetzt überlegen wir mal, wie wir aus dieser misslichen Lage wieder rauskommen.
3: Oh, es ist furchtbar, mein König. Katastrophal. Die weißen Türme sind durchgebrochen. Die Dame ist im Feld und könnte schon bald fallen. Und unsere Ritter sind im endlosen Kampf gegen die weißen Bauern verwickelt.
7: In der Tat. Wie wäre es, wenn ich mit einem unserer Türme den Platz tausche?
3: Eine Rochade. Geniale Idee, mein König. Aber die Türme sind seit dem Durchbruch der weißen Läufer außer Position.
7: Eine heikle Situation. Wir sind so gut wie umstellt. Nur euer Schutz, Herr Läufer, sorgt dafür, dass unsere Nation nicht fällt.
6: Und ich werde kämpfen, bis ich umfalle, Eure Majestät. Komme, was wolle.
7: Vorsicht! Der weiße Turm von hinten.
6: Oh, nein!
8: Schorch.
7: Oh nein, der letzte Ausweg. Ich muss laufen. Aber wohin? Meine Kräfte verlassen mich. Ich fühle mich so matt. Der Krieg, er ist verloren.
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0: Was zur Hölle? Es ist gleich Mitternacht. Wo bleibt Amy? Nach Mitternacht hat es ja wohl keinen Sinn.
1: Oh, mach dich locker, Devin. Sie kommt doch eh immer kurz vor knapp. Schwer beschäftigt, die Gute.
2: Ja, hey, weiß eigentlich irgendjemand von euch, was genau sie macht? Ich meine, sie fehlt ständig in unseren Vorlesungen und sie erzählt auch nie was.
0: Dann frag sie doch.
2: Nee, ich will nicht aufdringlich sein.
1: Bei eurem Luschi-Studium ist es doch egal, wie oft man kommt.
0: Sei du ruhig, scheiß Lärm, Spacko.
1: Na endlich, hey, ich dachte schon, du tauchst gar nicht mehr auf.
3: Ja, tut mir leid, Arbeit und so. Hey, alle zusammen.
2: Hi, Amy. Du siehst super aus.
0: Spart euch die Höflichkeiten, ja? Es geht jetzt los. Boston, was müssen wir machen?
2: Ja, also im Grunde, mach mal das Licht aus. Und die Kerzen... Ach, verdammt, wir brauchen einen Spiegel. Das ist eigentlich die Hauptsache. Hast du irgendwo einen?
1: Warte, im Bad ist einer. Moment.
2: Okay, gut. Dann muss jetzt eigentlich nur jemand dreimal, ihr wisst schon, was sagen. Also vom Spiegel. Ja, wer will denn anfangen?
3: Ich. Sollen sie nur kommen, die Dämonen.
2: Keine Sorge, da kommt nur Mary. Sie könnte allerdings versuchen, dich zu fressen.
3: Ui. Hey, da gehe ich nochmal schnell fix aufs Klo, aber fangt ruhig schon an.
1: So, hier. Also, ich hätte ja die Zahnpasta-Spritzer nochmal abgewischt, aber was soll's. Ja?
4: Komm, such den Spiegel, doch schau nie hinein. Such den Spiegel, den großen, den tiefen, verschwunden, vergessen.
1: Und dann hat sie gequiekt wie ein kleines Schweinchen. Kannst du dir das vorstellen? Mein voller Ernst. Die hat alles geglaubt, alles, was ich ihr erzählt habe. Ich war so ein schlimmer Bruder, das sag ich dir.
2: Leute, sagt mal, meint ihr, Amy geht's nicht gut? Was? Sollen wir mal nachschauen? Vielleicht hat ihr das Bloody Mary-Zeug doch nicht gefallen. Vielleicht war es ihr zu gruselig.
0: Wem?
2: Amy. Sie ist jetzt schon eine ganze Weile im Bad, findet ihr nicht?
1: Wer ist denn Amy?
2: Was? Du machst Witze, oder?
0: Was ist denn los mit dir?
2: Leute, wacht auf, Amy, unsere Freundin. Groß, lange braune Haare mit wunderschönen Wellen, grüne Mandelaugen.
1: Was redest du denn da? Was redest du denn da, Boston? Bist du bescheuert? Beschreibst du deine imaginäre Freundin oder was? Alter, du hast doch voll den Knall. Gib mir erstmal den Wein, was laberst du denn da?
2: Ach, ihr seid blöd, ich gehe nachher schauen. Amy?
4: Komm, such uns im Spiegel.
2: Oh Gott, Amy, du hast mich...
4: Such uns im Spiegel. Lauf nicht mehr davon. Finde uns oben, hoch in der Tiefe. Verschwunden, vergessen.
2: Ja?
1: Mann, Boston, ich hab dich zigmal angerufen. Wo bist du denn, Alter? Mach doch mal keinen Scheiß. Wo bist du?
2: Ich, war ich weg?
1: Boston, das ist jetzt nicht dein Ernst, oder?
2: Hör zu, ich hab keine Zeit jetzt, ja? Ich such Amy.
1: Amy? Mann, Alter, bist du völlig verrückt? Boston, es gibt keine Amy. Wo bist du?
2: Das hast du schon gesagt, als sie verschwunden ist. Hör zu, ich habe keine Ahnung, wie das möglich ist, aber wir alle hatten eine Freundin namens Amy und sie ist weg.
1: Was?
2: Und ihr erinnert euch nicht mehr an sie und... Oh, scheiße, das ist alles so verrückt. Hör zu, weißt du vielleicht, wer oder was Dillwasser ist?
1: Dillwasser?
2: Ja, Mann, Dillwasser Incorporated. Das stand auf dem letzten Spiegel, wo sie erschienen ist. In rotem Lippenstift. Oh, super freaky. Gibt's aber nicht bei Google oder so. Ich weiß nicht, was ich machen soll.
1: Dillwasser? Was ist das für ein bescheuerter Name überhaupt?
2: Boah, ist doch egal! Denk nach, komm schon, was weißt du?
1: Na, nichts. Du klingst völlig durchgedreht.
2: Okay, das weiß ich auch, ja. Aber ich hab mir das nicht ausgedacht, okay? Hör zu, du musst mir glauben, bitte. Sie ist vielleicht in Gefahr.
1: Boston, ich glaub, du bist es, der hier in Gefahr ist, Mann. Wo bist du?
2: Sie ist in den Spiegeln, Charles! Hör mir zu, sie ist immer im Spiegel, in jedem Spiegel. Genau hinter mir. In deinem Bad, da war sie auch im Spiegel. Und als ich mich umgedreht habe, da war sie plötzlich nicht mehr da und... Oh Gott, Charles, ich glaub, sie ist tot.
1: Was? Wer ist tot? Und außerdem, da war doch überhaupt gar kein Spiegel in meinem Bad. Der stand in der Küche, weißt du das nicht mehr? Du warst im Bad, hast irgendwie verrückt rumgeschrien und bist dann einfach weggerannt. Das ist doch alles nicht normal, Mann. Du hast dich 3 Tage nicht gemeldet. Was ist passiert?
2: Ja, das sag ich doch die ganze Zeit. Amy, sie ist im Spiegel gefangen. Sie sieht tot aus, also mit Blut im
1: Gesicht. Bitte. Beruhig dich einfach, Boston, ja? Beruhig dich. Ich krieg richtig Angst, Mann. Sag mir einfach, wo du bist. Ich hol dich ab. Ich ruf die Polizei. Alles wird gut, ja? Aber... Boston? Scheiße.
4: Komm schnell zu dem Spiegel. Es ist nicht mehr weit. Du bist die Lücke, die Tiefe. Verschwunden, vergessen.
5: Aber was ist die verdammte Lücke? Was ist die Lücke? Ich hol dich da raus, Amy, glaub mir. Du musst mir nur etwas Zeit geben. Ich verspreche dir, ich hol dich da raus. Du musst nur durchhalten. Dillwasser. Komm schon, erscheine nochmal. Amy, das hier ist der größte Spiegel, den ich finden konnte. Wenn du mich hören kannst, ich bitte dich. Ich bin im Galeria Kaufhof, Amy. Vor dem riesigen Spiegel in der Damenabteilung. Amy, alles, was ich brauche, ist ein Hinweis. Komm, gib mir einen Hinweis, Amy. Los, Amy, du musst doch nur wieder in den Spiegel und dann...
3: Entschuldigen Sie bitte. Hä? Sie können nicht länger hier sein. Die anderen Kunden trauen sich nicht, die Umkleide zu benutzen. Und die Chefetage würde gerne mit Ihnen sprechen. Wenn Sie bitte mitkommen würden.
5: Ja, Entschuldigung.

0: Und was machen Sie so?
1: Ich arbeite bei Galeria Kaufhof.
0: Ah, ja.
1: Es ist die große Tür da vorne. Einfach klopfen. Viel Glück, Boston.
0: Okay, danke.
2: Herein.
0: Hallo, ich wurde gerade...
2: Boston, wie schön. Setz dich.
0: Okay. Also, es tut mir wirklich leid wegen der Umkleide. Sie müssen wissen, ich suche nach einer Freundin,
2: Amy.
0: Die... ja, Amy. Sie kennen sie? War sie hier?
2: In der Tat, das war sie. Sie arbeitet für uns.
0: Okay, das wusste ich gar nicht.
2: Solltest du auch gar nicht. Alle unsere Mitarbeiter arbeiten unter strenger Geheimhaltung.
0: Wir sprechen nicht von Galeria Kaufhof, oder?
2: Nein.
0: Dillwasser.
2: Korrekt. Wir bilden sehr besondere Agenten aus. Amy war eine unserer Besten. Sehr schade, dass sie sich gegen uns und für unseren Konkurrenten entschieden hat.
0: Was? Was haben sie mit ihr gemacht?
2: Du bist nicht unbedingt der Schnellste, oder? Wir haben sie beseitigt. Das macht man mit Sicherheitslücken. Und natürlich mussten ihre Freunde sie vergessen. Ein letzter schöner Halloween-Abend, dann wurde euer Gedächtnis gelöscht. Und Amy gab es nie.
0: Aber nein, sie ist im Spiegel.
2: Wie bitte?
0: Mit ihr ist irgendetwas ganz Furchtbares passiert, als wir Bloody Mary gespielt haben. Und dann war sie immer im Spiegel, direkt hinter mir. Und ich konnte ihr einfach nicht helfen. Ich war so nah dran. Ich hab's versucht.
2: Meine Güte. Ja, das tut mir natürlich leid. Fang dich mal, ich kann alles erklären. Solche Wahnvorstellungen passieren manchmal, wenn die chemische Amnesie fehlschlägt.
0: Was?
2: Wobei sie das eigentlich nie tut. Du musst Amy sehr gemocht haben.

0: Da haben ziemlich viele Leute ziemlich viel durcheinander gebracht, dann haben es alle abgeschrieben. 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

Quatsch, tschüss. Alter.

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1: Das Märchen von Heinrich und dem Konservenland. Es war einmal in einem kleinen, weit, weit entfernten Land. Dort lebten nicht sehr viele Menschen und es gab nur wenige Dörfer und Städte. In der Hauptstadt des Landes lebte und wirkte ein König. Sein Name war Memorius. Man sah ihn nie in der Öffentlichkeit. Viele Leute behaupteten, es läge daran, dass er sehr alt und schon bettlägerig sei. Obwohl er nie präsent war, sorgte er, so erzählte man sich, seit Ewigkeiten ganz alleine dafür, dass die Menschen im gesamten Land mit Nahrung versorgt wurden. Hergestellt wurde alles in einer großen alten Fabrik, die so aussah, als würde sie schon seit 1000 Jahren an ihrem Platz stehen. Sie stellte ausschließlich Konserven her. Die Menschen ernährten sich also von nichts anderem. Morgens Konserven, mittags Konserven, abends Konserven. Daher nannte man das Land einfach nur Konservenland. Den ganzen Tag über stießen die Schornsteine der Fabrik riesige pechschwarze Rauchwolken in den Himmel. In der Nähe der Fabrik trieb sich regelmäßig ein alter, dicker Mann herum und starrte die Schornsteine an. In seinem Gesicht ein Ausdruck von Hoffnungslosigkeit. Der Name dieses Mannes war Heinrich. Er lebte ein Stück abseits der Hauptstadt in einem kleinen Haus am Rande eines großen Waldes. Es war aus Naturstein gebaut und hatte eine Eingangstür aus dunklem Holz. Sie war sehr morsch und das gesamte Haus wirkte etwas heruntergekommen. Im Inneren befanden sich ein kleines Schlafzimmer und ein etwas größeres Zimmer, das als Wohnraum und Küche diente. Im Küchenbereich stand ein kleines Vorratsschränkchen. An einer Wand des Wohnraums führte eine ausgetretene Steintreppe hinunter in einen Keller. Diesen hielt Heinrich stets verschlossen. Niemand, der ihn kannte, wusste, was sich dort befand. Wenn Heinrich mal von einem seiner Bekanntschaften Besuch bekam, verlor er nie auch nur ein Sterbenswörtchen darüber.
2: Sag mal, Heinrich, weißt du, was ich mich schon immer gefragt habe? Was ist eigentlich in diesem Keller? Geld? Eine Leiche? Dein geheimes Labor? Na komm schon, mir kannst du es doch sagen.
1: Den Schlüssel für die Kellertür trug er immer bei sich. Heinrich war unter den Leuten in der Stadt als etwas sonderbarer Zeitgenosse bekannt. Sie mochten ihn zwar und besuchten ihn auch hin und wieder, waren ihm gegenüber aber auch etwas misstrauisch eingestellt. Wie er tagsüber mit müden Augen scheinbar ziellos durch die Straßen der Stadt trottete, immer in Gedanken versunken und deshalb sehr wortkarg. Die Menschen in Konservenland waren alle nicht besonders gesund. Heinrich hatte es allerdings am schlimmsten erwischt. Er lebte schon eine Weile im Land, doch jeder wusste, er kam nicht von hier. Eigentlich war er noch gar nicht so alt. Dennoch sah er so elendig aus, als würde er jeden Tag sterben können. Graue Haut, tiefe Falten, kaputte gelbe Zähne und ein aufgeblähter Bauch. Bei jedem Schritt keuchte er laut. Die Person, die er am häufigsten sah, war sein Arzt. Heinrich ließ ihn trotz seines Zustandes nie zu Hausbesuchen kommen. Immer lief er zu ihm in die Stadt. Auch an diesem Tag war er wieder dort und ließ sich untersuchen.
3: Ihr Zustand hat sich schon wieder verschlechtert. Immer noch verstopfte Gefäße, ein sehr schwach arbeitendes Herz. Es kann eigentlich nur wieder an zu vielen Konserven liegen. Sie wissen doch, wir essen hier alle nur maximal 3 Stück pro Tag. Zu jeder Tageszeit eine. Und man sollte genau darauf achten, was für eine Art Konserve man isst. Die falschen können gefährlich sein und sie nehmen sicher zu viel zu sich. Viel zu viel. Und das wahrscheinlich schon sehr lang.
4: Quatsch. Ich ernähre mich genauso wie alle anderen. Und die sind doch auch krank. Das Problem sind die Konserven selbst. Aber wir haben hier nun einmal nichts anderes und auch keine große Auswahl. Dieser König richtet uns alle noch zugrunde.
3: Ja, das halte ich für sehr übertrieben. Immerhin ernährt er uns. Trotzdem habe ich über dieses Problem natürlich selbst schon öfters nachgedacht. Ich spüre auch jeden Tag, wie ich ein Stückchen schwerfälliger werde. Aber Sie können mir nicht erzählen, dass Sie nicht deutlich mehr Konserven konsumieren als die anderen. Keinem meiner Patienten geht es so schlecht wie Ihnen.
4: Naja, ich mach mich dann mal wieder auf den Weg.
3: Sie müssen sich ändern!
4: Nein, alle anderen müssen das!
1: Noch langsamer und geknickter als sonst stapfte Heinrich nach Hause. Er hatte nun besonders schlechte Laune und wollte mit niemandem reden. Menschen waren ihm im Moment einfach nur zuwider. Als ihn am Rande der Stadt eine Bekannte ansprach, ignorierte er sie nur und ging, ohne ein Wort zu sagen, weiter. Zu Hause angekommen, glitt Heinrich erschöpft in einen Stuhl im Küchenbereich. Sein Magen grummelte. Er hatte Hunger. Schwerfällig stand er auf, ging zum Vorratsschränkchen, öffnete es und holte eine Konserve heraus. Es war die letzte.
4: So, mal gucken, was diesmal drin ist.
1: Auf dem Etikett war ein kleines Kinderfahrrad mit Stützrädern abgebildet. Als Heinrich die Konserve öffnete, strömten ihm intensive Gerüche entgegen. Sie wirkten auf ihn wie betäubend. Urplötzlich stiegen starke Erinnerungen an seine Kindheit in ihm auf. Er musste 4 Jahre alt gewesen sein. Seine Mutter hatte ihm ein Fahrrad geschenkt und ihm eine Überraschung versprochen, sollte er in kürzester Zeit lernen, ohne Stützräder zu fahren. Er hatte seine ersten Fahrversuche mehr als deutlich vor sich. Der Geruch von der Wiese, auf der er übte, das Gefühl vom Schlamm und Dreck, in den er stürzte, und von der Schramme an seinem Knie, die Geräusche der Natur, die ihn umgaben, die Jubelrufe seiner Eltern, die ihn anfeuerten, und das Quietschen der Räder, wenn er bremste. Auch die Umgebung hatte er detailliert vor Augen, als läge ein Fotoalbum vor ihm, in das er eintauchen könnte. In der Konserve befand sich, wie in allen, ein grauer, klumpiger Brei. Heinrich schlang ihn wie besessen gierig hinunter. In 0, nichts war die Konserve leer. Heinrich hatte nun ein verschmitztes Lächeln im Gesicht und starrte verträumt an die Zimmerdecke. Doch das positive Gefühl verflog schnell. Er hatte auch immer noch Hunger. Kurzerhand kramte er den Schlüssel für die Kellertür hervor, stieg die Treppe hinunter und öffnete sie. Es war nur ein kleiner Raum, aber er war bis fast unter die Decke mit Konserven gefüllt. 2 große und ein kleiner Haufen türmten sich vor Heinrich auf. Auf den Konserven des ersten großen Haufens waren Gegenstände abgebildet. Seine Lieblingssüßigkeiten von damals, Szenen aus Filmen, die er gesehen hatte, Spielzeuge und kleine, interessant geformte Steinchen, die er auf dem Weg zur Schule gefunden hatte. Auf dem zweiten Haufen waren Gesichter auf den Etiketten zu sehen. Gesichter von Menschen, die er von früher kannte. Viele auch mehrmals, mit jeweils unterschiedlichen Gesichtsausdrücken abgebildet. Auf den Konserven des kleinen Haufens waren wilde, verschiedenfarbige Linien und Kleckse. Sie sahen aus, als hätte ein Kleinkind mit einem Pinsel wild auf den Etiketten herumgemalt. Eigentlich stand den Bewohnern des Landes nur eine kleine Anzahl an Konserven zu. Heinrich hatte jedoch vor einer Weile einen Weg gefunden, unbemerkt in die Fabrik zu gelangen. In manchen Nächten machte er sich auf in die Stadt und stahl so viele Konserven wie nur möglich. Aber nicht so viele, dass ihr Fehlen bemerkbar wurde. In der Fabrik lagerten sie ebenfalls bis unter die Decke.
4: Gut. 2 von Haufen 1, 2 von Haufen 2 und ob ich diesmal auch von Haufen 3 welche nehme? Ich weiß nicht. Doch, eine nehme ich. Heute muss das sein.
1: Den ganzen Abend stopfte Heinrich den grauen Brei in sich hinein. Er verlor sich komplett in Gedanken an seine früheren Besitztümer, an die Menschen von früher und die Erlebnisse, die er mit ihnen geteilt hatte. Er war überglücklich. Bis zu dem Moment, in dem er die 5. Konserve öffnete. Sie enthielt keine Erlebnisse aus seiner Kindheit, sondern seine damaligen Gedanken. Gedanken, die er nie ausgesprochen, sondern für sich behalten hatte. Erwartungen, Hoffnungen, Ängste, Konflikte. Nachdem auch diese letzte Konserve leer war, wurde Heinrich wieder traurig. Nachdenklich legte er sich in sein Bett und schlief schnell ein. Am nächsten Morgen wachte er mit schmerzenden Gliedern auf. Er versuchte sich aufzurichten, aber es gelang ihm nicht. Er war wie gelähmt. Verzweifelt schrie er um Hilfe, in der Hoffnung, es würden zufällig ein paar Leute vorbeikommen. So selten geschah das nämlich gar nicht. Dieses Mal dauerte es aber mehrere Stunden, bis 2 Leute ihn hörten. Es waren 2 seiner vielen entfernten Bekanntschaften. Gemeinsam brachen sie die alte Haustür auf und halfen Heinrich hoch. Langsam konnte er sich wieder bewegen.
5: Mensch, Heinrich, was machst du nur? Siehst du jetzt endlich ein, dass es dir nicht gut geht, oder willst du dich weiter dagegen wehren?
2: Da hinten brennt ja Licht. Sag mal, Heinrich, deine Kellertür steht ja halb offen. Und der Schlüssel steckt noch.
4: Oh, verdammt, die Tür. Nein, bitte nicht reingehen.
2: Oh Gott, was ist denn das?
1: Kurze Zeit später standen alle drei im Keller. Heinrich sah beschämt auf den Boden, die anderen beiden mit offenen Mündern auf die Konservenberge.
5: Ich glaube es nicht. Wo hast du die denn her? Und wie viele davon nimmst du am Tag zu dir?
4: Schiebt ihr euch nicht? Was mischt ihr euch so in meine Angelegenheiten ein? Wer hat denn überhaupt das Recht, uns zu sagen, wie viel wir davon haben dürfen? Also, naja, die sind aus der Fabrik geklaut. Es gibt da eine Stelle, an der die Wände etwas durchgerostet sind. Da habe ich einen kleinen Eingang reingeschlagen. Die Fabrik ist so groß, da fällt das gar nicht auf. Und ich esse unterschiedlich viel davon. Aber täglich so ungefähr 10.
2: Du weißt, wer ins Konservenland geht, kann nicht so verschwenderisch mit dieser Nahrung umgehen. Das macht einen krank. Was würde König Memorius dazu sagen?
4: Ha, habt ihr den eigentlich irgendwann schon einmal gesehen? Ich zumindest nicht. Selbst als ich in die Fabrik eingebrochen bin, war nie jemand da. Ja, er soll sehr alt sein. Aber wo lebt er denn? Außerdem seid ihr auch krank. Nicht so sehr wie ich, aber auch. Diese Konserven sind eigentlich schlecht für uns alle. Vor allem, weil man sie auch immer nur alleine zu sich nimmt.
5: Und was sollen wir deiner Meinung nach machen? Wir haben in diesem Land nun einmal nichts anderes als diese Konserven. Und warum sollten wir sie denn auch zusammen essen? Sollen wir uns in großer Runde mit diesem Brei an einem Tisch setzen? Ich muss den anderen nun wirklich nicht dabei zusehen, wie sie das Zeug darunter schlingen.
4: Nein, in diesem Land funktioniert das nicht. Ich bin hierher gekommen, weil es mir daheim nicht mehr gefallen hat. Dort muss ich mich immer auf neue Situationen einstellen, auf die Zukunft. Alles wurde mir früher oder später entrissen und ich konnte es nicht kontrollieren. Die Berichte vom Konservenland klangen so herrlich, so verlockend. Hier wollte ich einfach ganz nah bei meiner unbeschwerten Kindheit sein. Ich lebe mittlerweile so lange hier, aber es hat mir nur Kummer bereitet. Jetzt, wo jemand von meinen Diebstählen erfahren hat, werden bald alle davon wissen. Und mir werden die Konserven sicher weggenommen. Mit nur ein paar wenigen halte ich es einfach nicht aus. Ich muss dahin zurück, wo ich herkomme. Raus aus dieser trostlosen Hütte. Und ihr solltet es genauso tun.
1: Am nächsten Tag verließ Heinrich das Konservenland. Keiner seiner Bekannten folgte ihm. Zurück in seine Heimat erholte er sich mit der Zeit. Er schaute wieder nach vorn, statt zurück. Nach einer Weile gewöhnte er sich auch wieder an normale Nahrung. Sie schmeckte nicht so intensiv wie die Konserven, aber dafür fühlte sich danach auch nicht alles so trostlos an. So lebte er glücklich bis an sein Lebensende.
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1: Was hat schon Bedeutung? Alles verliert an Farbe, an Kontur und wird bald verblasst sein. So ist das nun mal. Der Mensch wird geboren, lebt sein Leben und stirbt. Lauf der Dinge. Ein Tier wird geboren, sein kurzes Leben lang gemästet und geschlachtet. Ein Haus wird gebaut. Es ziehen Leute ein und aus. Irgendwann steht es leer und zerfällt. Eine Puppe liegt am Straßenrand. Sie wurde verloren. Das Mädchen, dem sie gehörte, weinte kurz. Aber seit sie eine neue hat, erinnert sie sich nicht mehr an die alte Puppe. Und wenn es regnet, wird sie nass. Nass und bedeutungslos. Aber was hat schon Bedeutung?
2: Hey.
3: Hey.
2: Du siehst traurig aus.
3: Ja?
2: Ja.
3: Ich bin nicht traurig.
2: Hör mal zu. Ein Bestatter kommt in einen schlimmen Unfall, weil er von der Seite von einem LKW gerammt wird. Überall liegen abgetrennte Gliedmaßen herum. Ein Augenzeuge kommt herangelaufen. Hey, ist alles in Ordnung mit Ihnen? Ist er über Sie drüber gefahren? Nö, nö, nur über meine Leiche.
3: Zufrieden?
2: Ja.
3: Hast du Filter?
2: Klar.
3: Danke.
2: Ich bin Memo.
3: Warner.
2: Kommst du?
3: Mhm.
2: Als Kind in einem ostdeutschen Kaff aufzuwachsen, ist echt kein Spaß. Man wird zum Nazi sozialisiert. Sonst kennst du da halt niemanden. Bis ein Typ zu uns in die Klasse kam, ein Türke. Der war mein erster wirklicher Freund. Von den Falschen wurde ich deswegen verprügelt. Später kam ich in Antifa-Kreise, auf jeder Demo mit dabei, hab Steine geschmissen und Scheiße gebaut. Aber die meisten waren da nur, um cool zu sein und sich zu kloppen. Und der Rest war da nur, um sich wichtig zu fühlen und sich zu kloppen. Nach der Schule bin ich dann erstmal nach Berlin. Da habe ich in einer polygamen Pazifistenkommune gelebt, bis meine Flamme doch eifersüchtig wurde. Nebenher immer gejobbt. Kellner, Copyshop, Bierzapfen auf dem Berliner Oktoberfest. Ja, hast richtig gehört, das gibt's. Karten abreißen im Museum. Ein Proletarier im Frack war ich also. Ja, nebenher habe ich an der FU in einer Hochschulgruppe mitgemacht. Irgendwas mit Nachhaltigkeit. Bis mir selbst aufgefallen ist, dass ich da eigentlich nur wegen einer süßen Mitstreiterin hingegangen bin. Sie hat sich für die Bäume und gegen mich entschieden. Mit einem Typen, der irgendwoher Geld hatte, habe ich dann ein Start-up gegründet. Vegane Lebkuchen mit Matcha und so. Als wir insolvent gegangen sind, bin ich nach Krakau gezogen, Cordoba. Wieso Krakau? Keine Ahnung. Da habe ich in einem Programmkino gearbeitet, als Projektje. Als ich betrunken durch die Stadt torkelte, bewahrte mich eine Zeugin Jehovas vor einem Unfall. Ich war ihr zwar dankbar, aber die Situation war so klischeehaft, dass ich sie nur ausgelacht habe, als sie von einem Wunder und einem Zeichen sprach. Jetzt verdiene ich mir ein paar Groschen als Kolumnist in dem satirischen Flugblatt eines Freundes. Rien ne va plus.
3: Also, geht bei dir gar nichts mehr? Komplett?
2: Nee, das ist der Name des Flugblattes.
3: Ah, okay. Ich hab den Glauben in die Welt verloren, als meine Mutter mit 43 in einem Unfall starb, mein Vater Alkoholiker wurde und mein Bruder und mich schlug.
2: Hm. Oh, okay.
1: Was hat schon Bedeutung? Und ein Samen fliegt vom Wind getragen, aber er kann keine Wurzeln schlagen, sondern geht kaputt. Ein Mann erbt ein Haus voller Schulden. Er nimmt sein Erbe an, voller Schuldgefühle. Aber ein schlechtes Gewissen macht keine Familie. Nein, ein schlechtes Gewissen macht noch lange keine Familie. Anstand gibt keinen Sinn. Anstand ergibt keinen Sinn. Und wohin geht die Welt, wenn sie feststellt, dass sie nicht geht?
2: Was bleibt uns denn noch anderes übrig, als zu saufen und zu rauchen?